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2: Der Radio SAW Verkehrsservice, der schnellste im SAW-Land, unterstützt durch KI. Auf der A7 Kassel Richtung Hannover, Achtung, zwischen der Raststätte Harz Ost und Rüdenharz liegen Reifenteile auf der Autobahn. Alle Verkehrsmeldungen auch immer aktuell auf radiosaw.de und in unserer App. Gute Fahrt durchs SAW-Land.

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1: Ich bin Fabian Hoffmann. Die Ergebnisse der PISA-Studie sind dramatisch für Deutschland. Das hat Bundesbildungsministerin Prien gesagt. Das Thema Bildung müsse zu einer Top-Priorität in Politik und Gesellschaft werden. Die 15-jährigen Schülerinnen und Schüler haben im PISA-Vergleich so schlecht abgeschnitten wie nie zuvor. Burkhard Naumann von der Bildungsgewerkschaft GEW kritisiert:
2: Wir ziehen gerade Lehrkräfte von Schulen ab, damit sie woanders, wo natürlich der Bedarf größer ist, unterrichten. Aber sie unterrichten dort eben in Fächern, für die sie gar nicht ausgebildet sind, wo sie sich selbst erstmal das Wissen aneignen müssen, sich mit dem Lehrplan auseinandersetzen müssen, statt eben auf Lehrkräfte zurückzugreifen, die da schon lange Erfahrung drin haben.
1: Die Polizei hat den Mann gefasst, der hinter Angriffen auf die Umspannwerke in Deutschland stecken soll. Er wurde bei einem Kraftwerk in der Nähe von Aachen festgenommen. Der 48-Jährige hatte Sprengstoff dabei. Die Ermittler hatten international nach ihm gefahndet. Unter dem Eindruck des AfD-Erfolgs in Sachsen-Anhalt debattiert der Bundestag diese Woche übers Geld. Finanzminister Klingbeil hat zum Start der Haushaltswoche einen Spagat versucht. Einerseits lobt er den Reformkurs der Bundesregierung, andererseits warnt er davor, zu weit zu gehen und den Sozialstaat abzubauen. In der Königsklasse rollt wieder der Ball. Borussia Dortmund hat zum Auftakt in der Fußball-Champions League einen knappen Heimsieg eingefahren. Endstand gegen den FC Villarreal aus Spanien 3:2. BVB-Coach Niko Kovac:
3: Unterm Strich sehr wichtig. Erstes Spiel zu Hause, Champions League. Wir haben gewonnen gegen einen wirklich sehr guten Gegner. Und weil wir haben jetzt die nächsten beiden Auswärtsspiele und das ist deswegen umso wichtiger.
1: Heute ist aus deutscher Sicht dann der VfB Stuttgart gegen Viking Stavanger aus Norwegen gefordert. RB Leipzig und der FC Bayern sind morgen im Einsatz. Die deutschen Basketballfrauen können einen riesigen Erfolg feiern. Sie haben es erstmals ins Viertelfinale bei einer WM geschafft. In der Quali-Runde setzte sich das DBB-Team souverän mit 94:56 gegen Südkorea durch. Im Viertelfinale bei diesem Heimturnier wartet in Berlin nun Europameister Belgien. Die nächsten Nachrichten in einer Stunde.
4: Der Radio SAW Verkehrsservice, der schnellste im SAW-Land, unterstützt durch KI. Auf der A7 Hannover Richtung Kassel, Achtung, zwischen Rüdenharz und der Raststätte Harz West liegen Gegenstände auf der Autobahn. Auf der A9 Berlin Richtung Halle-Leipzig, zwischen Halle und Wiedemar liegen auch Gegenstände auf der linken Spur. Alle Verkehrsmeldungen auch immer aktuell auf radiosaw.de und in unserer App. Gute Fahrt durchs SAW-Land.

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2: Der Radio SAW Verkehrsservice, der schnellste im SAW-Land, unterstützt durch KI. Auf der A7 Kassel Richtung Hannover, Achtung, zwischen Nörten-Hardenberg und Nordheim-West liegen Gegenstände auf der linken Spur. Auf der A9 Berlin Richtung Halle-Leipzig liegen ebenfalls zwischen Halle und Wiedemar Gegenstände auf der linken Spur. Alle Verkehrsmeldungen auch immer aktuell auf radio-saw.de und in unserer App. Gute Fahrt durchs SAW-Land.

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1: Ich bin Fabian Hoffmann. Guten Morgen. Er soll hinter Angriffen auf Umspannwerke in Brandenburg, NRW und Sachsen stecken. Jetzt hat die Polizei den mutmaßlichen Stromsaboteur geschnappt. Der 48-Jährige ging den Beamten bei einem Kraftwerk in NRW ins Netz. Er hatte Sprengstoff dabei. Zu den Angriffen auf die kritische Infrastruktur sagt der Sicherheitsexperte Frank Umbach bei NTV.
2: Wir haben generell das Problem, dass die Anschlagsserie vor allem im Kontext russischer hybrider Kriegführung deutlich zugenommen hat. Und dann haben wir eben auch noch Anschläge eben von diesen linksterroristischen Gruppen. Auch da gilt es in den folgenden Monaten noch zu klären, ob es da vielleicht auch eben Verbindungen ins Ausland gibt.
1: Die GEW ist schockiert über die neuesten PISA-Ergebnisse. Die 15-jährigen Schülerinnen und Schüler in Deutschland haben in Naturwissenschaften, Mathe und Lesen so schlecht abgeschnitten wie nie zuvor. Es brauche jetzt einen Masterplan gegen Bildungsarmut und soziale Ungerechtigkeit, so die Bildungsgewerkschaft. Und Bildungsministerin Karin Prien sagt:
3: Für Deutschland ist beunruhigend, dass der Kompetenzrückgang im Trend nach unten geht. Und für Deutschland ist darüber hinaus außerordentlich beunruhigend, dass die soziale Schere weiter aufgeht und sich nicht schließt. Das, was wir hier sehen, entspricht dem, was wir auch im letzten und vorletzten Jahr gemessen haben. Insofern ist es nicht überraschend. Das macht es keinen Deut besser, aber es ist nicht überraschend.
1: Unter dem Eindruck des AfD-Wahlerfolgs in Sachsen-Anhalt geht's diese Woche im Bundestag ums Geld. Zum Auftakt der Haushaltswoche hat Finanzminister Klingbeil seinen Entwurf fürs nächste Jahr vorgestellt und dabei einen Spagat versucht, Anne Brauer.
4: Ja, da hört man schon, dass Klingbeil in der Zwickmühle steckt. Der Vizekanzler lobt den Reformkurs der Regierung und sagt, der wirkt auch schon. Und andererseits warnt der SPD-Chef, wir dürfen nicht zu weit gehen und müssen die Gerechtigkeit in den Mittelpunkt stellen, um Vertrauen zurückzugewinnen, was spätestens seit dem Wahlabend am Sonntag ja ganz oben auf der To-Do-Liste der Regierung steht. Die neuen Schulden rechtfertigt Klingbeil als Investition in die Zukunft. Die AfD meint, Merz' Kanzlerschaft treibt uns in den Ruin und die Linke will Reiche viel mehr zur Kasse bitten.
1: Der BVB ist mit einem knappen Sieg in die neue Champions-League-Saison gestartet. Zu Hause gab es gegen die Spanier vom FC Villarreal einen 3:2-Erfolg. Heute ist aus deutscher Sicht dann Stuttgart gegen Viking Stavanger aus Norwegen gefordert. Morgen sind die Bayern und Leipzig dran. Die nächsten Nachrichten in einer Stunde.
5: Der Radio SAW Verkehrsservice, der schnellste im SAW-Land, unterstützt durch KI. Auf der B189 Wittenberge-Stendal, Achtung, zwischen der Elbebrücke und Geest-Gottberg liegen Gegenstände auf der Fahrbahn. Alle Verkehrsmeldungen auch immer aktuell auf radio-saw.de und in unserer App. Gute Fahrt durchs SAW-Land.

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1: Der Radio SAW Verkehrsservice, der schnellste im SAW-Land, unterstützt durch KI. Auf der B189 Wittenberge, Stendal, Achtung, zwischen der Elbebrücke und Geest-Gottberg liegen Gegenstände auf der Straße. Und in Kumlosen ist auf der B195 Lenzner Straße zwischen dem Ortseingang und am Deich ein Unfall passiert. Alle Verkehrsmeldungen auch immer aktuell auf radio-saw.de und in unserer App. Gute Fahrt durchs SAW-Land.
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3: Die Kirchen nehmen das Wahlergebnis vom Sonntag mit Sorge zur Kenntnis. Evangelische und katholische Kirche haben Beauftragte bei Landtag und Landesregierung. Albrecht Steinhäuser ist für die evangelische Kirche der Verbindungsmann zu den politischen Entscheidungsträgern.
4: Das evangelische Büro nimmt für die evangelischen Kirchen in Sachsen-Anhalt Stellung zu Gesetzgebungsverfahren.
3: Jetzt werden die Fraktionen neu sortiert. Neue Abgeordnete ziehen ein in den Landtag, andere, teils langgediente, scheiden aus.
4: Das Geschäft der Regierungs- und Koalitionsbildung ist das Geschäft von Politikern. Mein Geschäft als Vertreter der Kirchen ist es, den Politikern als Seelsorger, vielleicht auch mal als Ratgeber zur Verfügung zu stehen. Und ansonsten ist die Trennung von Staat und Kirche ein hohes Gut und das lebe ich auch.
3: Er spricht dabei mit Politikerinnen und Politikern aller Parteien.
4: Mir ist es immer wichtig gewesen, dass man über alle politischen Differenzen hinweg, und die müssen auch immer klar bleiben, dass man einander doch als Mensch begegnet.
3: Die Kirchen haben sich für Menschen- und Grundrechte positioniert. Klar, das gefällt nicht allen Parteien. Albrecht Steinhäuser will darauf hinwirken, dass es im Politikbetrieb wieder weniger rau zugeht.
4: Dass wir eine soziale Verantwortung füreinander haben und dass wir Menschen, die in Not sind, auch beistehen. Und dass das jetzt kein Gedöns ist, sondern dass das elementarer Bestandteil von Politik sein muss. Jedenfalls von christlich verantworteter Politik.
3: Aus der Kirchenredaktion Thorsten Kessler, Radio SAW.
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5: Ich bin Fabian Hoffmann. Guten Morgen. Die Ergebnisse der PISA-Studie sind dramatisch für Deutschland, das hat Bundesbildungsministerin Prien gesagt. Das Thema Bildung müsse zu einer Top-Priorität in Politik und Gesellschaft werden. Die 15-jährigen Schülerinnen und Schüler haben im PISA-Vergleich so schlecht abgeschnitten wie nie zuvor. Burkhard Naumann von der Bildungsgewerkschaft GEW kritisiert:
6: Wir ziehen gerade Lehrkräfte von Schulen ab, damit sie woanders, wo natürlich der Bedarf größer ist, unterrichten. Aber sie unterrichten dort eben in Fächern, für die sie gar nicht ausgebildet sind, wo sie sich selbst erstmal das Wissen aneignen müssen, sich mit dem Lehrplan auseinandersetzen müssen, statt eben auf Lehrkräfte zurückzugreifen, die da schon lange Erfahrung drin haben.
5: Die Polizei hat den Mann gefasst, der hinter Angriffen auf die Umspannwerke in Deutschland stecken soll. Er wurde bei einem Kraftwerk in der Nähe von Aachen festgenommen. Der 48-Jährige hatte Sprengstoff dabei. Die Ermittler hatten international nach ihm gefahndet. Unter dem Eindruck des AfD-Erfolgs in Sachsen-Anhalt debattiert der Bundestag diese Woche übers Geld. Finanzminister Klingbeil hat zum Start der Haushaltswoche einen Spagat versucht. Einerseits lobt er den Reformkurs der Bundesregierung, andererseits warnt er davor, zu weit zu gehen und den Sozialstaat abzubauen. In der Königsklasse rollt wieder der Ball. Borussia Dortmund hat zum Auftakt in der Fußball-Champions League einen knappen Heimsieg eingefahren. Endstand gegen den FC Villarreal aus Spanien 3:2. BVB-Coach Niko Kovac:
7: Unterm Strich sehr wichtig. Erstes Spiel zu Hause, Champions League. Wir haben gewonnen gegen einen wirklich sehr guten Gegner. Und weil wir haben jetzt die nächsten beiden Auswärtsspiele und das ist deswegen umso wichtiger.
5: Heute ist aus deutscher Sicht dann der VfB Stuttgart gegen Viking Stavanger aus Norwegen gefordert. RB Leipzig und der FC Bayern sind morgen im Einsatz. Die deutschen Basketballfrauen können einen riesigen Erfolg feiern. Sie haben es erstmals ins Viertelfinale bei einer WM geschafft. In der Quali-Runde setzte sich das DBB-Team souverän mit 94:56 gegen Südkorea durch. Im Viertelfinale bei diesem Heimturnier wartet in Berlin nun Europameister Belgien. Die nächsten Nachrichten in einer Stunde.
8: Euch einen schönen guten Morgen um 2:05 mit dem Radio SAW Verkehrsservice, dem schnellsten SAW-Land. Nadine?
9: A2 Richtung Berlin hinter, warte mal, Moment, ich muss ja erstmal mit dem Wichtigsten anfangen, nischt los.
8: Ach, das ist doch schön.
9: Flitzer, Blitzer. A2 Richtung Berlin hinter Allerengersleben und in Höhe Raststätte Buckautal. A14 Richtung Schwerin zwischen Wandsleben und Magdeburg-Stadtfeld. Auf der B1 stehen sie in Abbenrode in beiden Richtungen. Auf der B4 zwischen Bad Harzburg und Torfhaus, in Halle auf der Kröllwitzer Straße und im Hallorenring und in Braunschweig auf der Bevenroder Straße. Wenn ihr noch was habt, dann gerne anrufen 0800 1630 0630 oder ihr schickt uns eine WhatsApp, die Nummer bei uns im Netz und in der App.
8: Ja, nichts los auf den Straßen, ist nicht ganz korrekt. Also ich durfte seit Löbejün bis hier zum Funkhaus von Radio SAW hinter einem Sperrtransporter hinterherfahren. Das entschleunigt so schön und ihr könnt das Wetter genießen mit offenem Fenster. Jetzt zum Beispiel schon durch Leimbach fahren bei Mansfeld mit 19 Grad. Heute ist es erstmal ein bisschen wolkig, dann haben wir so einen Sonne-Wolken-Mix. Und am Nachmittag gibt es in der Altmark auch ein bisschen Regen. Ansonsten bleibt es meist trocken bei 19 bis 22 Grad.
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0: das klingt alles so fröhlich. Dabei habe ich heute Morgen meine Arbeitstasche auch oben vergessen. Musste also nochmal wieder hoch und zurück. Das Wichtigste hatte ich allerdings schon am Mann, nämlich den Frühstücksbeutel. Und so wohlgenährt. Und mit diesem Gewissen geht's rein in den Mittwoch.
1: Mit den Superhits fürs SRW-Land in dieser halben Stunde von Gentleman und Michael Patrick Kelly. Der ist ganz frisch. Wildfire. Dazu bekommt ihr aus den 90ern Prince Idol Joe und Marky Mark mit United. Und rein geht's mit einem 2010er von Kato und John. Hier ist Turn the Lights Off. Guten Morgen.
2: Morgen.

0: Herz auf. Heute ist der 9.9. und wir bringen euch rein in diesen Mittwoch im Radio SAW Muckefuchs. Immer so ein markantes Datum. Vielleicht hat ja einer von euch am 9.9.99 geheiratet und kann sich noch daran erinnern und ist vielleicht auch immer noch verheiratet. Vor allem
1: kann sich noch daran erinnern.
0: Ja, ja, das wären
1: dann sind doch erst 10 Jahre her.
0: Nee. Gut, danke schön. Also damit hätten wir auch denn die PISA-Studie nochmal unterfüttert, das Ergebnis davon. Also 27 Jahre werde ich jetzt verheiratet. Ja, genau. Vielleicht gibt es ja jemand von euch, der das getan hat oder am 9.9. geheiratet hat. Könnt uns gerne mal anrufen, wie das denn so gelaufen ist in eurer Ehe. Was noch so viel Spaß macht bei euch. 0800 160 060 oder ein WhatsApp-Sprachanruf.
1: Nachricht. Anruf können wir nicht annehmen.
0: Ach, schade.
1: Du hast keine Ahnung, Junge.

0: Ihr steht auf mit uns. Muckefuchs am Mittwoch um 17:45. Wir sagen euch, wie es auf der Straße aussieht.
1: Ist richtig gut. Wir haben nur Flitzerblitzer, unter anderem auf der B1 in Abbenrode in beiden Richtungen zwischen Bad Harzburg und Torfhaus auf der B4 und in Halle Hallorenring.
0: Wem es gestern zu heiß war, heute wird es auch richtig. Dankeschön. Daran habe ich mich gehalten und habe jetzt das Wetter für euch insgesamt. In Leimbach bei Mansfeld erstmal mit 19 Grad gestartet. Es wird erstmal ein bisschen wolkig sein. Dann gibt es einen Sonne-Wolken-Mix. Aber 19 bis 22 Grad wären die angenehm, auch mit ein bisschen Wind.
1: Ja, doch, das reicht mir völlig aus.
0: Dann passt es ja. Morgen wird es sogar noch ein bisschen kühler und wechselhaft bei 17 bis 20 Grad.
1: Das Radio ist ja wie Muckefuck. Kommt gut in den Tag mit Pink und Irrelevant.
0: Morgen.

0: Sie hatte gestern Geburtstag. Schönen guten Morgen mit Pink um 17.05 Uhr und uns Radio SRW Muckefuchs. Und an diesem 9. September hat Dave Stewart, die eine Seite von Eurythmics, Geburtstag. Ihr habt Geburtstag und ihr feiert mit Hugh Grant.
1: Ja, der hat damals bei der Komödie aus den 2000ern mitten ins Herz mit Drew Barrymore tatsächlich auch mal gesungen.
0: Ja, und wie? Das war gar nicht mal schlecht.
1: Ja.
0: Und so schlecht stehen die Sterne auch nicht, sodass es ein schöner Mittwoch für euch wird. Alles Gute.
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3: Um die Ecke denken ist heute gefragt. Knifflige Aufgaben meistert ihr mit links.
2: Stier.
3: Ihr seid heute sehr sensibel. Nehmt Kritik nicht zu persönlich. Sie ist ja vielleicht gut gemeint.
2: Zwillinge.
3: Ihr werdet unerwartet vor eine Entscheidung gestellt. Nehmt euch unbedingt Bedenkzeit.
2: Krebs.
3: Ihr kriegt heute jede Menge Komplimente. Das macht gute Laune.
2: Löwe.
3: Euer Lächeln kommt extrem gut an. Heute kann nichts schiefgehen.
2: Jungfrau.
3: Erfüllt euch einen Wunsch, den ihr schon lange habt. Heute ist genau der richtige Tag dafür.
2: Waage.
3: Ihr würdet heute am liebsten im Bett bleiben. Rafft euch auf. Der Tag wird gut.
2: Skorpion.
3: Konzentriert euch mal wieder auf eure eigenen Bedürfnisse. Die kamen in letzter Zeit etwas zu kurz.
2: Schütze.
3: Ihr seid heute ein wenig aufgedreht. Da könnte der ein oder andere etwas genervt sein.
2: Steinbock.
3: Gönnt euch heute ein reichhaltiges Frühstück. Der Tag wird lang.
2: Wassermann.
3: Ihr reagiert heute ziemlich impulsiv. Nehmt euch ein wenig zurück und atmet durch.
2: Fische.
3: Was du heute kannst besorgen, das verschiebe nicht auf morgen. Euer Fleiß macht sich bezahlt.
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9: Schönen Start den Mittwoch wünschen wir euch heute diesen 9. September um 5.30 Uhr, halb sechs mit den Radio SAW Nachrichten und Fabian Hoffmann.
10: Die Ergebnisse der PISA-Studie sind dramatisch für Deutschland. Das hat Bundesbildungsministerin Prien gesagt. Das Thema Bildung müsse zu einer Top-Priorität in Politik und Gesellschaft werden. Die 15-jährigen Schülerinnen und Schüler haben im PISA-Vergleich so schlecht abgeschnitten wie nie zuvor. Die Polizei hat den Mann gefasst, der hinter Angriffen auf die Umspannwerke in Deutschland stecken soll. Er wurde bei einem Kraftwerk in der Nähe von Aachen festgenommen. Der 48-Jährige hatte Sprengstoff dabei. Die Ermittler hatten international nach ihm gefahndet. Unter dem Eindruck des AfD-Erfolgs in Sachsen-Anhalt debattiert der Bundestag diese Woche übers Geld. Finanzminister Klingbeil hat zum Start der Haushaltswoche einen Spagat versucht. Einerseits lobte er den Reformkurs der Bundesregierung, andererseits warnt er davor, zu weit zu gehen und den Sozialstaat abzubauen.
9: Die nächsten Radio-SAW-Nachrichten bekommen du um 6 Uhr. Im Blick auf die Straße haben wir schon jetzt von Nadine.
11: Die Überfahrt von der A7 Richtung Kassel zur A2 Richtung Dortmund ist im Kreuz Hannover Ost wegen Lkw-Bergungsarbeiten gesperrt. Bitte nutzt hier die Umleitung über das Kreuz Hannover Kirchhorst. Und Flitzerblitzer stehen auf der A2 Richtung Berlin hinter Allerengersleben und in Höhe Raststätte Buckautal. A14 Richtung Schwerin zwischen Mansleben und Magdeburg-Stadtfeld. Es blitzt auf der B1 in Abbenrode in beiden Richtungen. Auf der B4 zwischen Bad Harzburg und Torfhaus. In Halle auf der Kröllwitzer Straße und im Hallorenring und in Braunschweig auf der Bevenroder Straße. Wenn ihr dazu noch was habt, dann seid so lieb. Meldet's bitte kostenfrei 0800 1630 630. Oder ihr schickt uns eine WhatsApp, die Nummer bei uns im Netz und in der App. Euch eine gute Fahrt.
9: In Kuberge bei Zerbst haben wir jetzt schon 20 Grad. Erstmal wird es heute wolkig sein, so einen Sonnenwolkenmix haben wir heute am Mittwoch. Am Nachmittag kann es in der Altmark dann noch ein bisschen Regen geben. Ansonsten ist es meist trocken bei windigen 19 bis 22 Grad und morgen ist es wechselhaft, so bei 17 bis 20 Grad.
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9: Und das Wetter zeigt es, wir sind immer noch im Sommer. Jetzt vielleicht, nachdem wir euch jetzt gerade im Badezimmer fertig macht, vielleicht noch mal kurz mit Sonnencreme einschmieren. Dann wirkt das Ganze noch so ein bisschen wie Urlaub. Und ihr startet gut in den Mittwoch.
11: Und obendrauf bekommt ihr von uns immer die beste Mischung, die meiste Abwechslung, die Superhits fürs SAW-Land. Ein Song zum durchs Bad tanzen aus den 2010ern von Usher und Pitbull. DJ God is Falling in Love bekommt ihr noch in dieser halben Stunde. Dazu für euch den frischen Superhit fürs SAW-Land von Martin Garrix und Ed Sheeran. Repeated. Und das hier ist für euch Miles Smith. Schönen guten Morgen.

0: Wir schicken euch in den Mittwoch. Die Radio SRW Muckerfuchs um gleich 20 vor 6 und schon wach ist an dieser Stelle und heute Morgen schon Yvonne. Die ist nämlich schon unterwegs aus Falkenstein im Harz in Richtung Burgenlandkreis, um dort Aufstriche zu verkaufen auf dem Wochenmarkt. Aber vorher hat sie uns noch eine WhatsApp-Sprachnachricht geschickt, weil heute der 9.9. ist und darüber hatten wir ja vor 20 Minuten gesprochen. Und für dich ist der 9.9. ein ganz besonderes Datum, ja?
1: Also, 9.9.75, ich habe heute Geburtstag, bin 51 Jahre geworden und habe am 9.9.2009 meine liebe Frau geheiratet. Und wir haben heute den 17. Hochzeitstag, die Orchideenhochzeit. Und ich grüße ganz, ganz lieb meine Frau, die jetzt noch schlafen darf, weil ich befinde mich direkt auf dem Weg auf den Naumburger Wochenmarkt. Ich wünsche euch einen wunderschönen Tag.
2: Also erstmal ganz herzlichen Glückwunsch von uns beiden zum Geburtstag und natürlich auch vom Team von Radio SRW und herzlichen Glückwunsch auch zu 17 Jahre verheiratet sein. Das ist großartig.
0: Was für eine schöne Geschichte, die mit dem 9.9. zusammenhängt. Vielleicht habt ihr Ähnliches anzubieten. Dann schickt uns gerne eine WhatsApp-Sprachnachricht oder ruft uns auch gerne an 0801 630 630.
2: Einen wunderschönen guten Morgen wünschen wir euch mit uns Muckefuchs.
0: Morgen.

0: wünschen euch einen schönen guten Morgen am Mittwoch um 5.43 Uhr, 17 vor 6. Gucken auf die Straße, Nadine.
1: A9 Richtung München zwischen Dessau Süd und Dessau Ost liegen Gegenstände auf der Mittelspur. Also andersrum zwischen Dessau Ost und Dessau Süd, sonst kriege ich wieder Ärger mit Entchen. Und die Überfahrt von der A7 Richtung Kassel zur A2 Richtung Dortmund ist in Höhe Kreuz Hannover Ost wegen Bergungsarbeiten gesperrt. Nutzt hier bitte die Umleitung über das Kreuz Hannover Kirchhorst.
0: Unser Entchen vom Radio, also wir hören am Telefon. Genau. Immer wenn ihr irgendwas seht, einfach anrufen. Könnt auch so mal mit dir quatschen. Nimmt sich immer gerne Zeit. 3 Leben bei Drakenstedt haben wir 18 Grad. Okay, das war vielleicht ein bisschen übertrieben. Erstmal wolkig, Sonne-Wolken-Mix heute. Am Nachmittag, da gibt es auch von der Altmark her ein bisschen Regen. Aber ansonsten ist es meist trocken, windige 19 bis 22 Grad.
1: Wir hoffen, ihr startet gut in den Mittwoch mit den Superhits fürs SAW-Land und bekommt von uns jetzt aus den 90ern die coole Nummer von Michael Jackson. Hier ist für euch Black or White.
0: Morgen.

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0: 10 vor 6 am Mittwoch mit uns Radio SRW Muckefuchs am 9. September. Ja, und was sie erwachsenen können in der Fußball-Champions League, das kann unser Nachwuchs erst recht. Auch die spielen unter der Woche, wie zum Beispiel mein Sohn heute, der hat ein Spiel, ich weiß gar nicht genau, wo die spielen. Auf jeden Fall ist es recht spät, sodass wir erst um 20.30 Uhr wieder zu Hause sein werden. Aber dann kann man ja ab 21 Uhr noch Champions League im Fernsehen gucken.
1: Ich wollte gerade sagen, von daher ist es doch super gut getimt.
0: Super gelegt.
1: Hier ist Radio SRW, kommt gut in den Tag jetzt mit Usher und Pitbull aus den 2010ern.
0: Morgen.

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5: Ich bin Rebecca Göring. Guten Morgen. Die Stadt Magdeburg plant im kommenden Jahr mit Einnahmen von rund 1 Milliarde Euro. Und trotzdem reicht das Geld nicht. Im Haushaltsplan für 2027 steht ein Minus von rund 47 Millionen Euro. Um die Finanzen langfristig in den Griff zu bekommen, muss die Stadt deshalb weiter sparen. Wo denn, Laura Födisch?
6: Zuerst bei sich. Offene Stellen werden weiter nur zögerlich besetzt und auch die Fachbereiche müssen mit weniger Geld rechnen. Aber die Stadt möchte auch mehr Geld einnehmen, um den Haushalt auszugleichen. So sollen die Parkgebühren steigen. Außerdem will die Stadt öfter blitzen und Falschparker kontrollieren. Und sie will nach mehr als 13 Jahren mal wieder die Kita-Gebühren erhöhen. Dafür soll aber auch die Qualität der Kitas steigen.
5: Gibt es auch Positives aus dem Haushaltsplan zu berichten?
6: Ja, zum Beispiel bei Verein, Kultur, Sport und Freizeit soll nicht gekürzt werden. Hier will die Stadt die Zuschüsse sogar anheben. Außerdem stehen Investitionen von fast 180 Millionen Euro an. Die fließen etwa in die Brücken, die Schulen, in verschiedene Rettungswachen und in das geplante Schwimmzentrum. Den ganzen Plänen muss der Stadtrat aber auch noch zustimmen.
5: Nach der Wahlniederlage sortiert sich die CDU in Sachsen-Anhalt neu. Sven Schulze ist neuer Vorsitzender der CDU-Fraktion im Landtag und damit Chef der CDU-Abgeordneten. Er setzte sich in einer Kampfabstimmung gegen den bisherigen Fraktionschef Guido Heuer durch. Schulze bleibt zunächst geschäftsführender Ministerpräsident, bis der Landtag einen neuen wählt. Auch das BSW wählte seinen Fraktionschef. Alle 5 Abgeordneten stimmten für Thomas Schulze. Bei der SPD-Fraktion bleibt Katja Pehle an der Spitze. Beim Blick auf die Autoversicherung muss der ein oder andere schon mal schlucken. In einigen Teilen Sachsen-Anhalts wird die Haftpflicht aber im kommenden Jahr günstiger. Unter anderem in der Börde, im Burgenland, im Saalekreis und im Landkreis Stendal. Teurer kann es dagegen bei der Vollkasko im Altmarkkreis Salzwede und Anhalt-Bitterfeld werden. Grund dafür sind neue Einstufungen bei den Regionalklassen. Entscheidend ist, wie viele Schäden es in der jeweiligen Region gab. Für die meisten Autofahrer bleibt alles beim Alten. Und noch zum Sport. Die Champions League ist wieder gestartet. Für den BVB begann die neue Saison gestern Abend mit einem Heimsieg. Die Dortmunder besiegten den FC Villarreal mit 3:2. Die nächsten Nachrichten um 6.30 Uhr.
7: Einen schönen guten Morgen wünschen wir euch um 6:02 an diesem Mittwoch. Wie sieht es auf den Straßen aus im SAW-Land, Nadine?
8: Da haben wir eine Meldung von der A7 in Richtung Kassel. Die Überfahrt zur A2 Richtung Dortmund, sprich das Kreuz Hannover Ost, ist wegen Lkw-Bergungsarbeiten gesperrt. Bitte nutzt hier die Umleitung über das Kreuz Hannover Kirchhorst. Ansonsten gibt's Flitzerblitzer. Auf der A2 Richtung Berlin hinter Allerengersleben und in Höhe Raststätte-Buckautal. A9 Richtung München zwischen Eisenberg und Bad Klosterlausnitz. A14 Richtung Schwerin zwischen Wandsleben und Magdeburg-Stadtfeld. B1 in Abbenrode in beiden Richtungen. B4 zwischen Bad Harzburg und Torfhaus. In Halle auf der Kröllwitzer Straße und im Hallorenring. Und in Braunschweig auf der Bevenroder Straße. Wenn ihr noch was habt, dann klingelt bitte kurz bei uns durch. 0800 1630 630. Oder ihr schickt eine WhatsApp, die Nummer bei uns im Netz und in der App. Und euch eine gute Fahrt.
7: In drei Leben bei Drakenstätte haben wir 18 Grad. Erstmal wird es hier und da so ein bisschen wolkig sein. Die Sonne versucht dann auch aufzugehen hinter den Wolken. Wird wieder ein schönes Schauspiel sein. Könnt ihr gerne fotografieren und uns gerne via WhatsApp schicken. Dann haben wir so einen Sonne-Wolken-Mix. Am Nachmittag gibt es von der Altmark her dann Regen. Ansonsten ist es meist trocken. Windige 19 bis 22 Grad, also schön was zum Durchatmen. Morgen am Donnerstag, da wird es wechselhaft bei 17 bis 20 Grad.
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6: Und wir sorgen für die gute Laune am Mittwochmorgen mit den Superhits fürs SAW-Land in der besten Mischung und der meisten Abwechslung aus den 2000ern. In dieser halben Stunde die coole Nummer von Mojo, Lady. Dazu bekommt ihr die ganz neue, brandneue Single von Katy Perry, ein frischer Superhit fürs SAW-Land. Watch It Burn. Und jetzt für euch, Leonie. Guten Morgen.
7: Morgen.

0: Putzmunter mit uns Radio SRW Muckefuchs, damit es gut in den Mittwoch geht und mit dem ersten Kaffee um 10 nach 6. Schönen guten Morgen. Könnt ihr euch eigentlich noch dran erinnern, als ihr den Führerschein gemacht habt?
1: Ja.
0: Bei mir, was glaube ich, 1992.
1: Darüber wollen wir nicht reden.
0: Okay, alles schon her ist. Dann lass uns über etwas anderes reden, nämlich endlich selbst fahren. Das ist das schöne Gefühl. Also nicht mehr die Eltern fragen müssen, ob sie einen von A nach B bringen. Das war damals schon ein richtig schönes, gutes Gefühl. Aber machen wir uns nichts vor. Als Fahranfänger ist man dann auch nicht der sicherste Fahrer oder die sicherste Fahrerin. Und weil es allein im vergangenen Jahr mehr als 10.000 Unfälle mit 18- bis 24-Jährigen bei uns im Land in Sachsen-Anhalt gegeben hat, gab es gestern beim ADAC Verkehrssicherheitstag am Berufsschulzentrum August von Pasewall in Bitterfeld eben ein Training. Und unsere Radio-SRW-Reporterin Lena Vierecke war eben mit vor Ort. Wie lief denn das Ganze ab?
2: Die Kampagne setzt dabei voll auf Praxis. Bei einer Fahrt in einem Kart lernen die Jugendlichen, wie sehr der Blick aufs Handy ablenken kann. Bei einer Gefahrenbremsung wird gezeigt, wie lange ein Auto braucht, um stehen zu bleiben. Und es gibt auch einen Überschlagsimulator, den habe ich auch mal selbst getestet. Ich setze mich mal auf den Fahrersitz und ganz wichtig, hier würde ich mal sagen, ist anschnallen. Ich habe echt Herzklopfen. Ach du Scheiße. Oh Gott. Man wird von links nach rechts geschleudert. Ich wurde richtig schön durchgeschüttelt und habe gemerkt, wie hilflos man sich fühlt, wenn das Auto plötzlich auf dem Kopf steht. Ähnlich ging es auch den Jugendlichen.
3: Also man kann sich das Handy vorstellen, wie man da hängt, Kopf über und sich dann da irgendwie retten soll. Aber ich fand es gut, dass wir das mal üben konnten für die, die das dann lernen. Und für mich dann später ist das sehr praktisch. Also falls es dann kommen sollte, ist man besser vorbereitet, als einfach so, weiß ich nicht, in Filmen oder so das zu sehen.
4: Finde ich gut, auch allgemein, wenn man jetzt mal, was man nicht hoffen, einen Unfall hat, dass man dann auch auf alle Situationen vorbereitet ist.
2: Mein Fazit, solche Aktionen sind super wichtig, gerade für junge Autofahrer. Wenn man die Gefahren selbst erlebt, bleibt das einfach viel besser im Kopf hängen.
0: Dankeschön noch an dieser Stelle, liebe Lena, dass du den Selbsttest mitgemacht hast und dass du uns einmal darauf hingewiesen hast, wie wichtig es ist, vielleicht mal an einer Stelle auch das Handy zur Seite zu legen und nicht darauf zu gucken, während der Fahrt.
1: Hier ist Radio SRW Muckefuck. Einen schönen guten Morgen wünschen wir euch. Und jetzt ganz laut im Autoradio für euch. Kygo, Khalid und Griffin. Hier ist Save My Love.

0: Viertel sieben haben wir. Schönen guten Morgen mit uns Radio SAW Muckefuchs. Bevor es gleich losgeht auf die Straßen, der Blick da drauf, Nadine.
1: A2 Richtung Berlin zwischen dem Kreuz Hannover Ost und Lehrte ein kaputter Laster auf der rechten Spur und in der Überfahrt von der A7 Richtung Kassel zur A2 Richtung Dortmund im Kreuz Hannover Ost ist das Ganze wegen LKW-Bergungsarbeiten gesperrt. Hier bitte die Umleitung über das Kreuz Hannover Kirchhorst nutzen.
0: Auch wird ein schöner Tag heute. In Dreileben bei Drankenstedt haben wir jetzt gerade 18 Grad. Erstmal gibt es ein paar Wolken, die bleiben dann auch noch ein bisschen, aber dann kommt die Sonne dazu. Am Nachmittag stellt euch bitte gerade in Richtung Altmarken auf ein bisschen Regen ein. Ansonsten bleibt es mal trocken bei 22 Grad und morgen wird es wechselhaft mit 20 Grad.
1: Schönen guten Morgen.

0: Danke fürs Einschalten, damit wir euch wecken können an diesem Mittwoch. Uns Radio SRB Muckefuchs um 18 nach 6. Guten Morgen.
1: Moin.
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1: Am Sonntag ist wieder der Tag, an dem ihr ganz legal in fremde Keller, Dachstühle und sonst verschlossene Häuser gucken dürft. Am Tag des offenen Denkmals öffnen im ganzen SAW-Land besondere Orte kostenlos ihre Türen. Da man sich für die meisten Führungen anmelden muss, gibt es heute schon ein paar Tipps. In der Lutherstadt Wittenberg zum Beispiel wurden im Lutherhaus bei der Sanierung historische Böden aus Martins Zeit freigelegt, die noch nie öffentlich zu sehen waren und bald wieder verschwinden. Auch in der Lutherstadt Eisleben geht es runter. Dort werden erstmals die historischen Kellerräume vom Geburtshaus des Reformators gezeigt. In Havelberg klettert ihr nach oben. Nach dem Gottesdienst schaut ihr in den Glocken sowie Dachstuhl des Doms. In Zeitz im Burgenlandkreis wird in der alten Melzerei gefeiert, mit Führungen durch die Tiefkeller, Musik, Kunsthandwerk, und passend zur Melzerei startet es 11 Uhr mit einem Fassbieranstich. In Wippra im Südharz machen gleich 4 Denkmäler gemeinsame Sache mit Museumsbrauerei, Schieferhaus, Kirche, Heimatmuseum, Live-Musik und Schnitzeljagd. Und ohne Voranmeldung entdeckt ihr in Harzgerode eine ehemalige Kinderlungenklinik aus den 20er Jahren mit Bauhaus-Flair. Alle Anmeldeinfos und wer am Tag des offenen Denkmals am Sonntag noch dabei ist, lest ihr bei uns im Netz.
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0: Das ist ein frischer Superhit fürs SAW-Land.
1: Katy Perry, Watch It Burn.

0: Euer Radiowecker geht an mit Lieblingsmusik und eurem Lieblingssender Radio SAW. Schönen guten Morgen am Mittwoch um 6:35.
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0: Halb sieben ist es. Schönen guten Morgen um 6:30 an diesem 9. September. Wir haben für euch die Radio SAW Nachricht mit Rebecca Göring.
9: Guten Morgen. 1 Milliarde Euro Einnahmen und trotzdem bleibt ein dickes Minus. Im Haushalt der Stadt Magdeburg fehlen für das kommende Jahr rund 47 Millionen Euro. Bedeutet weiter sparen, unter anderem bei neuen Verwaltungsstellen. Die Stadt plant zudem, die Kita-Gebühren nach mehr als 13 Jahren zu erhöhen. Ebenso sollen die Parkgebühren steigen. Investieren will die Stadt fast 180 Millionen Euro, zum Beispiel für Brücken, Schulen und Rettungswachen. Über den Haushalt muss der Stadtrat noch entscheiden. Und jetzt mehr Nachrichten aus dem SAW-Land von unseren Reportern.
10: Sie helfen, organisieren und packen an. Ehrenamtliche sorgen dafür, dass in Vereinen, Projekten und der Nachbarschaft vieles läuft. Oft ganz selbstverständlich, obwohl es das eigentlich gar nicht ist. Die Stadt Bitterfeld-Wolfen will dieses Engagement jetzt würdigen und vergibt wieder einen Ehrenamtspreis. In 5 Kategorien werden engagierte Menschen gesucht, etwa junge Macher oder Helfer in Notlagen. Vorschläge sind noch bis Anfang November möglich. Alle Infos dazu gibt's auf radio-saw.de. Aus Bitterfeld-Wolfen, Lena Vieregge.
11: Das Dreußiger Schloss wird saniert und umgebaut. Es soll zum Sitz der Gemeindeverwaltung werden. 16,3 Millionen Euro stehen dafür zur Verfügung. Das Schloss zählt zu den herausragenden Kulturdenkmalen im Burgenlandkreis. Einzelne Bereiche wurden zeitweise als Wohnungen genutzt. Künftig wird hier die Verbandsgemeinde Dreußiger Zeitzer Forst arbeiten. Gleichzeitig bleiben das Trauzimmer und der Schlossturm für touristische Zwecke erhalten. Aus Dreußig, Thorsten Rössler, Radio SAW.
12: Ein Treffpunkt im Dorf, neue Räume für den Sportverein, ein Bewegungspfad für die Kids. Eine gute Idee für den eigenen Ort könnte jetzt bares Geld wert sein. Die LIDA-Aktionsgruppe Bördeland sucht Projekte, die das Leben in der Region besser machen. Geld gibt es zum Beispiel für Sport, Freizeit, Vereine, Gebäude, Natur oder Angebote für Jugendliche. Mitmachen können Kommunen, Vereine, Unternehmen und auch Privatpersonen aus Wandsleben-Börde, Sülzetal und Bördeland. Die Bewerbungsfrist läuft bis zum 31. Oktober. Aus der Börde Laura Födisch, Radio SAW.
9: Die nächsten Nachrichten um 7.
0: 6:35, schönen guten Morgen mit dem Blick auf die Straße im SAW-Land, Nadine.
13: A2 Richtung Berlin zwischen dem Kreuz Hannover Ost und Lehrte, ein kaputter Laster auf der rechten Spur. Und die Überfahrt von der A7 Richtung Kassel zur A2 Richtung Dortmund, also das Kreuz Hannover Ost, ist wegen Lkw-Bergungsarbeiten gesperrt. Bitte nutzt hier die Umleitung über das Kreuz Hannover Kirchhorst. Ansonsten Flitzerblitzer. Die stehen auf der A2 Richtung Berlin hinter Allerengersleben und in Höhe Raststätte-Buckautal. A9 Richtung München zwischen Bad Eisenberg und Bad Klosterlausnitz. A14 Richtung Schwerin zwischen Wandsleben und Magdeburg-Stadtfeld. Auf der B1 in Abbenrode in beiden Richtungen. B4 zwischen Bad Harzburg und Torfhaus. In Halle Kröllwitzer Straße und Hallorenring. Braunschweig-Bevenroder Straße. Und Mike hat auch noch einen. Wo denn?
14: In Heilbronnstadt, Sorgstädter Weg, Richtung Stadteinwärts, nach der Brücke.
13: Danke dir. Wenn ihr auch was gesehen habt, klingelt bitte kurz durch 0800 1630 630 oder schickt eine WhatsApp. Die Nummer bei uns im Netz und in der App.
0: Angenehme Temperaturen, wenn ihr jetzt gleich rausgeht. Auch in Nesenitz bei Klötze, da haben wir 17 Grad gemessen. Und da wird es erstmal ein bisschen wolkig sein. Und dann kommt auch die Sonne dazu. Am Nachmittag auch ein bisschen Regen, so von der Altmark her. Ansonsten bleibt der Sommer meist trocken. 19 bis 22 Grad mit ein bisschen Wind. Und morgen ist es wechselhaft bei 20 Grad.
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0: Egal, wo ihr gerade aufsteht, egal wo, wir sind auf jeden Fall an eurer Seite. Wir Radio SAW Muckefuchs.
13: Und das immer mit der besten Mischung, der meisten Abwechslung, den Superhits für SAW-Land. Ganz frisch in dieser halben Stunde dabei Olivia Rodrigo und Drop Dead. Dazu aus den 2010ern DJ Antoine Macheri. Und das hier ist Lieblingsmusik von Samba Undressed bei Radio SAW. Schönen guten Morgen.
0: Morgen.

0: Kaffeemaschine läuft, euer Lieblingssender läuft, Radio SAW. Gleich auch mit Lieblingsmusik von Roxette und Joyride. Schönen guten Morgen um 20 vor 7 am
1: Morgen.
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3: Ja, Oberamtsrat Alfred Klausen?
4: Morgens, Alfred. Na, wie ist?
3: Hans Werner, kommst du mit an den Blödmannsberg?
4: Was soll ich da?
3: Da lassen wir aus dem Bauamt alle Drachen steigen.
4: Ah, ist es schon wieder soweit?
3: Ja, wir lassen da Drachen steigen, Hans Werner. Die sind allesamt aus Anträgen gefertigt. Also komplett nachhaltig. Sollte dir gefallen.
4: Und sind die Anträge denn schon aus dem Umlauf?
3: Wie meinst du das?
4: Naja, sind die Anträge genehmigt bzw. abgelehnt, sodass ihr sie auch für den Drachenbau verwenden könnt?
3: Ja, alle abgelehnt. Kein Ding.
4: Ich könnte noch ein paar Passanträge mitbringen.
3: Ja, super. Aber bitte Namen mit Edding überkritzeln. Wir lassen die Drachen immer nach DSGVO steigen.
4: Ich habe gehört, ihr macht nächste Woche auch so eine Bürgeraktion.
3: Ja, genau. Nächste Woche dürfen die Bürgerinnen und Bürger ihren Antrag selbst schreddern. Das ist ein sogenanntes Schredder-Retreat. So wie Yoga-Retreat, weißt du?
4: Hä, beim Yoga geht es aber um Beweglichkeit.
3: Ja, bei mir auch. Mein Schredder ist ziemlich weit unten. Da musst du dich auch richtig runterbücken. Aber noch mal zum Drachen steigen lassen. Kommst du auch rum? Und wenn nicht heute, wir sind morgen auch da.
4: Oh, super. Dann komme ich morgen mit Gertrud zum Drachen steigen lassen.
3: Mit Gertrud? Oh, dann nimm eine stabile Leine mit.
4: Dringendes Unverschämtheitskäffchen.
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0: Ihr seid schon wieder auf der Baustelle mit uns, Muckefuchs. Schönen guten Morgen um 6:45. Und wir gucken für euch auf die Straßen im SAW-Land. Nadine?
1: Da gibt's gute Nachrichten von der Überfahrt von der A7 Richtung Kassel zur A2 Richtung Dortmund. Im Kreuz Hannover Ost habt ihr wieder freie Fahrt. Aber nach wie vor vorsichtig sein auf der A2 Richtung Berlin zwischen dem Kreuz Hannover Ost und Lehrte. Hier ist ein LKW auf der rechten Spur liegen geblieben.
0: 14 Grad, die sind jetzt gerade im Harz in Hasserode bei Wernigerode. Ein bisschen wolkig wird es heute erstmal sein, dann haben wir so eine Wolkenmix. Bei 19 bis 22 Grad, morgen wird es ein bisschen kühler, bei 17 bis 20 und dazu wechselhaft.
1: So eine Wolkenmix ist auch schön.
0: Ja, wir haben noch nicht so viel Zeit, da habe ich es einfach zusammengepackt.
1: Ja, das ist
0: zusammengezogen.
1: Richtig. Hier ist Radio SAW, schönen

0: 10 vor 7 ist es. Schönen guten Morgen, das Radio SAW Muckerfuchs. Wir nehmen euch mit in den Mittwoch und holen euch auf euren Wunsch die Superstars ins SAW-Land. Bryan Adams zum Beispiel im Oktober und bereits am 19. September Paul Kalkbrenner.
1: Alter Schwede, kann man noch entspannter zur Arbeit fahren als mit diesem Song? Ich glaube nicht.
0: Das irre. Und dann dieses Wetter dabei auf dem Domplatz in Magdeburg. Was für eine malerische Kulisse. Ich weiß nicht, wie es bei dir ist, aber auf privaten Wegen wurde ich immer gefragt, Mensch, Schnapper, kannst du noch ein paar Tickets besorgen? Habt ihr noch welche? Ihr präsentiert doch den Kalkbrenner. 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Wir sagen euch eins. 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
1: Also ruhig schon mal ins Handy tippern, damit ihr nichts verpasst. 8.50 Uhr diese Woche Freitag und ansonsten jetzt einen schönen Mittwoch mit Olivia Rodrigo und Drop Dead. Hier ist Radio SAW. Schönen guten Morgen.
0: Morgen.

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0: Jetzt wäre das Badezimmer frei auch. Da bekommt man Radio SRW Muckefuck. Schönen guten Morgen am Mittwoch um 6:35.
1: Morgen.
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8: Ich bin Rebecca Göring. Guten Morgen. Die Stadt Magdeburg plant im kommenden Jahr mit Einnahmen von rund 1 Milliarde Euro. Und trotzdem reicht das Geld nicht. Im Haushaltsplan für 2027 steht ein Minus von rund 47 Millionen Euro. Um die Finanzen langfristig in den Griff zu bekommen, muss die Stadt deshalb weiter sparen. Wo denn, Laura Födisch?
9: Zuerst bei sich. Offene Stellen werden weiter nur zögerlich besetzt und auch die Fachbereiche müssen mit weniger Geld rechnen. Aber die Stadt möchte auch mehr Geld einnehmen, um den Haushalt auszugleichen. So sollen die Parkgebühren steigen. Außerdem will die Stadt öfter blitzen und Falschparker kontrollieren. Und sie will nach mehr als 13 Jahren mal wieder die Kita-Gebühren erhöhen. Dafür soll aber auch die Qualität der Kitas steigen.
8: Gibt es auch Positives aus dem Haushaltsplan zu berichten?
9: Ja, zum Beispiel bei Verein, Kultur, Sport und Freizeit soll nicht gekürzt werden. Hier will die Stadt die Zuschüsse sogar anheben. Außerdem stehen Investitionen von fast 180 Millionen Euro an. Die fließen etwa in die Brücken, die Schulen, in verschiedene Rettungswachen und in das geplante Schwimmzentrum. Den ganzen Plänen muss der Stadtrat aber auch noch zustimmen.
8: Nach der Wahlniederlage sortiert sich die CDU in Sachsen-Anhalt neu. Sven Schulze ist neuer Vorsitzender der CDU-Landtagsfraktion und damit Chef der CDU-Abgeordneten. Er setzte sich in einer Kampfabstimmung gegen den bisherigen Fraktionschef Guido Heuer durch. Schulze bleibt zunächst geschäftsführender Ministerpräsident, bis der Landtag einen neuen wählt. Auch das BSW wählte seinen Fraktionschef. Alle 5 Abgeordneten stimmten für Thomas Schulze. Bei der SPD-Fraktion bleibt Katja Pehler an der Spitze. Das Sommerwetter feiert ein Comeback und dann das. Im Strandbad Stöbnitz am Geiseltalsee herrscht Badeverbot. Bei einer Routinekontrolle wurde eine zu hohe Konzentration von Kolibakterien festgestellt. Diese Keime können Magen-Darm-Beschwerden auslösen. Deshalb hat das Gesundheitsamt des Saale-Kreises ein zeitweiliges Badeverbot erlassen. Und noch zum Fußball. Der BVB ist mit einem Heimsieg in die neue Champions-League-Saison gestartet. Die Dortmunder besiegten den FC Villarreal gestern Abend mit 3:2. Die nächsten Nachrichten um 7:30 Uhr.
0: Jetzt haben wir 2:02. Schönen guten Morgen mit dem Radio SAW Verkehrsservice, dem schnellsten Messer WLAN.
8: A2 Richtung Berlin zwischen dem Kreuz Hannover Ost und Lehrte. Ein kaputter Laster auf der rechten Spur und Flitzerblitzer stehen. Auf der A2 Richtung Berlin hinter Allerengersleben und in Höhe Raststätte-Buckautal. A9 Richtung München zwischen Eisenberg und Bad Klosterlausnitz. A14 Richtung Schwerin zwischen Wandsleben und Magdeburg-Stadtfeld. B1 Abbenrode beidseitig. B4 zwischen Bad Harzburg und Torfhaus. Halberstadt-Sargstätter Weg. In Halle auf der Kröllwitzer Straße und im Hallorenring. In Braunschweig wurde auf der Bevenroder Straße aufgebaut. In Hüselitz aus Bellingen kommend. Und Björn, wo hast du noch eingesehen?
1: Auf der B81 in Wendefurt. Also Stassfeld und Blankenburg ist das. In beiden Richtungen.
8: Danke dir. Wenn ihr auch was habt, gerne kurz durchklingeln. 0800 1630 630 oder eine WhatsApp schicken. Die Nummer bei uns im Netz und in der App.
0: In der Altmark in Ritze bei Salzwedel steht ihr jetzt gerade mit 15 Grad auf und am Nachmittag kann es bei euch noch ein bisschen Regen geben. Ansonsten wird es erstmal so ein wolkiger Start sein in den Mittwoch und so ein Sonne-Wolken-Mix, den werden wir heute tagsüber haben. Bei 19 bis 22 Grad, morgens ist es wechselhaft bei 20 Grad.
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0: Schönen guten Morgen. Wir meinen ganz genau zu wissen, was ihr als Verein gut gebrauchen könnt. Und das ist Geld. Und das gibt's für euch jeden Morgen um 7.10 Uhr. Schnell noch euren Verein anmelden unter radio-saw.de.
8: Denn nach dem frischen Superhit fürs SAW-Land von Cat's Eye Animal und nach dem 2010er von Avicii mit Levels werden wir einen Verein aus dem SAW-Land ziehen und ihn mit 2.000 Euro belohnen.

0: Das ist ein frischer Superhit fürs SAW-Land.
1: Hesseig Animal.

0: Hallo und schönen guten Morgen um 10.07 Uhr im SAW-Land.
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0: Ziel erreicht. Ihr seid wach mit uns Muckefuchs am Mittwoch. 14 nach 7 haben wir's. Wie sieht es auf den Straßen aus?
1: Da gibt es nur eine Meldung von der A2 Richtung Berlin. Zwischen dem Kreuz Hannover Ost und Lehrte ist die rechte Spur gesperrt, weil hier ein Laster liegen geblieben ist.
0: In Rosheim bei Hessen haben wir 15 Grad, so Temperaturen im Sonne-Wolken-Mix um die 15 bis 21 Grad. Heute Morgen haben wir auch so um die 20 Grad und es wird auch recht wolkig sein.
1: Wir drücken die Daumen für eine grüne Welle an den Ampeln, wenn ihr jetzt auf dem Weg zur Arbeit seid und haben dazu die Super-Hits fürs SAW-Land. Hier sind Gamper und Dodoni mit Bittersweet Symphony.

0: Schönen guten Morgen, wir Radio SAW Muckefuchs fahren mit euch in Richtung Job und verteilen natürlich auch heute 2000 Euro an einen Verein, der sich vorher bei uns im Netz angemeldet hat. Die Biker for Youth aus Schönebeck, die haben wir vorhin gezogen und die unterstützen wir mit der Volksbank Magdeburg. Ruft uns dafür bitte bis kurz nach 8 zurück.
1: 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Völlig egal, ob sich Anmelderin Sandy bei uns meldet oder ob es jemand aus dem Verein ist. 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
0: Nennen wir doch mal bitte ganz kurz die Schattenseite von Sonne. Ja, da guckst du mal.
1: Ist es einfach zu warm? Nee, was willst du von mir?
0: Staub. Ach so. Den Staub sieht man vor allem durch die Sonne. Und jeder kennt das ja, Staub gewischt und schon zieht er kurz danach genauso wieder an, dieser Staub. Aber woher kommt denn der eigentlich? Was genau ist das, Frank Wiedemann?
3: Staub besteht grob gesagt aus feinsten Schwebeteilchen im festen Aggregatzustand. Südwinde zum Beispiel bringen das Zeug aus den Wüsten mit, Vulkane und Industrieschornsteine speien ihn in die Atmosphäre und verglühende Meteoroiden bringen Staub aus dem Weltall mit. Und ausgerechnet der Mensch, der Erfinder des Staubsaugers, lässt ständig abgestorbene Hautschüppchen herumliegen. Staubpartikel heften sich auch an Wassertropfen, steigen mit ihnen auf, formen sich zu Wolken und werden so über viele Kilometer mitgeschleppt. Regnet die Wolke ab, werden auch die Teilchen wieder frei und wirbeln herum. Dadurch können wir auf unserem Nachttisch Teile von Sandkörnchen aus der Sahara, Hautschüppchen eines Leguans oder Minikristalle aus dem Salz der Ostsee finden.
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0: 3:30. Schönen guten Morgen mit uns Radio SAW Mockerfuchs. Und die Uhr, die tickt so ein bisschen, denn natürlich haben wir auch heute wieder 2000 Euro für einen Verein bei uns aus dem SAW-Land. Noch reserviert mit der Volksbank Magdeburg und von Radio SAW bis kurz nach 8. Biker for Youth aus Schönebeck.
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0: Halb acht haben wir es. Schönen guten Morgen um 7.30 Uhr an diesem Mittwoch, dem 9. September. Ihr bekommt von uns die Radio SAW Nachrichten mit Rebecca Göring.
16: Guten Morgen. Rund 1 Milliarde Euro Einnahmen. Und trotzdem bleibt bei der Stadt Magdeburg ein dickes Minus. Im Haushalt für das kommende Jahr fehlen rund 47 Millionen Euro. Bedeutet weiter sparen, unter anderem bei der Neubesetzung von Verwaltungsstellen. Mehr Geld einnehmen will die Stadt etwa, indem sie die Kita-Gebühren erhöht, nach über 13 Jahren zum ersten Mal. Ebenso sollen die Parkgebühren steigen. Aber die Stadt plant auch fast 180 Millionen Euro zu investieren, zum Beispiel in Brücken, Schulen und Rettungswachen. Über den Haushalt muss der Stadtrat noch entscheiden. Und jetzt mehr Nachrichten aus dem SAW-Land von unseren Reportern.
17: Sie helfen, organisieren und packen an. Ehrenamtliche sorgen dafür, dass in Vereinen, Projekten und der Nachbarschaft vieles läuft. Oft ganz selbstverständlich, obwohl es das eigentlich gar nicht ist. Die Stadt Bitterfeld-Wolfen will dieses Engagement jetzt würdigen und vergibt wieder einen Ehrenamtspreis. In 5 Kategorien werden engagierte Menschen gesucht, etwa junge Macher oder Helfer in Notlagen. Vorschläge sind noch bis Anfang November möglich. Alle Infos dazu gibt's auf radio-saw.de. Aus Bitterfeld-Wolfen, Lena Fjäge.
18: Das Dreußiger Schloss wird saniert und umgebaut. Es soll zum Sitz der Gemeindeverwaltung werden. 16,3 Millionen Euro stehen dafür zur Verfügung. Das Schloss zählt zu den herausragenden Kulturdenkmalen im Burgenlandkreis. Einzelne Bereiche wurden zeitweise als Wohnungen genutzt. Künftig wird hier die Verbandsgemeinde Dreußiger Zeitzer Forst arbeiten. Gleichzeitig bleiben das Trauzimmer und der Schlossturm für touristische Zwecke erhalten. Aus Dreußig, Thorsten Rössler, Radio SAW.
19: Ein Treffpunkt im Dorf, neue Räume für den Sportverein, ein Bewegungspfad für die Kids. Eine gute Idee für den eigenen Ort könnte jetzt bares Geld wert sein. Die LIDA-Aktionsgruppe Bördeland sucht Projekte, die das Leben in der Region besser machen. Geld gibt es zum Beispiel für Sport, Freizeit, Vereine, Gebäude, Natur oder Angebote für Jugendliche. Mitmachen können Kommunen, Vereine, Unternehmen und auch Privatpersonen aus Wandsleben-Börde, Sülzetal und Bördeland. Die Bewerbungsfrist läuft bis zum 31. Oktober. Aus der Börde Laura Födisch, Radio SAW.
16: Die nächsten Nachrichten um 8.
0: 7:30, schönen guten Morgen mit dem Blick auf die Straßen im SAW-Land. Nadine?
1: A2 Richtung Berlin zwischen dem Kreuz Wolfhase.
0: Hast du mich gerade Hase genannt?
1: Auch. Ja. A2 Richtung Berlin zwischen dem Kreuz Hannover Ost und Lehrte ist die rechte Spur gesperrt. Hier ist ein LKW liegen geblieben. Ansonsten Rolls, Flitzerblitzer gibt's. Auf der A2 Richtung Berlin hinter Allerengersleben und nochmal in Höhe Raststätte-Buckautal. A9 Richtung München. Da stehen sie zwischen Eisenberg und Bad Klosterlausnitz. A14 Richtung Schwerin zwischen Wandsleben und Magdeburg-Stadtfeld. B1 in Abbenrode beidseitig. B4 zwischen Bad Harzburg und Torfhaus. Es blitzt auf der B81 in Wendefurt beidseitig. Auf der 184 zwischen Dessau und Roßlau in Höhe der Elbebrücke. In Halberstadt wurde im Sargstädter Weg aufgebaut. Halle-Hallorenring. In Braunschweig auf der Bevenroder Straße und in Hüselitz aus Bellingen kommend. Und wenn ihr noch was habt, dann gerne anrufen 0800 1630 630 oder schickt eine WhatsApp, die Nummer bei uns im Netz und in der App.
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0: 17 Grad sind es schon in Sandau bei Havelberg in der Altmark. Und in der Altmark gibt es heute Nachmittag auch noch ein bisschen Regen. Ansonsten ist es meist trocken. Wir haben heute so einen Sonne-Wolken-Mix bei windigen 19 bis 22 Grad. Und morgen am Donnerstag, da ist es wechselhaft bei um die 20 Grad.
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0: Ihr löscht die ersten E-Mails oder beantwortet sie und wir schicken ganz liebe Grüße rüber, damit es ein schöner Tag wird.
1: Heute. Und was?
0: Heute.
1: Ach so. Und das mit den Superhits fürs SAW-Land. Aus den 90ern dabei. Gute Laune von Lapouche mit Sweet Dreams. Ihr bekommt den ganz frischen von Teddy Swims. Großartiges Ding. Mr. Know-It-All. Und das hier ist Dasha mit Austin. Moin.
0: Morgen.

0: Wir sind mit euch unterwegs, wie Radio SAW Muckefuchs unterwegs in Richtung Mittwoch und da sind wir um 7.41 Uhr, 19 vor 8.
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2: Mit dem, was euch am Herzen liegt, was euch Spaß macht, Menschen zusammenbringen und Gemeinschaft stärken. Das ist das große Pfund der Vereine bei uns in der Heimat. Und weil ihr da so viel Herzblut reinsteckt, stecken wir zusammen mit den Volksbanken Raiffeisenbanken in Sachsen-Anhalt Geld rein. Ihr meldet euch dafür auf radiosaw.de an und ruft uns zurück, wenn ihr euren Vereinsnamen hört. Das passiert immer um 10 nach 7 bei uns Muckefuchs. Und das hast du auch gemacht, Sandy, vom Verein Biker Youth, Biker for Youth aus Schönebeck. Den haben wir vor einer halben Stunde gezogen und du weißt, was das bedeutet, Sandy, oder?
3: Ich bin mir unsicher, ob ich jetzt da irgendwas beantworten muss, ob ich noch was weiteres tun muss oder ob ich jetzt schon 1000 Euro gewonnen habe für den Verein und für die Kinder. Das weiß ich nicht.
2: Du hast jetzt schon 1000 Euro gewonnen?
3: Wow, ehrlich?
2: Ja.
3: Oh, so mega. Oh, so schön. Oh, ja, okay.
0: Herzlichen Glückwunsch, sagen wir dir. Und du scheinst dich wahnsinnig zu freuen. Das ist klasse. Von der Volksbank Magdeburg und auch von uns von Radio SAW schon mal 1000 Euro. Klasse.
3: Wow. Oh, ihr wisst gar nicht, was ihr den Kindern damit Gutes tut. Wahnsinn.
2: Pass auf. Und wir sorgen dafür, dass wir den Kindern noch mehr Unterstützung zukommen lassen können. Weil wir jetzt einen Gewinnerpost schalten auf Instagram, auf Facebook und auf unserem WhatsApp-Channel. Und wenn diese Posts insgesamt 1000 Likes bekommen, dann verdoppeln wir die Summe und dann bekommt ihr 2000 Euro.
3: Liebe Hörer und Hörerinnen von Radio SAW, wir sind Biker for Youth, ein gemeinnütziger Verein und wir unterstützen 10 Kinderwohneinrichtungen in Kalbe, Schönebeck und Umgebung. Und wir werden am 5. Dezember wieder unsere alljährliche Weihnachtstour starten. Das heißt, wir ziehen uns Weihnachtsmannkostüme an, setzen uns auf unsere Motorräder und fahren die Wohneinrichtungen an und übergeben Geschenke. Umso mehr wir zusammenbekommen, umso mehr können wir natürlich die Wohneinrichtungen unterstützen. In den letzten Jahren waren gewünscht Fahrräder, Fahrradhelme, Rucksäcke für Wanderausflüge in den Harz, Gutscheine für Zoobesuche und natürlich auch persönliche Geschenke. Es ist manchmal auch schwer, gerade für die 10- bis 15-Jährigen mitzuhalten. Dann darf es auch mal ein Nike-Rucksack sein oder eine Nike-Mütze sein und da würden wir gerne helfen. Und wenn ihr uns unterstützt, dann können wir ganz, ganz viele Kinderaugen zum Leuchten bringen.
0: Alles klar, dann sagen wir, jetzt kann man liken auf Facebook, auf Insta und auf unserem WhatsApp-Channel und nach dieser Ansage wird es auf jeden Fall klappen bis 15 Uhr mit den 1000 Likes.
3: Oh, ich danke euch von ganzem Herzen, bleibt so wie ihr seid und macht einfach weiter und unterstützt ganz, ganz viele andere Vereine. Ganz, ganz klasse Aktion.
2: Das machen wir auf jeden Fall.
0: Also großes Herz, tolles Engagement, jetzt liken auf Insta, auf Facebook und auch auf unserem WhatsApp-Channel.
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0: 14 vor 8, guten Morgen am Mittwoch. Damit wir gut ankommen, gucken wir fit, stündlich auf die Straßen, machen wir auch jetzt. Nadine?
1: Und da bitte vorsichtig sein, auf der A2 Richtung Hannover zwischen Rennau und Königslutter hat es einen Unfall gegeben. Die Unfallstelle ist noch nicht gesichert. Und aufpassen in Leuna auf der Friedrich-Ebert-Straße, auch hier ein Unfall. Und Sven hat noch einen frischen Flitzerblitzer. Wo denn?
2: Der steht in Leipzig auf der Kieler Straße stadtauswärts. Schönen Tag euch.
1: Dankeschön, dir auch.
0: Einen schönen Tag habt ihr jetzt schon in Hamburg bei Blankenburg, nicht ganz so heiß. 16 Grad, ganz angenehme Temperaturen, bleiben heute auch so bei 19 bis 22 Grad, haben einen schönen Sonne-Wolken-Mix dazu. In der Altmark, da gibt es so ein bisschen Regen, morgen ist wechselhafter bei 17 bis 20 Grad.
1: Kommt gut in den Morgen mit Radio SAW, Muckefuck und Power für den Tag von Lady Gaga.

Wir sind drin im Champions League Mittwoch. Schönen guten Morgen wünschen euch im Muckefuchs. Und heute Abend spielt unser deutscher Handballmeister, der SC Magdeburg, gegen die Norweger aus Kolstadt. Es gibt sogar noch Tickets an der Abendkasse. Und ihr wisst schon jetzt, wie die Jungs dieses Spiel gewinnen werden. Denn ihr hört euch einfach mal das SCM Insider an.

0: Lieblingsmusik aus unserem 90er-Stream hier in Radio SAW Muckefuck. Einen guten Start in den Mittwoch um 8:02.
1: Morgen.
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11: Ich bin Rebecca Göring. Guten Morgen. Zwei Verhandlungsrunden, kein Angebot. Jetzt folgt der Warnstreik am Uniklinikum Magdeburg. Patienten müssen sich auf Einschränkungen und Verzögerungen einstellen. Der Notdienst ist aber sichergestellt. Verdi hat für heute alle Beschäftigten und Auszubildenden zur Arbeitsniederlegung aufgerufen. Mehr als 1.000 haben ihre Teilnahme angekündigt. Die Gewerkschaft fordert unter anderem 5,5% mehr Gehalt und 100 Euro mehr für Auszubildende. Die Arbeitgeberseite verweist auf die angespannte finanzielle Lage des Krankenhauses und sieht keinen Spielraum für Verbesserungen. Und wir bleiben in Magdeburg. Die Stadt hat ihren Haushaltsentwurf für das kommende Jahr vorgestellt. Rund 1 Milliarde Euro stehen auf der Einnahmenseite. Aber trotzdem bleibt ein Minus von rund 47 Millionen Euro. Die Stadt will weiter sparen, deshalb müssen etwa die Fachbereiche mit weniger Geld rechnen. Gleichzeitig soll mehr Geld eingenommen werden. Die Stadt plant nach über 13 Jahren beispielsweise die Kita-Gebühren zu erhöhen. Ebenso wird das Parken wohl teurer. Fast 180 Millionen Euro stehen auf der Investitionsseite. Das Geld fließt unter anderem in Brücken, Schulen und Rettungswachen. Über den Haushalt entscheidet der Stadtrat Anfang November. Beim Blick auf die Autoversicherung muss der ein oder andere schon mal schlucken. In einigen Teilen Sachsen-Anhalts wird die Haftpflicht aber im kommenden Jahr günstiger. Unter anderem in der Börde, im Burgenland und im Saalekreis, ebenso im Landkreis Stendal. Teurer kann es dagegen bei der Vollkasko im Altmarkkreis Salzwede und Anhalt-Bitterfeld werden. Grund dafür sind neue Einstufungen bei den Regionalklassen. Entscheidend ist, wie viele Schäden es in den jeweiligen Regionen gab. Für die meisten Autofahrer bleibt alles beim Alten. Und noch zum Fußball. Die Champions League ist wieder gestartet. Für den BVB begann die neue Saison gestern Abend mit einem Heimsieg. Die Dortmunder besiegten den FC Villarreal mit 3:2. Die nächsten Nachrichten um 8.30 Uhr.
0: 2:08. Euch einen schönen guten Morgen mit dem Blick auf die Straßenbahn im SAW-Land. Übernimmt Nadine für euch.
12: Auf der R2 Richtung Berlin zwischen Wunstorf-Lute und Garbsen hat es einen Unfall gegeben. Die linke Spur ist blockiert und die Unfallstelle noch nicht gesichert. Und weiter zwischen dem Kreuz Hannover Ost und Lehrte ist die rechte Spur wegen eines kaputten Lasters gesperrt. Außerdem gibt es auf der R2 Richtung Hannover zwischen Rennau und Königslutter Behinderungen nach einem Unfall. Und die Flitzerblitzer stehen auf der R2 Richtung Berlin hinter Allerengersleben und in Höhe Raststätte Buckorthal. Auf der A9 Richtung München zwischen Eisenberg und Bad Klosterlausnitz. A14 Richtung Schwerin zwischen Wandsleben und Magdeburg-Stadtfeld. Auf der B1 blitzt es in Abbenrode beidseitig. Auf der B4 zwischen Bad Harzburg und Torfhaus. B79 Umgehung Dadesheim Richtung Hessen an der Abfahrt Wernigerode und dann nochmal in Artenstedt Richtung Halberstadt. Auf der 81 stehen sie in Wendefurt beidseitig. Auf der B184 zwischen Dessau und Roßlau in Höhe der Elbebrücke. In Halberstadt wurde im Sargstädter Weg aufgebaut, in Halle im Hallorenring, in Leipzig auf der Kieler Straße, Braunschweig Bevenroder Straße. In Kaltenmark stehen sie Richtung Halle und in Hüselitz aus Bellingen kommend. Und wenn ihr auch noch was habt, dann gerne anrufen 0800 1630 630 oder schickt uns eine WhatsApp, die Nummer bei uns im Netz und in der App. Und euch eine gute Fahrt.
0: In Krüden bei Seehausen in der Altmark, da haben wir 16 Grad, da gibt es auch noch Regen heute Nachmittag. Ansonsten ist es ein recht trockener Tag. Erstmal ist er wolkig, dann gibt es einen Sonne-Wolken-Mix bei windigen 19 bis 22 Grad. Und morgen stellen wir uns bitte auf einen wechselhaften Tag ein bei 17 bis 20 Grad.
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0: Ja, gemeinsam, da geht vieles leichter und mit Geld sowieso, auch in eurem Verein. Und wieso es sich lohnt, die Biker for Youth aus Schönebeck zu unterstützen, das sagen wir euch in gut 5 Minuten.
12: Nach einem 90er von Him, großartiges Ding mit Gänsehautfaktor, Join Me. Und vorher gibt's David Guetta zusammen mit Alphaville und Ava Max. Guten Morgen.
0: Morgen.

0: gerne laut genießen, euer Lieblings-Superhit. Schönen guten Morgen um 10 nach 8 mit uns Radio SAW Muckefuchs.
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0: Und das macht richtig Spaß, denn wir ziehen immer um 10 nach 7 einen Verein bei uns im SAW lernen, der sich bei uns im Netz gemeldet hat unter radiosaw.de und der kann sich bei uns jeden Morgen um 10 nach 7 2.000 Euro sichern. Und heute haben wir den Biker for Youth Club aus Schönebeck gezogen. Das sind ganz, ganz faszinierende, tolle Frauen und Männer, die sich sozial engagieren und sogar einen eigenen Vereinssong geschrieben haben.
2: Denn sie kümmern sich um die Jugend bei sich in der Region.

0: mein Freund.
1: Das wirkt.
2: Klasse. Auf jeden Fall. Ich habe Tränen in den Augen, wirklich.
1: Also meine sind auch feucht und es ist umso schöner, dass wir euch eben glücklich machen können. Stellvertretend für diesen großartigen Verein. Erstmal toll, dass wir uns kennenlernen dürfen. 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

0: Das wird ein schöner Mittwoch auch für euch. Schönen guten Morgen um 8:45. Und damit ihr gut ankommt, gucken wir auf die Straßen für euch im SAW-Land.
1: Auf der A2 Richtung Hannover gibt es zwischen Rennau und Königslutter Behinderungen nach einem Unfall und in Richtung Berlin 10 Minuten plus zwischen Garbsen und Hannover-Herrenhausen, hier ebenfalls nach einem Unfall.
0: Die Temperaturen, die sind gut. Mit 17 Grad jetzt gerade in Gladau bei Hohenseeden könnt ihr auf jeden Fall noch die Fenster öffnen, frische Luft reinlassen. Dann ist es erstmal ein bisschen wolkig, aber die Sonne kommt immer weiter raus. Und am Nachmittag gibt es aber auch ein paar Regentropfen in der Altmark. Windige 19 bis 22 Grad.
1: Und jetzt für euch ganz entspannte Musik aus den 2010ern von Bruno Mars. Für euch im Büro Grenade. Schönen guten Morgen. Morgen.

0: glaube, ab Mittwoch darf man das. Ab Mittwoch darf man sich jetzt schon mal aufs Wochenende freuen. Schönen guten Morgen an diesem 9. September mit uns Radio SAW Muckefuchs.
1: Meiner Ansicht nach kannst du das auch ab Montag, aber bitte.
0: Gut, nehme ich für die neue Woche mit. Euch einen schönen guten Morgen um 18:08. Wir freuen uns jetzt schon auf Sonntag, weil ganz, ganz viele tolle Museen, die wir bei uns im SAW-Land haben, ihre Tore für euch öffnen werden. Da kommt ihr zum Beispiel auch in irgendwelche Katakomben, die sonst nie geöffnet worden sind. Und ich überlege, ob ich an diesem Museumstag auch mitmache und unsere Wohnung öffnen werde.
1: Ja, katakombartig kann es durchaus sein, wenn man vielleicht in das ein oder andere Zimmer guckt. Aber es geht mir da genauso.
0: Genau. Außerdem ist unser Sofa schon über 30 Jahre alt. Das ist schon was Historisches. Also wenn du Lust hast,
1: so haben die Menschen in den 90ern gelebt.
0: Also wenn wir uns überlegen sollten, und dann geben wir unsere Adresse natürlich auch gerne frei bei uns im Netz unter radio-saw.de.
1: Aber ansonsten wirklich ganz, ganz viel Spaß
0: bei
1: Museumstag jetzt am Sonntag überall bei

0: Schönen guten Morgen im Frühstücksräumen, auch bei uns in den Krankenhäusern im SAW-Land um 8:45 mit euren Mucke Fuchs.
1: Hallöchen.
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5: Schönen guten Morgen. Diesen Mittwoch, dem 9. September, ihr bekommt von uns die Radio SAW Nachrichten mit Rebecca Göring.
6: Guten Morgen. Patienten des Uniklinikums in Magdeburg müssen sich heute auf Einschränkungen und Verzögerungen einstellen. Die Gewerkschaft Verdi hat alle Beschäftigten und Auszubildenden zum Warnstreik aufgerufen. Mehr als 1.000 haben ihre Teilnahme angekündigt. Der Notdienst ist aber abgesichert. Grund für den Streik sind 2 ergebnislose Verhandlungsrunden mit dem Arbeitgeber. Verdi fordert unter anderem 5,5% mehr Gehalt. Die Arbeitgeberseite verweist auf die angespannte finanzielle Lage des Krankenhauses und sieht keinen Spielraum für Verbesserungen. Und jetzt mehr Nachrichten aus dem SAW-Land von unseren Reportern.
7: Sie helfen, organisieren und packen an. Ehrenamtliche sorgen dafür, dass in Vereinen, Projekten und der Nachbarschaft vieles läuft. Oft ganz selbstverständlich, obwohl es das eigentlich gar nicht ist. Die Stadt Bitterfeld-Wolfen will dieses Engagement jetzt würdigen und vergibt wieder einen Ehrenamtspreis. In 5 Kategorien werden engagierte Menschen gesucht, etwa junge Macher oder Helfer in Notlagen. Vorschläge sind noch bis Anfang November möglich. Alle Infos dazu gibt's auf radiosaw.de. Aus Bitterfeld-Wolfen, Lena Fjäge.
8: Das Dreußiger Schloss wird saniert und umgebaut. Es soll zum Sitz der Gemeindeverwaltung werden. 16,3 Millionen Euro stehen dafür zur Verfügung. Das Schloss zählt zu den herausragenden Kulturdenkmalen im Burgenlandkreis. Einzelne Bereiche wurden zeitweise als Wohnungen genutzt. Künftig wird hier die Verbandsgemeinde Dreußiger Zeitzer Forst arbeiten. Gleichzeitig bleiben das Trauzimmer und der Schlossturm für touristische Zwecke erhalten. Aus Dreußig, Thorsten Rössler, Radio SAB.
9: Ein Treffpunkt im Dorf, neue Räume für den Sportverein, ein Bewegungspfad für die Kids. Eine gute Idee für den eigenen Ort könnte jetzt bares Geld wert sein. Die LIDA-Aktionsgruppe Bördeland sucht Projekte, die das Leben in der Region besser machen. Geld gibt es zum Beispiel für Sport, Freizeit, Vereine, Gebäude, Natur oder Angebote für Jugendliche. Mitmachen können Kommunen, Vereine, Unternehmen und auch Privatpersonen aus Wandsleben-Börde, Sülzetal und Bördeland. Die Bewerbungsfrist läuft bis zum 31. Oktober. Aus der Börde Laura Födisch, Radio SAW.
6: Die nächsten Nachrichten um 9.
5: 8:30 haben wir es. Schönen guten Morgen, hier ist der Blick für euch auf die Straßen im SAW-Land, Nadine.
10: Auf der A2 Richtung Hannover zwischen Renner und Königslutter gibt es Behinderungen nach einem Unfall und in Richtung Berlin zwischen Garbsen und Hannover-Herrenhausen 10 Minuten plus nach einem Unfall und im weiteren Verlauf zwischen dem Kreuz Hannover Ost und Lehrte ist die rechte Spur wegen eines kaputten Brummis gesperrt. Flitzerblitzer. Auf der A2 Richtung Berlin hinter Allerengersleben und nochmal in Höhe Raststätte-Buckautal. A9 Richtung München zwischen Eisenberg und Bad Klosterlausnitz. A14 Richtung Schwerin zwischen Wandsleben und Magdeburg-Stadtfeld. Es blitzt auf der B4 zwischen Bad Harzburg und Torfhaus. B79 Umgehung Dadesheim Richtung Hessen an der Abfahrt Wernigerode und dann nochmal in Artenstedt Richtung Halberstadt. Es blitzt auf der B81 in Wendefurt in beiden Richtungen. Auf der 184 zwischen Dessau und Roßlau in Höhe der Elbebrücke. Halberstadt-Sargstädter Weg. In Halle auf dem Hallorenring, in Leipzig in der Kieler Straße. In Braunschweig wurde auf der Bevenroder Straße aufgebaut, in Kaltenmark Richtung Halle. In Kleinsteimke stehen sie beidseitig und in Hüselitz aus Bellingen kommend. Und wenn ihr noch was habt, ruft gern an 0800 1630 630 oder ihr schickt eine WhatsApp, die Nummer bei uns im Netz und in der App und euch eine gute Fahrt.
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5: Ach, das wird schön heute, jetzt auch gerade in Fahrsleben. Bei Wolmestedt haben 17 Grad, ganz, ganz angenehme Temperaturen. Wir haben heute so einen Tag, an dem es auch Sonne geben wird, auch ein paar Wolken, in der Altmark auch ein bisschen Regen. Ansonsten ist es aber meist trocken. Temperaturen pendeln sich ein bei 19 bis 22 Grad. Und morgen am Donnerstag, dann gehen die Temperaturen ein bisschen zurück. 17 bis 20 Grad und stellt euch bitte auf ein wechselhaftes Wetter ein.
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5: Also ihr merkt schon, fantastisches Wetter, um vielleicht jetzt auch gerade mal auf die Runde zu gehen oder den ganzen Tag über sich einfach darauf zu freuen, draußen etwas Schönes zu unternehmen bei uns im Besser-WLAN. Was ihr alles machen könnt, seht ihr natürlich jederzeit bei uns im Netz unter radio-saw.de.
6: Und gedanklich geht es jetzt um in unsere mit Postern tapezierten Kinderzimmer. In dieser halben Stunde nämlich noch die 90er mit NSYNC und I Want You Back. Dazu die 2000er von Core, Breathless, und hier ist für euch Lieblingsmusik. Coldplay, Little Sims, Burner Boy, Iliana und Tiny haben sich zusammengetan, We Pray draus gemacht. Was für eine Nummer, die euch perfekt in den Mittwoch schickt. Hier ist Radio SAW Muckefuck. Kommt gut in den Tag.
5: Morgen.

0: wünschen euch alles Liebe für diesen Mittwoch. Schönen guten Morgen mit uns Radio SAW Muckefuchs um 20 vor 9.
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2: Ja, Oberamtsrat Alfred Klausen?
3: Morgens, Alfred. Na, wie ist?
2: Ernst Werner, kommst du mit an den Blödmannsberg?
3: Was soll ich da?
2: Da lassen wir aus dem Bauamt alle Drachen steigen.
3: Ah, ist es schon wieder soweit?
2: Ja, wir lassen da Drachen steigen, Hans-Werner. Die sind allesamt aus Anträgen gefertigt. Also komplett nachhaltig. Sollte dir gefallen.
3: Und sind die Anträge denn schon aus dem Umlauf?
2: Wie meinst du das?
3: Naja, sind die Anträge genehmigt bzw. abgelehnt, sodass ihr sie auch für den Drachenbau verwenden könnt?
2: Ja, alle abgelehnt. Kein Ding.
3: Ich könnte noch ein paar Passanträge mitbringen.
2: Ja, super. Aber bitte Namen mit Edding überkritzeln. Wir lassen die Drachen immer nach DSGVO steigen.
3: Ich habe gehört, ihr macht nächste Woche auch so eine Bürgeraktion.
2: Ja, genau. Nächste Woche dürfen die Bürgerinnen und Bürger ihren Antrag selbst schreddern. Das ist ein sogenanntes Schredder-Retreat. So wie Yoga-Retreat, weißt du?
3: Hä, beim Yoga geht es aber um Beweglichkeit.
2: Ja, bei mir auch. Mein Schredder ist ziemlich weit unten. Da musst du dich auch richtig runterbücken. Aber noch mal zum Drachen steigen lassen. Kommst du auch rum? Und wenn nicht heute, wir sind morgen auch da.
3: Oh, super. Dann komme ich morgen mit Gertrud zum Drachen steigen lassen.
2: Mit Gertrud? Oh, dann nimm eine stabile Leine mit.
3: Dreckiges Unverschämtheitskäffchen.
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0: 9:35, guten Morgen. Ihr habt Nadine und sie guckt vor euch auf die Straßen bei uns im SAW-Land.
1: Unter anderem gibt es Behinderungen nach einem Unfall auf der A2 Richtung Hannover zwischen Rennau und Königslutter.
0: 16 Grad. Wir haben jetzt gerade in Sagstedt bei Aspenstetten. Wir bekommen heute so 19 bis 22 Grad. Ein bisschen Wind ist mit dabei. Ein bisschen Sonne, aber auch ein paar Wolken und in der Altmark auch ein bisschen Regen.
1: Was ist mit deiner Stimme los?
0: Die hatte ich doch vorhin noch.
1: Wenn
0: ich
1: mich
0: kurz räusper.
1: Du wirst herbstkrank.
0: Nein, von wegen. War ich doch schon.
1: Ja, im Sommer. Deswegen.

0: Moin von neuem, egal wo ihr seid, wir sind bei euch. Für Radio SAW Muckefuck. Schönen guten Morgen.
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0: Weiß nicht, wie es dir geht, aber bei uns zu Hause wird kein Staub gewischt. Weil wenn die Sonne scheint, dann sieht man den so stark. Und zum anderen, wenn man ihn erstmal entfernt hat, kommt er auf einmal ganz schnell wieder.
2: Ja.
0: Ja, die Frage ist halt nur, warum ist halt, bekommen wir überhaupt Staub? Woher kommt der denn eigentlich? Was genau ist das, Frank Wienemann?
3: Staub besteht grob gesagt aus feinsten Schwebeteilchen im festen Aggregatzustand. Südwinde zum Beispiel bringen das Zeug aus den Wüsten mit. Vulkane und Industrieschornsteine speien ihn in die Atmosphäre. Und verglühende Meteoroiden bringen Staub aus dem Weltall mit. Und ausgerechnet der Mensch, der Erfinder des Staubsaugers, lässt ständig abgestorbene Hautschüppchen herumliegen. Staubpartikel heften sich auch an Wassertropfen, steigen mit ihnen auf, formen sich zu Wolken und werden so über viele Kilometer mitgeschleppt. Regnet die Wolke ab, werden auch die Teilchen wieder frei und wirbeln herum. Dadurch können wir auf unserem Nachttisch Teile von Sandkörnchen aus der Sahara, Hautschüppchen eines Leguans oder Minikristalle aus dem Salz der Ostsee finden.
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0: Das kann nur Musik so ein richtig schönes, wohliges Gefühl erzeugen, wie jetzt gerade Train hier bei uns in Radio SRW Muckefuck um 8:45.
1: Guten Morgen.
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13: Ich bin Rebecca Göring. Guten Morgen. Zwei Verhandlungsrunden, kein Angebot. Jetzt folgt der Warnstreik am Uniklinikum Magdeburg. Patienten müssen sich auf Einschränkungen und Verzögerungen einstellen. Der Notdienst ist aber abgesichert. Verdi hat für heute alle Beschäftigten und Auszubildenden zur Arbeitsniederlegung aufgerufen. Mehr als 1.000 haben ihre Teilnahme angekündigt. Die Gewerkschaft fordert unter anderem 5,5% mehr Gehalt und 100 Euro mehr für Auszubildende. Die Arbeitgeberseite verweist auf die angespannte finanzielle Lage des Krankenhauses und sieht keinen Spielraum für Verbesserungen. Einsatz für die Wasserschutzpolizei. In Fahldorf im Landkreis Börde hat es gestern Nachmittag im Maschinenraum eines Güterschiffs gebrannt. Nach Angaben der Polizei waren die Besatzungsmitglieder gerade dabei, das Schiff zu beladen, als das Feuer ausbrach. Zunächst versuchten sie selbst zu löschen. Die Feuerwehr brachte den Brand schließlich schnell unter Kontrolle. Zwei Besatzungsmitglieder und ein Feuerwehrmann wurden leicht verletzt. Die Brandursache ist noch unklar. Das Schiff darf vorerst nicht weiterfahren. Der Schaden wird auf rund 50.000 Euro geschätzt. Das Sommerwetter feiert ein Comeback und dann das. Baden im Strandbad Stöbnitz am Geiseltalsee ist verboten. Bei einer Routinekontrolle wurde eine zu hohe Konzentration von Kolibakterien festgestellt. Diese Keime können Magen-Darm-Beschwerden auslösen. Deshalb hat das Gesundheitsamt des Saale-Kreises ein zeitweiliges Badeverbot erlassen. Rund 2,30 Euro und mehr für einen Liter Sprit. Die Preise an den Tankstellen in Sachsen-Anhalt dürften bei vielen Autofahrern für Kopfschütteln sorgen. Entspannung ist nicht in Sicht. Die Kämpfe zwischen den USA und Iran sind erneut eskaliert. Besonders die Straße von Hormus ist betroffen. Sie ist wichtig für den Transport von Öl und Flüssiggas. Das treibt den Ölpreis weiter nach oben. Experten rechnen deshalb mit weiterem Preisdruck an den Tankstellen. Die nächsten Nachrichten um 10.
0: 2:09 ist es. Schönen guten Morgen mit dem Radio SAW Verkehrsservice. Zum schnellsten SAW Land, Nadine.
1: A2 Richtung Hannover. Zwischen Renno und Königslutter gibt es Behinderungen wegen Bergungsarbeiten. Die rechte Spur ist blockiert, aber ansonsten soweit alles in Ordnung. Flitzer, Blitzer stehen. Auf der A2 Richtung Berlin hinter Allerengersleben und in Höhe Raststätte Buckautal. A9 Richtung München zwischen Eisenberg und Bad Klosterlausnitz. A14 Richtung Schwerin zwischen Wandsleben und Magdeburg-Stadtfeld. B4 zwischen Bad Harzburg und Torfhaus. Es blitzt auf der B79 Umgehung Dardesheim Richtung Hessen an der Abfahrt Wernigerode in Artenstedt Richtung Halberstadt. Auf der B81 in Wendefurt in beiden Richtungen. B184 zwischen Dessau und Roßlau gleich zweimal hintereinander. In Halberstadt wurde im Sargstädter Weg aufgebaut. In Halle auf dem Hallorenring und in der Berliner Straße. In Weißenfels stehen sie wieder in der Beuditzstraße. In Leipzig auf der Kieler Straße. In Ziepel Richtung Wörmlitz. In Braunschweig auf der Bevenroder Straße. In Kaltenmark wurde Richtung Halle aufgebaut und in Kleinsteimke beidseitig. Und wenn ihr auch noch was habt, gerne anrufen 0800 1630 630, oder ihr schickt uns eine WhatsApp, die Nummer bei uns im Netz und in der App.
0: Angenehme 16 Grad jetzt gerade in Wettersleben bei Quedlinburg. Wird ein schöner Tag heute, auch wenn er hier und da ein bisschen wolkig ist oder ein bisschen regnerisch am Nachmittag in der Altmark. Die Sonne, die hat auf jeden Fall da zu sein. Schließlich haben wir noch Sommer.
1: Ach so, die hat da zu sein.
0: Aber hallo, 19 bis 22 Grad heute. Morgen am Donnerstag, da ist es ein bisschen wechselhafter bei 17 bis 20 Grad. Aber der Freitag, der wird freundlich, später ein bisschen wolkig.
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0: Es sind so tolle Geschichten, die ihr zu bieten habt als Verein, die wir morgendlich um 10 nach 7 unterstützen, die wirklich ins Herz gehen. Wie heute zum Beispiel auch die Biker for Youth aus Schönebeck. 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Bis 15 Uhr habt ihr Zeit.
1: Und während ihr das macht, bekommt ihr von uns die Superhits fürs SRW-Land gleich von Taylor Swift, was aktuell ist, The Fade of Ophelia, und vorher Musik aus Kanada von Shawn Mendes. 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

0: 10 nach 9 mit uns Muckefux am Mittwoch. Und dieses Gefühl, selbst einen eigenen Führerschein zu haben, nicht mal von den Eltern von der A nach B gebracht zu werden, das war richtig großartig, ist großartig. Aber mit diesem Führerschein machen wir uns nichts vor. Als Fahranfänger, da ist man auch nicht unbedingt immer gleich der sicherste Fahrer oder die sicherste Fahrerin. Und weil es allein im vergangenen Jahr leider mehr als 10.000 Unfälle mit 18- bis 24-Jährigen bei uns im Land Sachsen-Anhalt gegeben hat, gab es gestern beim ADAC einen Verkehrssicherheitstag am Berufsschulzentrum August von Pasewald in Bitterfeld. Und da haben wir unsere Radio-SRB-Reporterin Lena Vierecke hingeschickt. Wie lief denn das Ganze ab, Lena?
1: Die Kampagne setzt dabei voll auf Praxis. Bei einer Fahrt in einem Kart lernen die Jugendlichen, wie sehr der Blick aufs Handy ablenken kann. Bei einer Gefahrenbremsung wird gezeigt, wie lange ein Auto braucht, um stehen zu bleiben. Und es gibt auch einen Überschlagsimulator, den habe ich auch mal selbst getestet. Ich setze mich mal auf den Fahrersitz und ganz wichtig, hier würde ich mal sagen, ist anschnallen. Ich habe echt Herzklopfen. Man wird von links nach rechts geschleudert. Ich wurde richtig schön durchgeschüttelt und habe gemerkt, wie hilflos man sich fühlt, wenn das Auto plötzlich auf dem Kopf steht. Ähnlich ging es auch den Jugendlichen.
2: Also man kann sich das ja nie vorstellen, wie man da hängt, kopfüber und sich dann da irgendwie retten soll. Aber ich fand es gut, dass wir das mal üben konnten. Für die, die das dann lernen und für mich dann später, ist das sehr praktisch. Also falls es dann kommen sollte, ist man besser vorbereitet, als einfach so, weiß ich nicht, in Filmen oder so das zu sehen.
3: Finde ich gut, auch allgemein, wenn man jetzt mal, was man nicht hoffen, einen Unfall hat, dass man dann auch auf alle Situationen vorbereitet ist.
1: Mein Fazit, solche Aktionen sind super wichtig, gerade für junge Autofahrer. Wenn man die Gefahren selbst erlebt, bleibt das einfach viel besser im Kopf hängen.
0: Dankeschön, Lena, für deinen Selbsttest beim ADAC Verkehrssicherheitstag in Bitterfeld, der uns nochmal erinnert hat, sich bei der Autofahrt bloß nicht ablenken zu lassen.
4: Schönen guten Morgen.

0: Grüße in die Büros bei uns im SAW-Land. Schönen guten Morgen um 9:45. Wir gucken auf die Straßen im SAW-Land. Nadine?
1: Eine Meldung gibt's und die kommt von der R2 Richtung Hannover. Zwischen Renner und Königslutter gibt's Behinderungen wegen Bergungsarbeiten. Die rechte Spur ist blockiert.
0: In Alsdorf bei Hilbra, da haben wir 15 Grad, bekommen heute einen Sonne-Wolken-Mix. Also die Sonne ist auf jeden Fall da bei 19 bis 22 Grad. Morgen am Donnerstag, es ist ein bisschen wechselhafter, bei 17 bis 20 Grad.
1: Kommt gut in den Morgen mit Radio SAW Mucke vor Kunden mit dem 2010er von Katy Perry.

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1: Kinder, die plötzlich freiwillig ins Bett wollen, da muss Magie im Spiel sein. Bei Anouk, das Kindermusical, öffnet sich morgen im AMO Magdeburg eine geheime Tür und das Mädchen landet bei Piraten im Dschungel oder auf dem Jahrmarkt. Die Geschichte basiert auf den Kinderbüchern von Peter Maffay und Hendrike Balzmeier und ist für kleine Abenteurer ab 4 Jahren geeignet. Anouk erlebt ihr morgen 16 Uhr in Magdeburg. Tickets kosten ab 42 Euro. Und mehr Magie, aber auch ein bisschen Grusel gibt's diese Woche noch 3-mal auf dem Hexentanzplatz. Walpurga, das Musical, geht im Bergtheater Thale ins Saisonfinale. Euch erwartet eine Geschichte vom Kampf zwischen Licht und Schatten mit großen Choreografien, Musik und dieser einmaligen Naturkulisse hoch über dem Bodetal. Morgen, Freitag und Samstag beginnen die letzten Vorstellungen jeweils um 20 Uhr. Samstag fällt dann endgültig der Vorhang für diese Saison. Walpurga-Karten fürs Bergtheater Thale kriegt ihr ab 29 Euro.
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10: Euch einen schönen guten Morgen um 9.30 Uhr, 9:30 Uhr mit dem Radio SAW Verkehrsservice zum schnellsten SAW. Dann Nadine?
11: Da seid bitte vorsichtig auf der A2 Richtung Berlin. Wenn ihr mit dem Brummi unterwegs seid zwischen Helmstedt West und Marienborn, braucht ihr vor der Baustelle heute Morgen ein paar Minuten länger. Ansonsten gibt's Flitzerblitzer auf der A2 Richtung Berlin hinter Allerengersleben und in Höhe Raststätte Buckautal. Auf der A9 Richtung München zwischen Eisenberg und Bad Klosterlausnitz. A14 Richtung Schwerin zwischen Wandsleben und Magdeburg-Stadtfeld. Aufgebaut wurde auf der B4 zwischen Bad Harzburg und Torfhaus, B79 Umgehung Dadesheim Richtung Hessen an der Abfahrt Wernigerode und dann nochmal in Artenstedt Richtung Halberstadt. Es blitzt auf der B81 in Wendefurt in beiden Richtungen. Auf der B184 zwischen Dessau und Roßlau gleich zweimal hintereinander. In Halberstadt stehen sie im Sargstädter Weg, in Halle auf dem Hallorenring und in der Berliner Straße. Das sind gleich 2 Anhänger, die da aufgebaut wurden. Also denkt dran, wenn ihr da langfahrt. In Weißenfels kann es euch auf der Beuditzstraße erwischen. In Leipzig auf der Kieler Straße. In Ziepel stehen sie Richtung Wörmlitz. In Braunschweig auf der Bevenroder Straße. In Kaltenmark Richtung Halle. Und in Kleinsteimke in beiden Richtungen. Wenn ihr dazu noch was habt, dann könnt ihr uns gerne anrufen. 0800 1630 630. Oder ihr schickt uns eine WhatsApp. Die Nummer gibt's bei uns im Netz und in der App. Vielen Dank dafür und euch eine gute Fahrt durchs SAW-Land.
10: Woran sollten wir denken? Ganz klar an die beiden Flitzerblitzer.
11: Auf der Berliner Straße.
10: Aber hallo, das haben wir uns jetzt gemerkt. Genauso wie wir das Wetter fühlen, was wir jetzt gerade haben, nämlich ein schönes Wetter. Angenehme Temperaturen, jetzt gerade auch ein Haltensleben mit 17 Grad und es ist zwar hier und da ein bisschen wolkig. Am Nachmittag in der Altmark auch ein bisschen regnerisch, aber ansonsten sehen wir auch die Sonne. Bei 19 bis 22 Grad, morgen am Donnerstag ist es wechselhaft bis 20 Grad und dann wird es wieder wärmer am Freitag und Sonnabend, trocken bei 24 Grad.
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10: Aber eigentlich müsst ihr euch gar nicht so viel merken, sondern einfach nur fühlen, dass wir da sind für euch. Und zwar jeden Morgen hier in Radio SAW, Muckefuck, Tapper und Nadine.
11: Und das immer mit mehr Musik für euch. Das gibt's nur hier bei Radio SAW in der besten Mischung und der meisten Abwechslung. Ein tolles Ding aus den 2000ern. Noch in dieser halben Stunde von Schiller und Heppner. Dream of You, dazu die aktuelle Nummer von Harry Styles. Und jetzt für euch Tom Gregory. Schönen guten Morgen.
10: Morgen.

0: Die Radio SRW Muckefuchs wünschen euch einen wunderschönen Mittwoch. Könnt uns auch gerne über die Radio SRW App mitnehmen. Ich möchte wenigstens gefragt haben, brauchst du noch irgendetwas aus einem schwedischen Einrichtungshaus? Gardinen zum Beispiel?
1: Habe ich neulich erst gekauft.
0: Hot Dogs?
1: Oh Gott, ja, aber...
0: Notiert, Schöttbula.
1: Definitiv.
0: Ach, wisst ihr was? Und weißt du was? Ich bringe einfach mal ein paar Servietten und Teelichter mit, dann kann ich nichts verkehrt gemacht haben.
1: Richtig, dann wird es ein richtig romantisches Dinner. Hier ist Radio SRW Muckefuck, gleich mit einem 90er von R.E.M. Losing My Religion. Aber vorher gibt's noch Harry Styles Lieblingsmusik. Hier ist American Girls.

0: Wir sind euer Radio SRW Mockefuchs, überlassen das Studio gleich jetzt unserem lieben Kollegen Ingolf Kloss, der hat ganz, ganz viel vorbereitet. Wir haben gar nicht gefragt, was. Also lasst euch überraschen.
1: Wir sind dann morgen ab 5 wieder für euch da. Bis dann.

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5: Ich bin Philipp Rösler. Guten Tag. Alice Weidel hat im Bundestag zum Rundumschlag gegen die Bundesregierung ausgeholt. In der Generaldebatte des Bundestags zielte die AfD-Chefin vor allem auf Kanzler Friedrich Merz. Er sei für eine fortschreitende Deindustrialisierung in Deutschland verantwortlich. Die Energiewende führe in den Abgrund. Die Regierung sei auf energiepolitischer Geisterfahrt. Weidel ging den Kanzler immer wieder direkt an.
6: Sie haben die Botschaft nicht verstanden, die Ihnen die Wähler in Sachsen-Anhalt am vergangenen Sonntag geschickt haben. Das ist noch nicht weiter relevant, weil Ihre Zeit ist ohnehin abgelaufen. Die Bürger wollen den Politikwechsel und Sie werden ihn bekommen.
5: Die Rufe nach Chancengleichheit an den Schulen werden lauter. In der neuesten PISA-Studie haben 15-Jährige in Naturwissenschaften, Mathe und Lesen so schlecht abgeschnitten wie noch nie. Die Gewerkschaft GEW fordert ein radikales Umsteuern in der Bildungspolitik und einen Masterplan gegen Bildungsarmut. Ähnlich sieht es auch das deutsche Kinderhilfswerk. Experten und Kinderrechtsorganisationen sprechen sich gegen ein pauschales Social-Media-Verbot für Minderjährige in Europa aus. Stattdessen empfehlen sie der EU, klare Jugendschutzstandards für Online-Dienste festzulegen. Die EU-Kommission will nächste Woche ihre Pläne für Altersbeschränkungen vorstellen.
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7: Macht Fahrradfahren Spaß oder ist es Stress? Der Landkreis Stendal will's wissen und ruft deshalb alle Bürgerinnen und Bürger dazu auf, am diesjährigen Fahrradklimatest teilzunehmen. Die Online-Befragung führt der Allgemeine Deutsche Fahrradclub durch. Jede Erfahrung sei wichtig, heißt es vom Landkreis. Je mehr Menschen teilnehmen, desto aussagekräftiger die Ergebnisse. Die werden im Frühjahr 2027 veröffentlicht und können helfen, den Radverkehr vor Ort zu stärken. Mehr Infos gibt es auf radio-saw.de. Aus Stendal, Rebecca Göring.
5: Die nächsten Nachrichten in einer Stunde.
8: 9:02. Schönen guten Tag zusammen. Radio SAW hier mit dem schnellsten Verkehrsservice im SAW-Land. Alles frei, alles gut, nur Flitzerblitzer. Und davon genügend. Auf der A2 Richtung Berlin hinter Allerhingersleben und Höhe Raststätte Buckautal. A9 Richtung München zwischen Eisenberg und Bad Klosterlausnitz. A14 Richtung Schwerin zwischen Mansleben und Magdeburg-Stadtfeld. B2 Lindenhain Richtung Bad Düben. B4 zwischen Bad Harzburg und Torfhaus. B79 Umgehung Dadesheim Richtung Hessen, Abfahrt Wernigerode und in Artenstedt Richtung Halberstadt. B81 Wendefurt, beide Richtungen. B184 zwischen Dessau und Roßlau und da blitzt's zweimal. Halberstadt, Sagstädter Weg, in Leipzig Max-Liebermann-Straße, in Halle Hallorenring und Berliner Straße, da stehen zwei Anhänger. In Weißenfels Beuditzstraße, Braunschweig-Bevenroder Straße, in Ziepel Richtung Wörmlitz, Heidelo Richtung Sandersdorf und Kleinsteimke beide Richtungen. Und wenn ihr jetzt noch was sehen solltet, sagt doch gerne Bescheid. WhatsApp-Nummer radiosaw.de, Service-Hotline 0800 1630 630. Wir wünschen euch eine gute Fahrt durchs SAW-Land. Gestern die Hitze und heute, naja, es ist halt September, ne? 17 Grad in Schenkenberg bei Delitzsch, höchstens 22 Grad. Es kann am Nachmittag ein paar mehr Wolken geben, so Richtung Altmark dann auch mal ein Schauer. Die Temperaturen bleiben die nächsten Tage so.
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8: Was für eine Gänsehaut am frühen Morgen, als die 1000 Euro rausgegeben wurden. Und zwar von Radio SAW und der Volksbank Magdeburg. an den Biker for Youth e.V. in Schönebeck. Und jetzt habt ihr ja kräftig geliked, was das Zeug hält, bei Facebook, Instagram und bei WhatsApp. Es sind mittlerweile schon über 1000 Likes und damit können wir das Geld verdoppeln. Und das Geld, ja, werden wir dann heute Nachmittag persönlich vorbeibringen. Aber vorher müssen wir schon nochmal telefonieren, oder? Das machen wir gleich. 2000er Sounds in der Playlist vorher von Snow Patrol, Shut Your Eyes. Wir holen noch so ein bisschen den Sommer und die WM zurück mit Shakira und Burna Boy. Die, die, haben wir auch gleich jetzt Leonie. Super.

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1: Auf radiosaw.de euren Verein anmelden, morgens um 7 ganz genau zuhören und 1.000 Euro gewinnen. So wie Sandy und ihr Biker for Youth e.V. in Schönebeck. Sandy, ich finde das wirklich fantastisch, was ihr immer wieder auf die Beine stellt und freue mich, dass es euch gibt.
2: Das ist aber lieb, Ingolf. Danke. Wir freuen uns auch sehr darüber.
1: Und deswegen freue ich mich umso mehr und hatte vorhin auch eine Gänsehaut, als ich das gehört habe, dass ihr die 1.000 Euro gewonnen habt. Nochmal von mir herzlichen Glückwunsch.
2: Vielen, vielen Dank. Also, das ist wirklich unglaublich. Also wir können unser Glück auch gar nicht in Worte fassen. Also unsere Chatgruppe geht auch gerade hoch und runter. Das ist der blanke Wahnsinn. Vielen, vielen Dank an alle, die uns so weit unterstützt haben. Danke.
1: Und hast du in dieser Chatgruppe auch schon irgendetwas feststellen dürfen? Hat dir irgendjemand was mitgeteilt?
2: Ja, tatsächlich habe ich eine ganz liebe Freundin drin, die akribisch Strichliste gemacht hat und mir gerade schon gesagt hat, dass wir die 1.000 Likes geschafft haben.
1: Dann muss ich dich ja gar nicht anrufen. Doch, mache ich, weil ihr habt aus den 1.000 Euro damit 2.000 Euro gemacht.
2: Das ist unfassbar. Das ist so unglaublich.
1: 2.000 Euro von Radio SAW und von der Volksbank Magdeburg. Die kommen noch heute, und zwar am Nachmittag, nach Schönebeck zu euch. An dieser Stelle auch nochmal schöne Grüße an alle Hörer im SAW-Land, die da auch mitgeholfen haben. Jetzt möchten wir natürlich noch wissen, wo fließen diese 2.000 Euro hin?
2: Und zwar setzen wir uns am 5. Dezember traditionell am 2. Advent diesen Jahres im Weihnachtsmannkostüm auf unsere Motorräder und auch in unsere Quads. Und dann fahren wir dieses Jahr sogar 12 Wohneinrichtungen ab und dort verschenken wir Geschenke, also verteilen wir Geschenke. Vorab läuft immer eine Art Frage bei den Wohneinrichtungen, was denn benötigt wird. Und das schreiben wir ganz, ganz detailliert auf und teilen das dann durch unsere Summe, die wir einnehmen, durch diese Wohneinrichtungen. Und dann kriegt jeder den gleichen Anteil und dann lassen wir ganz, ganz viele Kinderaugen strahlen.
1: Ich finde das so fantastisch, was ihr

0: Wirklich?
1: Ja. Und Ingrid, ich möchte dir nochmal etwas sagen. Mhm. Es sind nicht die Geschenke, die wir auspacken, die die Kinder so glücklich machen. Es sind tatsächlich die Visionen, die wir mit Farben füllen. Einfach die Tatsache, wir kommen und sagen, selbst wenn man im Leben es nicht immer leicht hatte und es vielleicht ein bisschen schwerer hat, man kann im Leben alles schaffen. Und die Kinder warten tatsächlich auf uns, dass wir auf unser Quad steigen können, auf unser Motorrad und dass wir einfach Zeit miteinander verbringen. Und jetzt habe ich auch Gänsehaut.
0: Ja, ja. Habe ich gerade auch. So schön. Sandy, vielen, vielen Dank, dass ihr hier mitgemacht habt. Und ich freue mich wahnsinnig für euch, dass das funktioniert hat mit den 2000 Euro. Die kommen heute Nachmittag zu euch, ja?
1: Ja, wir freuen uns ganz doll, Ingrid. Danke, dass ihr so viele Vereine unterstützt. Das ist nicht selbstverständlich. Und macht bitte einfach so weiter wie bisher. Ihr seid toll. Dankeschön.
0: Dank. Ihr auch. Machen wir. Morgen früh, 7.10 Uhr.
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4: Die weltweit zweitgrößte Bernsteinlagerstätte befindet sich im Boden bei Bitterfeld. Hier wurde Bernstein zu DDR-Zeiten im Tagebau Gottsche industriell abgebaut.
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7: 10.30 Uhr. Der Radio SAW Verkehrsservice, der schnellste im SAW Land. A2 Richtung Berlin zwischen Renner und Helmstedt Zentrum 10 Minuten stockend, hier wird gebaut. Und zwischen Bornstedt und Irxleben nochmal 10 Minuten stockend. Die Flitzerblitzer auf der A2 Richtung Berlin hinter Allerengersleben und Höhe Raststätte Buckautal. Auf der A9 Richtung München zwischen Eisenberg und Bad Klosterlausnitz. A14 Richtung Schwerin zwischen Wandsleben und Magdeburg-Stadtfels. B2 Lindenhain Richtung Bad Düben. B4 zwischen Bad Harzburg und Torfhaus. Geblitzt wird auf der B79 Umgehung Dadesheim Richtung Hessen, Abfahrt Wernigerode und in Artenstedt Richtung Halberstadt. B81 Wendefort beide Richtungen. B184, da blitzt gleich zweimal zwischen Dessau und Roßlau. In Halberstadt Sagstädter Weg, in Leipzig Max-Liebermann-Straße, in Halloren, in Halle im Hallorenring und in der Berliner Straße, da stehen gleich mal zwei Anhänger. In Weißenfels Beuditzstraße, in Braunschweig Bevenroder Straße, in Ziepel Richtung Wörmlitz, in Heideloh Richtung Sandersdorf und Kleinsteimke beide Richtungen. Mehr haben wir nicht. Habt ihr vielleicht noch was? Flitzerblitzer oder Staus? Ruft doch gerne an, die kostenfreie Service-Online 0800 1630 630. WhatsApp ist auch möglich. Die Nummer auf radio.sw. Dankeschön. Wir wünschen euch eine gute Fahrt durchs SAW-Land. Mauken. Gibt's wirklich. Liegt bei Pretsch. Da haben wir 18 Grad bis zu 22 Grad heute. Da pegeln wir uns ein, so 19 bis 22. Ganz schön viel Wind. Ein paar Wolken sind auch unterwegs. Richtung Altmark kann es auch mal einen Schauer geben.
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7: Die wunderbare Whitney Houston. Die gibt's ja nicht nur regelmäßig hier bei uns in der Playlist. Oder auch im Streaming bei Prime und bei Join. I Wanna Dance With Somebody, die Biografie. Whitney könnt ihr ab sofort auch verschicken. Und zwar, wenn ihr sie auf Briefe und Karten klebt. Whitney gibt's nämlich ab sofort in der Serie Legenden der Pop- und Rockmusik als Briefmarke bei der Deutschen Post. Higher Love zusammen mit Kaigo gleich hier bei uns. Für alle Depeche Mode-Fans da draußen, Just Can't Get Enough. Lieblingsmusik von Tampa City auch gleich nach dem Supergirl. 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

0: 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Just can't get enough. Depeche Mode, schon unzählige Male gecovert. Daraus wurde auch die Stadionhymne der Fans von Celtic Glasgow. Ist übrigens der einzige Song von Depeche Mode bei ihrer ersten Tour 1981 und den sie auch bei ihrer bisher letzten Tour 2023-24 gespielt haben. Und die Fans hoffen natürlich, dass die Herren eines Tages wieder auf der Bühne stehen werden. Gerne auch mit I Just Can't Get Enough. Ordentlich Depeche Mode-Feeling noch in dieser Woche hier bei uns im SRW-Land. Eine persönliche Einladung von Veranstalter Stefan Wagner.
1: Am Samstag 19 Uhr wird es historisch in der Festomark in Magdeburg. Der legendäre Elektropionier und die Legende Wolfgang Flöhr war von 1973 bis 1986 festes Bandmitglied der legendären Kraftwerk. Er wird exklusiv eine 70 Minuten Cinema Show spielen mit Kraftwerk Reinterpretation und seinen aktuellen und älteren Dance Songs. Support sind zwei tolle Synthie-Pop-Bands aus Berlin, Leipzig und aus Erfurt. Und im Anschluss ab 22 Uhr die 30er Great Depeche Mode Party mit dem Gründer und Original-DJ Mr. Devotee Berlin. Und im zweiten Floor die Dark Club Night.
0: Alles jetzt am Samstag in der Festung Mark in Magdeburg. 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
11: Ich bin Philipp Rösler. Guten Tag. Wenige Tage nach dem Wahlerfolg der AfD in Sachsen-Anhalt hat Alice Weidel im Bundestag kräftig gegen den Kanzler und die schwarz-rote Regierung ausgeteilt. Die AfD-Chefin warf Merz Totalversagen vor und ging ihn auch immer wieder persönlich an. Der verteidigte sich und attackierte immer wieder die AfD. Mit Blick auf den anstehenden Reformkurs sagte er:
12: Reformen sind nicht Volkswirtschaftslehrbuch und sind auch nicht nur Mathematik. Reformen dienen dem Zusammenhalt, dem Fortschritt und der weiteren Entwicklung unseres Landes. In Freiheit und in Frieden.
11: Den Städten und Gemeinden steht finanziell das Wasser bis zum Hals. Der Städtetag fordert vom Bund eine Soforthilfe in Höhe von 30 Milliarden Euro. Ansonsten drohen weitere Einschnitte, so Städtetagspräsident Burkhard Jung in der Rheinischen Post. Die Soforthilfe müsse für nächstes Jahr dringend eingeplant werden. Norwegen nimmt heute Abschied von König Harald. Zu seiner Beisetzung in Oslo kommen neben der Königsfamilie auch Staats- und Regierungschefs aus aller Welt. Auch Bundespräsident Steinmeier ist dabei. König Harald war Ende August mit 89 Jahren gestorben.
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13: Macht Fahrradfahren Spaß oder ist es Stress? Der Landkreis Stendal will's wissen und ruft deshalb alle Bürgerinnen und Bürger dazu auf, am diesjährigen Fahrradklimatest teilzunehmen. Die Online-Befragung führt der Allgemeine Deutsche Fahrradclub durch. Jede Erfahrung sei wichtig, heißt es vom Landkreis. Je mehr Menschen teilnehmen, desto aussagekräftiger die Ergebnisse. Die werden im Frühjahr 2027 veröffentlicht und können helfen, den Radverkehr vor Ort zu stärken. Mehr Infos gibt es auf radio-saw.de. Aus Stendal, Rebecca Göring.
11: Die nächsten Nachrichten in einer Stunde.
14: Gleich 2:02. Der Radio SAW Verkehrsservice, der schnellste im SAW-Land. A2 Richtung Berlin, zwischen Renner und Helmstedt Zentrum 15 Minuten stockend an der Baustelle und zwischen Bornstedt und Irxleben 10 Minuten stockend nach einem Unfall. Die Flitzerblitzer. A2 Richtung Berlin hinter Allerengersleben und Höhe Raststätte-Buckautal. A9 Richtung München zwischen Eisenberg und Bad Kloster-Lausnitz. A14 Richtung Schwerin zwischen Wandsleben und Magdeburg-Stadtfeld, dort in der Baustelle. B2 Linden in Richtung Bad Düben. B4 zwischen Bad Harzburg und Torfhaus. B79 Umgehung Dadesheim Richtung Hessen an der Abfahrt Wernigerode. Und nochmal B79 Artenstedt Richtung Halberstadt. B184 zwischen Dessau und Roßlau gleich zweimal hier. In Leipzig Max-Liebermann-Straße, in Halle Hallorenring und Berliner Straße, da stehen gleich mal zwei Anhänger, in Weißenfels Beuditzstraße, in Braunschweig Bevenroder Straße, Hehlingen Richtung Römer, Gartersleben aus Quedlinburg und Kleinsteimke beide Richtungen. Mehr haben wir nicht. Habt ihr vielleicht noch was? Flitzerblitzer oder Staus? Oder wurde vielleicht schon irgendwie was weggeräumt? Sagt doch bitte Bescheid. Die kostenfreie Service-Hotline 0800 1630 630 oder das Ganze per WhatsApp. Die Nummer radiosrw.de. Dankeschön. Wir wünschen euch eine gute Fahrt durchs SRW-Land. Gestern haben wir die ganze Zeit von bis zu 30 Grad gesprochen und heute, naja, höchstens 20, 21, vielleicht sogar 22 Grad. Mal gucken. Jetzt haben wir erstmal 18 Grad in Lodersleben bei Querfurt. Aber es sieht ja gar nicht so schlecht aus. Sonne, Wolken in the Mix. Gut, heute Nachmittag vermehren sich die Wolken und da gibt es dann zum Nachmittag und zum Abend hin Richtung Altmark vielleicht auch mal einen Schauer. Wind gibt es überall. Heute Nacht frisch, 12 bis 8 Grad, morgen wieder so wechselhaft, meist aber trocken, 17 bis 20. Übrigens, Freitag wird es ja dann wieder ein bisschen wärmer. Da sind wir dann bei bis zu 24 Grad.
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14: Schönen guten Tag zusammen.
15: Hallo, wir sind die Klasse 7a von der Sekundarschule Adolf-Diester-Weg-Rotsch und gleich hört ihr uns im Radio.
14: Und zwar mit einer Übersetzung. Wir wollten mal wissen, worum geht's denn bei Save Me Tonight? Bei Jennifer Lopez und David Guetta. Dieses Was heißt das auf Deutsch? Haben wir gleich. Er hat ein neues Album. Die Fans freuen sich über Wild Charles. Und da spielen wir doch mal einen der brandneuen Songs von Alex Warren, nämlich Passenger, gleich in der Playlist nach Madcon und Ray Dalton.

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1: Da geht doch was. Die haben doch da was. Miteinander. Jennifer Lopez und David Guetta, die singen Save Me Tonight, Rette mich heute Nacht. Was da genau geht, das kriegt raus die Klasse 7a der Sekundarschule Adolf-Diester-Weg in Rotsch. Mary, Isabel, Finja, Elena, Jolene, Nero, Emmy, Lotta, Isabella und Ben über das, was in der Nacht passiert.
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1: Ist Tanzen die Rettung? Party machen? Zusammen sein? Den Herzschlag des anderen spüren?
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4: Jemand wartet auf mich, ich weiß nicht wo, ich weiß nicht warum, aber das ist der Weg, wie du mich hältst.
2: Es ist ein Funkeln, es ist ein Licht, es ist ein Glühen, ich weiß nicht, ob es für immer ist, aber es ist jetzt oder nie. 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
3: 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Ich schaue nach jemanden, der auch nach jemanden schaut.
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1: Jennifer Lopez, David Guetta, Save Me Tonight. Klasse übersetzt von der 7a der Sekundarschule Adolf-Diester-Weg in Rotsch. 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
13: 11.30 Uhr, der Radio-Service, der schnellste Messer WLANs. A2 Richtung Berlin, zwischen Hannover, Langenhagen und Lahe, 10 Minuten stockend. Und zwischen Renner und Helmstedt Zentrum, 15 Minuten stockend, eine Baustelle. Stadtverkehr Magdeburg, Straße Alt-Fermersleben, ist in Höhe Mertensstraße nach einem Unfall gesperrt. Die Flitzerblitzer stehen auf der A2 Richtung Berlin hinter Allerengersleben und Höhe Raststätte Buckautal. A9 Richtung München, zwischen Eisenberg und Bad Klosterlausnitz. A14 Richtung Schwerin zwischen Wandsleben und Magdeburg-Stadtfeld. B2 Lindenhain Richtung Bad Düben. B4 zwischen Bad Harzburg und Torfhaus. B79 Umgehung Dadesheim Richtung Hessen, Abfahrt Wernigerode und in Artenstedt Richtung Halberstadt. B184 zwischen Dessau und Roßlau, da blitzt's gleich zweimal. In Leipzig Max-Liebermann-Straße, in Halle Hallorenring und 2 Anhänger in der Berliner Straße. In Weißenfels Beuditz-Straße, in Braunschweig Bevenroder Straße, in Hehlingen Richtung Römer, Brastedt in Richtung Halle, in Heideloh Richtung Sandersdorf, Gatersleben aus Quedlinburg und Kleinsteimke beide Richtungen. Und falls ihr noch irgendwas sehen solltet, Flitzerblitzer oder Staus, ruft doch gerne an. Die kostenfreie Service-Hotline 0800 1630 630 geht natürlich auch per WhatsApp, die Nummer auf radiosurvey.de. Dankeschön. Wir wünschen euch eine gute Fahrt durchs SAW-Land.
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13: Okay, heute wurden uns pauschal mal 10 Grad abgezogen. Und geht's jetzt so weiter? Wird es jetzt immer kälter oder was? Nein. Töpel bei Zerbst, jetzt 17 Grad, heute bis 22, Sonne-Wolken-Mix, ein paar Schauer Richtung Altmark, möglich heute Nachmittag und heute Abend. In der Nacht 12 bis 8, morgen wechselhaft zum Donnerstag bei 17 bis 20, aber dann geht's ja schon wieder bergauf. Freitag und Samstag bis zu 24 Grad.
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12: Ich bin Philipp Rösler. Guten Tag. Ringfrei im Bundestag, Weidel gegen Merz. In der Generaldebatte haben sich Regierung und Opposition den üblichen Schlagabtausch geliefert. Dieses Mal unter dem Eindruck des AfD-Erfolgs in Sachsen-Anhalt. Anne Brauer.
13: AfD-Chefin Weidel eröffnet die Debatte mit dem erwarteten Rundumschlag gegen die Migrationspolitik, die Energiewende und allen voran gegen die Bundesregierung, gegen Friedrich Merz. Der Kanzler versucht zu kontern und bleibt im Wesentlichen genau da hängen. Verteidigt sich und seine Regierung, weist die Vorwürfe zurück, attackiert die AfD. Aber seine Vision, seine Antworten, seine Zukunftserzählung, was jetzt, wie weiter, da bleibt Merz ehrlicherweise ziemlich blass.
12: Die Ergebnisse der PISA-Studie sind dramatisch für Deutschland. Das hat Bundesbildungsministerin Prien gesagt. Das Thema Bildung müsse zu einer Top-Priorität in Politik und Gesellschaft werden. Die 15-jährigen Schülerinnen und Schüler haben im PISA-Vergleich so schlecht abgeschnitten wie nie zuvor. Für die einen kann es günstiger werden, für die anderen teurer. Für fast 10 Millionen Autofahrer in Deutschland ändern sich im kommenden Jahr die Regionalklassen für die Kfz-Haftpflichtversicherung. In Regionen mit besonders vielen oder teuren Schäden fällt die Einstufung höher aus.
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9: Die Bienen dürfen wieder reisen. In Magdeburg ist die Sperre wegen der amerikanischen Faulbrut aufgehoben. Die Krankheit war im Frühjahr bei einem Bienenstand in der Neuen Neustadt entdeckt worden. Nach der Sanierung und mehreren Kontrollen ist der Erreger nicht mehr nachweisbar. Imker dürfen ihre Völker deshalb wieder transportieren, brauchen dafür aber eine Bescheinigung vom Veterinäramt. Die Stadt bittet trotzdem um Vorsicht. Bienenhalter sollen ihre Völker anmelden und keinen fremden Honig verfüttern. Aus Magdeburg, Laura Födisch, Radio SAW.
12: Die nächsten Nachrichten in einer Stunde.
14: 12:02. Der Radio SAW Verkehrsservice, der schnellste im SAW-Land. A2 Richtung Hannover, zwischen Irxleben und Bornstedt, 10 Minuten stockend, hier wird gebaut. A2 Richtung Berlin, zwischen Renner und Helmstedt Zentrum, 20 Minuten stockend, die nächste Baustelle. A7 Richtung Kassel, zwischen Raststätte Hildesheimer Börde und Sterneburg Salzgitter, 10 Minuten stockend. Und Magdeburg, die Straße Alt-Fermersleben ist in Höhe Mertensstraße nach einem Unfall gesperrt. Die Flitzerblitzer stehen auf der A2 Richtung Berlin hinter Allerengersleben und Höhe Raststätte-Buckautal. A9 Richtung München zwischen Eisenberg und Bad Kloster-Lausnitz. A14 Richtung Schwerin zwischen Mansleben und Magdeburg-Stadtfeld. Auf der B2 Lindenhain Richtung Bad Düben. B4 zwischen Bad Harzburg und Torfhaus. B79 Umgehung Dadesheim Richtung Hessen an der Abfahrt Wernigerode und in Artenstedt Richtung Halberstadt. B184 zwischen Dessau und Roßlau, da blitzt es gleich zweimal. In Leipzig Max-Liebermann-Straße. In Halle Hallo Ohrenring und Berliner Straße mit zwei Anhängern. Lutherstadt-Eisleben, Kasseler Straße. In Weißenfels-Beuditzstraße. Es blitzt in Braunschweig-Bevenroder Straße. Schönebeck-Salzelmen Richtung Eggersdorf. In Hehlingen Richtung Rümmer. Brachstedt Richtung Halle. Heideloh Richtung Sandersdorf. In Gartersleben aus Quedlinburg und Kleinsteimke beide Richtungen. Mann, das ist ganz schön viel hier. Wenn ihr auch noch was seht, sagt doch gerne Bescheid. Die kostenfreie Service-Hotline 0800 1630 630 oder das Ganze per WhatsApp. Die Nummer radiosaw.de. Dankeschön. Wir wünschen euch eine gute Fahrt durchs SAW-Land. Wir wünschen uns Temperaturen Ü20. Naja, Biegen und Krachen heute so ein bisschen, so 21, 22 höchstens. Jetzt in Menz bei Königsborn 16 Grad. Sonne, Wolken in the Mix. Morgen sind wir bei höchstens 20 Grad, aber am Freitag bis zu 24 Grad. Samstag auch.
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14: Handball heute Abend, Champions League, SC Magdeburg gegen Goldstadt Handball. Anwurf in der G-Tech Arena, 20.45 Uhr. Also 5.500 Tickets sind verkauft. Da geht also noch ein bisschen was. Wie sich der SCM auf die Champions League freut, das hört er gleich in unserem Insight. Und bevor er als Sänger durchstartete, war pleite. Aus reiner Verzweiflung nahm er einen Job als DJ an. Das Kuriose, er hatte überhaupt keine Ahnung, wie man auflegt. Das flog natürlich sofort auf. Während seines allerersten Sets wurde er gefeuert. Und vielleicht ist das auch gut so, sonst wäre er heute nicht der Bruno Mars, den wir alle kennen. Zusammen mit Rosé gleich.

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1: Supercup, dann Bundesliga und jetzt Champions League. Der SC Magdeburg ist voll in der Saison angekommen und freut sich auf die Königsklasse. Das merkt auch Chefcoach Bennett Wiegert.
2: Das kriege ich auch mit. Ich war jetzt gerade überrascht, dass ich wirklich noch 4 Spieler im Kader haben, die noch kein Champions League-Spiel haben. Da kann ich mich noch dran erinnern, das ist was Besonderes, wenn diese Hymne läuft, wenn man dort steht. Und dass natürlich unsere ganzen Youngsters noch kein Champions League-Spiel haben, das ist so selbstverständlich. Aber ich war schon überrascht, dass Dominik Kuzmanovic auch noch kein Champions-League-Spiel hat. Und daran merke ich, jo, ist gut, dass jetzt losgeht.
1: Gespielt wird in einem neuen Modus mit jetzt 24 Mannschaften. Vor dem Final Four gibt es weiterhin ein Viertelfinale. Davor gibt es jetzt eine Vorrunde und eine Hauptrunde. Erster Gegner für den SCM in der Champions League ist heute Abend Kolstad Handball aus Norwegen.
2: Ich finde den Weg, den sie jetzt gegangen sind, relativ cool. Mit jungen norwegischen Spielern zu arbeiten und trotzdem den Kader schon bespickt zu haben mit auch noch 1, 2, 3 wirklichen Topstars, Weltklasse-Spielern. Ist eine gute Mischung, ist super interessant, sieht nach viel Speed aus, nach viel modernen, also nach meiner Einschätzung, cooles, ambitioniertes Team.
1: Jeder Sieg ist jetzt besonders wichtig, denn wie bei Welt- und Europameisterschaften nehmen die Teams die in der Vorrunde gewonnenen Punkte zum Teil mit in die Hauptrunde. SC Magdeburg, Kolstad Handball. Anwurf in der GTK Arena ist heute Abend 20.45 Uhr.
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Radio SAW Verkehrsservice mit einem Falschfahrer. Vorsicht bitte auf der A4, beide Richtungen. Zwischen Waltershausen und Gotha Boxberg ist ein Falschfahrer unterwegs. Bitte äußerst rechts fahren, bitte nicht überholen. Wir melden, wenn die Gefahr vorüber ist. Ein Falschfahrer auf der A4, beide Richtungen Vorsicht. Zwischen Waltershausen und Gotha Boxberg.

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10: 12.30 Uhr. Der Radio-SAW-Verkehrsservice, der schnellste im SAW-Land. Bitte immer noch Vorsicht, da ist ein Falschfahrer unterwegs. Aufpassen in beiden Richtungen. Auf der A4 zwischen Waltershausen und Guter Boxberg. Bitte äußerst rechts fahren. Nicht überholen. Wir melden, wenn die Gefahr vorüber ist. A2 Richtung Hannover zwischen Irxleben und Bornstedt. 10 Minuten stockend, hier wird gebaut. A2 Richtung Berlin zwischen Renner und Helmstedt Zentrum. 20 Minuten stockend, auch hier eine Baustelle. A7 Richtung Kassel zwischen der Raststätte Hildesheimer Börde und Derneburg Salzgitter. 10 Minuten stockend. Blitzer, Blitzer. Ganz schön viele heute. Auf der A2 Richtung Berlin, hinter Allerengersleben und Höhe Raststätte Buckautal. A9 Richtung München, zwischen Eisenberg und Bad Klosterlausnitz. A14 Richtung Schwerin, zwischen Wandsleben und Magdeburg-Stadtfeld. B2 Lindenhain Richtung Bad Düben. B4 zwischen Bad Harzburg und Torfhaus. B79 Umgehung Dadesheim Richtung Hessen, Abfahrt Wernigerode. Und B79 Artenstedt Richtung Halberstadt. B184 zwischen Dessau und Roßlau, da blitzt es gleich zweimal. Es blitzt auch in Leipzig, Max-Liebermann-Straße. Aufgebaut wurde auch in Halle, Hallorenring und 2 Anhänger stehen da auf der Berliner Straße. In Lutherstadt-Eisleben, Kassler-Straße, Weißenfels-Beutlitz-Straße. In Braunschweig-Bevenroder-Straße, Schönebeck-Bad Salz-Elmen Richtung Eggersdorf. In Hehlingen Richtung Rümmer, in Brachstedt Richtung Halle, Heideloh Richtung Sandersdorf. Es blitzt auch in Gatersleben aus Quedlinburg und Kleinsteimke beide Richtungen. Es kann ja sein, dass von denen einer nicht mehr steht. Oder dass noch ein neuer aufgebaut wurde. Ruft doch gerne an, die kostenfreie Service-Hotline 0800 1630 630 oder ihr macht das Ganze per WhatsApp, die Nummer radiosaw.de. Wir wünschen euch eine gute Fahrt durchs SAW-Land.
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10: So, die Reihenfolge ist jetzt heute 20, morgen 20, übermorgen 24 und dann nochmal 24. Das sind so die Höchsttemperaturen. Ne? Jetzt in Barendorf bei Magdeburg 17 Grad. Es wären heute bis, naja, sogar 22 Grad. Sonne, Wolken im Mix Richtung Altmark, vielleicht mal ein paar Schauer, sonst bleibt's trocken.
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10: Noch heute Oasis im Kino, gucken, was es da zu sehen gibt. Darüber reden wir gleich und packen euch Wonderwall in die Playlist. Stillsitzen wird gleich echt schwierig bei The Bowser. Magnetic ist frisch. Wir schicken noch einen Big Girls Don't Cry von Fergie hinterher und haben jetzt Shawn Mendes für euch mit seinem Stitches. 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Mahlzeit!

0: Der Radio-SAW Verkehrsservice mit einem Hinweis. Da ist immer noch ein Falschfahrer unterwegs auf der A4, beide Richtungen. Zwischen Waltershausen und Gotha Boxberg bitte weiterhin äußerst rechts fahren, nicht überholen. Wir melden, wenn die Gefahr vorüber ist.
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2: The Bowser, Magnetic.

0: zu viel versprochen.
1: Sehr schön. The Bowser, Magnetic. Und wir haben auch gute Nachrichten im Radio-Survey Verkehrsservice. Der Falschfahrer auf der A4 zwischen Waltershausen und Gotha-Boxberg, der ist jetzt weg. Ihr habt ja wieder freie Fahrt.

0: Ein echt historisches Comeback. Die Rückkehr der legendären Britpop-Band Oasis. Und genau die gibt's ab heute auch im Kino. Da sehen wir die triumphale Reunion-Welttour Oasis Live 25. Kriegen auch einen schönen Blick hinter die Kulissen. Erleben die Versöhnung der Brüder und die ersten gemeinsamen Interviews seit über 20 Jahren, muss man sich mal vorstellen. Und sehen diese Reunion natürlich auch aus der Sicht der Fans. Läuft unter anderem bei uns im SAB-Land in Magdeburg im Cinemax, in Halle im Cinemax und im Prisma, in Dessau-Roßlau im UCI, im Filmpalast Salzwedel, Zuckerfabrik Kinopark Halberstadt und im Astor in Braunschweig. Überall da gibt's Don't Look Back in Anger und Wonderwall. Oasis kommt in 3 Minuten.
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9: Ich bin Philipp Rösler. Guten Tag. Zwischenrufe, Pfiffe und Geschrei. Im Bundestag geht es heiß her. In der Generaldebatte ist Kanzler Merz heute teilweise kaum zu Wort gekommen. Mehr von Christiane Hampe.
10: Bundestagspräsidentin Julia Klöckner drohte den Zwischenrufern von rechts sogar mit Rauswurf aus dem Parlamentssaal, weil sie die Rede von Kanzler Merz immer wieder störten. Der Kanzler ließ sich nicht beirren, aber statt anzugreifen, war er eher nur am Verteidigen. Denn zum Auftakt der Debatte hatte AfD-Chefin Alice Weidel zum Rundumschlag ausgeholt und Merz und der schwarz-roten Regierung ein Totalversagen vorgeworfen.
9: Wie geht's in Europa mit einem möglichen Social-Media-Verbot für Kinder und Jugendliche weiter? Kurz bevor die EU-Kommission ihre Pläne vorstellen will, melden sich nun Experten und Kinderrechtsorganisationen zu Wort. Sie sind gegen ein pauschales Verbot bei Insta, TikTok und Co. und empfehlen der EU, beim Jugendschutz Standards für Online-Dienste festzulegen. Die EU-Kommission will nächste Woche ihre Pläne für Altersbeschränkungen vorstellen. E-Autos sind immer häufiger auf den Straßen in Deutschland unterwegs, E-Laster aber immer noch die absolute Ausnahme. Amazon hat nun angekündigt, dieses Jahr 50 Elektro-Lkw in Deutschland in den Dienst zu nehmen. Eine gute Nachricht auch für die deutsche Autobranche, denn die E-Laster werden von Mercedes geliefert.
8: Und jetzt mehr Nachrichten aus dem SAW-Land.
11: Die Bienen dürfen wieder reisen. In Magdeburg ist die Sperre wegen der amerikanischen Faulbrut aufgehoben. Die Krankheit war im Frühjahr bei einem Bienenstand in der Neuen Neustadt entdeckt worden. Nach der Sanierung und mehreren Kontrollen ist der Erreger nicht mehr nachweisbar. Imker dürfen ihre Völker deshalb wieder transportieren, brauchen dafür aber eine Bescheinigung vom Veterinäramt. Die Stadt bittet trotzdem um Vorsicht. Bienenhalter sollen ihre Völker anmelden und keinen fremden Honig verfüttern. Aus Magdeburg Laura Födisch, Radio SAW.
9: Die nächsten Nachrichten in einer Stunde.
12: 1:02. Der Radio SAW Verkehrsservice, der schnellste Messer WLANs. A2 Richtung Hannover, zwischen Irxleben und Bornstedt 10 Minuten stockend. Hier wird gebaut. A2 Richtung Berlin, zwischen Renner und Helmstedt Zentrum 20 Minuten stockend. Auch hier eine Baustelle. A7 Richtung Kassel, zwischen Raststätte Hildesheimer Börde und Sterneburg Salzgitter 10 Minuten stockend. geblitzt wird. Auf der A2 Richtung Berlin, hinter Allerengersleben und Höhe Raststätte-Buckautal. A9 Richtung München, zwischen Eisenberg und Bad Klosterlausnitz. A14 Richtung Schwerin, zwischen Wandsleben und Magdeburg-Stadtfeld. Auf der B2 Lindenhain Richtung Bad Düben. B4 zwischen Bad Harzburg und Torfhaus. B79 Umgehung Dadesheim Richtung Hessen, an der Abfahrt Wernigerode und in Artenstedt Richtung Halberstadt. B184, da stehen sie gleich zweimal, zwischen Dessau und Roßlau. In Leipzig Max-Liebermann-Straße. Flitzerblitzer auch in Halle, Hallorenring und Berliner Straße. In der Lutherstadt Eisleben Kassler Straße. In Weißenfels Beuditzstraße. Braunschweig Bevenroder Straße. Schönebeck-Bad Salzelm Richtung Eggersdorf. In Hehlingen Richtung Rümmer. Brachstedt Richtung Halle. In Heiderloh Richtung Sandersdorf. Gatersleben aus Quedlinburg und Kleinsteimke beide Richtungen. Und falls ihr noch was sehen solltet, Flitzerblitzer oder Staus, ruft gerne an. Die kostenfreie Service-Online 0800 1630 630. WhatsApp geht auch. Die Nummer auf radiosurvey.de. Dankeschön. Wir wünschen euch eine gute Fahrt durchs SAW-Land. Tja, der Feierabend wird heute nicht so schweißtreibend wie der gestrige. Wir sind jetzt gerade mal bei 18 Grad in gleich Oschersleben bei Oschersleben. Höchstens 22 Grad, aber immerhin ein freundlicher Sonne-Wolken-Mix. Nur Richtung Altmark gibt es dann zum Feierabend vielleicht hier und da mal einen Schauer. Heute Nacht meist trocken, 12 bis 8, ganz schön frisch. Morgen der Donnerstag 17 bis 20 Grad, wechselhaft, aber meist trocken. Und dann geht es wieder ein bisschen nach oben. Freitag und Samstag bis 24 Grad.
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12: 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Super.

Radio Sowie hier, gleich mit einer spannenden und gleichzeitig entspannenden Kombi. DJ Goya ist ein DJ aus Bukarest. Der macht gemeinsame Sache mit Melody, die letztes Jahr für Spanien beim ESC am Start war. Und die haben sich noch Jason Derulo aus Florida ins Boot geholt. Ja, das Ergebnis, mega entspannter Afro-House. Kleiner Tipp, gleich mal das Radio laut drehen, Augen zu und genießen. Ist ein bisschen wie so ein Tag am Strand unter Palmen bei 30 Grad. Eine schöne kleine Auszeit. Mi Chico läuft hier in 6 Minuten.

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6: 13.30 Uhr. Der Radio-Survey-Verkehrsservice, der schnellste Messer Wielands. A2 Richtung Hannover, zwischen Irxleben und Bornstedt, 10 Minuten stockend, hier wird gebaut. A2 Richtung Berlin, zwischen Hannover-Langenhagen und Hannover-Lahe, 10 Minuten stockend. Und zwischen Renner und Helmstedt-Zentrum, 20 Minuten stockend, auch hier eine Baustelle. A7 Richtung Kassel, zwischen der Raststätte Hildesheimer Börde und Derneburg-Salzgitter, 10 Minuten stockend. Die A36 ist Richtung Braunschweig, zwischen Schladen und Flöte, nach einem Unfall gesperrt. Auffahrt Schladen ist auch davon betroffen. A38 Richtung Leipzig. In der Abfahrt Leipzig Südost ein defekter LKW. Das war's. Blitzer, Blitzer. Auf der A2 Richtung Berlin, hinter Allerengersleben und Höhe Raststätte Burkautal. Auf der A9 Richtung München, zwischen Eisenberg und Bad Klosterlausnitz. A14 Richtung Schwerin, zwischen Mansleben und Magdeburg-Stadtfeld. Auf der B4 zwischen Bad Harzburg und Torfhaus. Es blitzt in Leipzig Max-Liebermann-Straße. In Halle, Hallorenring und zwei Anhänger stehen in der Berliner Straße. Lutherstadt-Eisleben, Kasslerstraße. Aufgebaut wurde auch in Weißenfels Beuditzstraße. In Wendefort beidseitig. Braunschweig-Bevenroder Straße. Schönebeck Bad Salzen Richtung Eckersdorf, in Hehlingen Richtung Rümmer, Brachstedt Richtung Halle, in Heidelo Richtung Sandersdorf, Gartersleben aus Quedlinburg kommend und in Kleinsteimke beide Richtungen. Falls ihr auch noch was entdecken solltet, Flitzerblitzer oder Staus, oder ihr seht, da wurde schon wieder einer weggeräumt, sagt bitte Bescheid. Die kostenfreie Service-Hotline 0800 1630 630. Geht natürlich auch per WhatsApp, die Nummer radiosrw.de. Wir wünschen euch eine gute Fahrt durchs SRW-Land. Wolken, Sonne, im Mix, meist eigentlich trocken, nur so Richtung Altmark. Kann es dann heute Nachmittag mal einen Schauer geben? Jetzt im Moment in Langeln bei Schmatzfeld. 17 Grad, es werden heute bis zu 22 Grad. Heute Nacht ganz schön kalt. Frische 12 bis 8 Grad und morgen der Donnerstag. Ja, geht's noch ein bisschen weiter nach unten. 17 bis 20 auf dem Brocken, gerade mal 10 Grad. Aber dann am Freitag und Samstag wieder bis zu 24 Grad.
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6: Und mit einem 2000er von den Sugar Babes Overload kommt nach Regards und Ride It.

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11: Ich bin Tom Husse. Guten Tag. Zwischenrufe, Pfiffe und Geschrei. In der Generaldebatte im Bundestag ist Kanzler Merz heute teils kaum zu Wort gekommen. Bundestagspräsidentin Klöckner drohte den Zwischenrufern von rechts sogar mit dem Rausschmiss. AfD-Chefin Weidel warf dem Kanzler Totalversagen vor. Merz verteidigte seinen Kurs, gab aber auch zu, dass er den besser erklären muss.
12: Warum alles das? Was ist sozusagen der Überbau oder was ist die Erzählung? Was ist der Sinn von Reformen? Das ist vielleicht die Antwort, die wir bisher am meisten schuldig geblieben sind. Ich nehme mich selbst gar nicht aus.
11: AfD-Regierungschef wurde doch ein überparteilicher Ministerpräsident. Auch in der SPD liebäugelt der ein oder andere mit dieser Idee, die das BSW für Sachsen-Anhalt ins Spiel gebracht hat. Jetzt hat sich auch SPD-Bundesvize Schweizer für so eine Expertenregierung ausgesprochen. Mehr Wohnungen für Einheimische, weniger Airbnbs für Touristen. Die EU will einheitliche Regeln festlegen, damit Metropolen solche Kurzzeitvermietungen einschränken oder verbieten dürfen. Barcelona, Lissabon, Amsterdam oder Berlin haben das bereits getan. Es gibt aber immer wieder rechtliche Unsicherheiten.
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2: Nach einem Einbruch auf einem Firmengelände in Dessau-Roßlau gibt es einen weiteren Tatverdächtigen. Anfang September sollen dort 2 Männer versucht haben, Bundmetall zu stehlen. Sie wurden festgenommen, kamen aber unter Auflagen wieder frei. Im Zuge der Ermittlungen richtet sich der Verdacht nun auch gegen einen 44-Jährigen. Das Amtsgericht hat Haftbefehl gegen ihn erlassen. Er sitzt inzwischen in Untersuchungshaft. Aus Dessau-Roßlau, Lena Vieregge, Radio SAW.
11: Die nächsten Nachrichten in einer Stunde.
1: 2:02. Der Radio-SAW Verkehrsservice, der schnellste Messerwelands. A2 Richtung Hannover, zwischen Irxleben und Bornstedt, 10 Minuten stockend, hier wird gebaut. A2 Richtung Berlin, zwischen Hannover-Langenhagen und Hannover-Lahe, 15 Minuten stockend. Und zwischen Rennau und Helmstedt-Zentrum, 20 Minuten stockend, auch hier wird gebaut. Aufpassen, A4 Richtung Dresden, zwischen Gotha und Wandersleben, da liegt eine Stoßstange auf der Fahrbahn. A7 Richtung Kassel, zwischen Raststätte Hildesheimer Börde und Derneburg-Salzgitter, 10 Minuten stockend. Die A36 ist Richtung Braunschweig zwischen Schladen und Flöte nach einem Unfall gesperrt. Auch die Auffahrt Schladen ist davon betroffen und in der Abfahrt Schladen, da gab es ebenfalls einen Unfall. A38 Richtung Leipzig, in der Abfahrt Leipzig-Südosten defekter LKW, aufpassen. Und A38 Richtung Göttingen, zwischen Rastplatz Querfurter Platte und Querfurt, ein defekter LKW, das betrifft alle Spuren. Die Flitzerblitzer. Auf der A2 Richtung Berlin, hinter Allerengersleben und Höhe Raststätte Buckautal. A9 Richtung München, zwischen Eisenberg und Bad Klosterlausnitz. A14 Richtung Schwerin, zwischen Wandsleben und Magdeburg-Stadtfeld. B4 zwischen Bad Harzburg und Torfhaus. Leipzig-Max-Liebermann-Straße. In Halle steht einer auf dem Hallorenring und zwei stehen auf der Berliner Straße. Lutherstadt-Eisleben, Kassler-Straße. Weißenfels-Beuditz-Straße. Wendefurt beidseitig. Es blitzt auch in Braunschweig-Bevenroder-Straße. In Schönebeck-Bad Salzelm in Richtung Eggersdorf, in Hehlingen Richtung Römer, Brachstedt Richtung Halle, in Heidelo Richtung Sandersdorf und dann flitzerblitzt's auch noch in Kleinsteimke beide Richtungen. Das war's. Habt ihr vielleicht noch was entdeckt? Flitzerblitzer, Staus? Ruft gerne an, die kostenfreie Service Online 0800 1630 630. Geht natürlich auch per WhatsApp. Die Nummer auf radiosaw.de. Wir wünschen euch eine gute Fahrt durchs SAW-Land. Sonne, Wolken, so ist das überall und so geht's auch weiter. Und vielleicht gibt's im Norden nochmal einen Schauer Richtung Altmark. Ansonsten, ja, unverändert. Badeleben bei Völpke 18 Grad bis zu 22 Grad heute, morgen bis zu 20 Grad, bleibt so wechselhaft, meist trocken. Freitag dann bis zu 24, Samstag ebenfalls.
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1: Nicht schlecht. Der Mann kommt rum. ATB, André Tanneberger aus dem sächsischen Freiberg. Jetzt am Wochenende in Bochum und dann auf Tour in Polen, Tschechien und in Großbritannien. Das geht überall gut, dieser Sound von ATB. Let You Go, sein 2000er gleich. Ray Dalton kann auch machen, was er will. Läuft und wir freuen uns. Die neue Go That High kommt gleich. Jetzt Stoff für alle Swifties.

0: Ja, den findet man gut. Ray Dalton. Noch frisch. Go that high. Tja, Sachsen-Anhalt ist super. Ne? Die Welt liebt unsere Hallorenkugeln, schlürft unseren Rotkäppchensekt, gönnt sich auch gern mal ein Stück Baumkuchen aus Salzwedel. Wir präsentieren euch nächstes Jahr die erfolgreichste Band aus Sachsen-Anhalt, nämlich Tokyo Hotel. Bill, Tom, Gustav und Georg, die kommen ja im Sommer nach Magdeburg und nach Halle. Und jetzt im Dezember sind Bill und Tom Gastgeber von Wetten, das in Halle. Und für Wetten, das wird das ja auch ein Comeback. Viermal war die Show schon in der Saalestadt, das letzte Mal 2013. Und jetzt wissen wir auch, wie ihr an die Tickets für die Show rankommt. Christoph Schödel, wie denn?
1: Ja, die große Wetten-Das-Show am 5. Dezember aus Halle wird im ZDF laufen und die vergeben auch die Tickets dafür. Im Oktober könnt ihr euch 4 Tage lang für die Tickets anmelden. Danach wird dann ausgelost, wer Tickets bekommt und wer nicht.
0: Müssen wir wissen, wann ist diese Anmeldephase?
1: Die läuft ab dem 19. Oktober 10 Uhr bis zum 23. Oktober 10 Uhr. Danach wird dann ausgelost. Am 28. Oktober steht dann auch fest, wer in der Messe in Halle mit dabei sein darf. Circa 5000 Tickets wird es insgesamt geben.
0: Ja, du hast das Ganze für uns ja schon mal gemacht und ausgetestet. Wie einfach oder schwer war das?
1: Total einfach. Als erstes müsst ihr euch online beim ZDF Ticketservice registrieren, euch quasi ein Kundenkonto anlegen. Mit dem meldet ihr euch dann zwischen dem 19. und dem 23. Oktober an und bestellt euch die Tickets. Dann seid ihr schon mal im Lostopf drin. Danach heißt es abwarten. Mit ein bisschen Glück kriegt ihr eine Mail, in der steht, dass ihr Tickets für Wetten, das abbekommen habt. Alle, die keine abbekommen haben, bleiben aber im Lostopf drin, falls jemand seine Tickets wieder storniert. Übrigens, kosten werden die Tickets nix, die sind komplett for free.
0: Aha. Wetten, das kommt nach Halle. Moderiert von Bill und Tom Kaulitz. Ab dem 19. Oktober könnt ihr euch die Tickets also dafür anmelden. Und wenn ihr Tickets haben möchtet, wir drücken euch die Daumen, dass das klappt.
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9: 14.30 Uhr. Der Radio-SAW-Verkehrsservice, der schnellste im SAW-Land. A2 Richtung Hannover, zwischen Irxleben und Bornstedt, 10 Minuten stockend, hier wird gebaut. A2 Richtung Berlin, zwischen Hannover-Langenhagen und Lahr, 15 Minuten stockend. Und zwischen Rennau und Helmstedt-Zentrum, 10 Minuten stockend, hier wird gebaut. A9 Richtung Berlin, zwischen Weißenfels und Rastplatz Pürstental, aufpassen, hier liegen Reifenteile. Die A36 ist Richtung Braunschweig, zwischen Schladen und Flöte nach einem Unfall gesperrt, davon auch betroffen die Auffahrt Schladen und in der Abfahrt Schladen, da gab es auch noch einen Unfall. A38 Richtung Göttingen, zwischen Rastplatz Querfurter Platte und Querfurten defekter LKW, das betrifft alle Spuren. Flitzerblitzer. Ganz schön viele. Auf der A2 Richtung Berlin, hinter Allerengersleben und Höhe Raststätte-Buckautal. A9 Richtung München, zwischen Eisenberg und Bad Klosterlausnitz. A14 Richtung Schwerin, zwischen Wandsleben und Magdeburg-Stadtfeld. B4 zwischen Bad Harzburg und Torfhaus. In Leipzig Max-Liebermann-Straße. In Halle Hallorenring und dann stehen da noch 2 Anhänger in der Berliner Straße in Halle. Lutherstadt-Eisleben, Kasseler Straße. In Weißenfels Beuditz-Straße. Wendefort beidseitig. Braunschweig-Bevenroder Straße. Spitz in Magdeburg-Lorenzweg. In Schönebeck-Bad Salz-Elmen Richtung Eggersdorf, in Hehlingen Richtung Rümmer, in Brachstedt Richtung Halle, in Heideloh Richtung Sandersdorf und Kleinsteimke beide Richtungen. Das war's. Habt ihr vielleicht noch was gesehen? So ein Flitzerblitzer oder ein Stau? Ruft uns gerne an, die kostenfreie Service-Online 0800 1630 630. Geht auch per WhatsApp, die Nummer auf radiosavi.de. Wir wünschen euch eine gute Fahrt durchs SAW-Land. Können wir gar nicht so richtig meckern, oder? Gibt's doch immer wieder Sonne, dann wieder ein paar Wolken, dann wieder Sonne. Ja, zu meckern gibt's höchstens was Richtung Altmark heute Nachmittag und heute Abend, wenn dann mal so ein paar Schauer unterkommen. Ansonsten Neuronstedt bei Halberstadt 20 Grad, heute bis 22, morgen der Tiefpunkt 17 bis 20 und am Freitag und Samstag schon wieder bis zu 24 Grad.
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9: Mal in fremde Keller reingucken. Stühle oder sonst verschlossene Häuser, das dürfen wir ganz legal am Sonntag. Warum? Hört er gleich in Freddys Familienwelt und dann übernimmt ab 15 Uhr Sven Bornschein von 3 bis 5.

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1: Am Sonntag ist wieder der Tag, an dem ihr ganz legal in fremde Keller, Dachstühle und sonst verschlossene Häuser gucken dürft. Am Tag des offenen Denkmals öffnen im ganzen SAW-Land besondere Orte kostenlos ihre Türen. Da man sich für die meisten Führungen anmelden muss, gibt es heute schon ein paar Tipps. In der Lutherstadt Wittenberg zum Beispiel wurden im Lutherhaus bei der Sanierung historische Böden aus Martins Zeit freigelegt, die noch nie öffentlich zu sehen waren und bald wieder verschwinden. Auch in der Lutherstadt Eisleben geht es runter. Dort werden erstmals die historischen Kellerräume vom Geburtshaus des Reformators gezeigt. In Havelberg klettert ihr nach oben. Nach dem Gottesdienst schaut ihr in den Glocken- sowie Dachstuhl des Doms. In Zeitz im Burgenlandkreis wird in der alten Melzerei gefeiert, mit Führungen durch die Tiefkeller, Musik, Kunsthandwerk. Und passend zur Melzerei startet es 11 Uhr mit einem Fassbieranstich. In Wippra im Südharz machen gleich 4 Denkmäler gemeinsame Sache mit Museumsbrauerei, Schieferhaus, Kirche, Heimatmuseum, Live-Musik und Schnitzeljagd. Und ohne Voranmeldung entdeckt ihr in Harzgerode eine ehemalige Kinderlungenklinik aus den 20er Jahren mit Bauhaus-Flair. Alle Anmeldeinfos und wer am Tag des offenen Denkmals am Sonntag noch dabei ist, lest ihr bei uns im Netz.
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10: Ich bin Tom Husse. Guten Tag. Ringfrei im Bundestag, Weidel gegen Merz. In der Generaldebatte haben sich Regierung und Opposition den üblichen Schlagabtausch geliefert. Dieses Mal unter dem Eindruck des AfD-Erfolgs in Sachsen-Anhalt. Anne Brauer.
11: AfD-Chefin Weidel eröffnet die Debatte mit dem erwarteten Rundumschlag gegen die Migrationspolitik, die Energiewende und allen voran gegen die Bundesregierung, gegen Friedrich Merz. Der Kanzler versucht zu kontern und bleibt im Wesentlichen genau da hängen. Verteidigt sich und seine Regierung, weist die Vorwürfe zurück, attackiert die AfD. Aber seine Vision, seine Antworten, seine Zukunftserzählung, was jetzt, wie weiter, da bleibt Merz ehrlicherweise ziemlich blass.
10: Wohnungen für Einheimische statt für Touristen. Die EU plant einheitliche Regeln, damit Städte Kurzzeitvermietungen etwa über Airbnb einschränken oder verbieten dürfen. Der Vorstoß zielt auf Touristenmetropolen ab, wo der Wohnungsmarkt besonders angespannt ist. E-Autos sind immer häufiger auf den Straßen in Deutschland unterwegs, E-Laster aber noch die absolute Ausnahme. Amazon hat nun angekündigt, dieses Jahr 50 Elektro-Lkw in Deutschland in den Dienst zu nehmen. Eine gute Nachricht auch für die deutsche Autobranche, denn die E-Laster werden von Mercedes geliefert.
9: Und jetzt mehr Nachrichten aus dem SAW-Land.
12: Nach einem Einbruch auf einem Firmengelände in Dessau-Roßlau gibt es einen weiteren Tatverdächtigen. Anfang September sollen dort zwei Männer versucht haben, Buntmetall zu stehlen. Sie wurden festgenommen, kamen aber unter Auflagen wieder frei. Im Zuge der Ermittlungen richtet sich der Verdacht nun auch gegen einen 44-Jährigen. Das Amtsgericht hat Haftbefehl gegen ihn erlassen. Er sitzt inzwischen in Untersuchungshaft. Aus Dessau-Roßlau, Lena Vieregge, Radio SAW.
10: Die nächsten Nachrichten in einer Stunde.
13: 2:02 der Radio SAW Verkehrsservice, der schnellste Messer-WLAN. A4 Richtung Frankfurt aufpassen im Jagdbergtunnel, da liegen Spanngurte rum auf der Fahrbahn. Dann die A2 Richtung Hannover zwischen Irxleben und Bornstedt, Baustelle 10 Minuten stockend. A2 Richtung Berlin zwischen Hannover-Langhagen und Hannover-Lahr, Stop and Go, 20 Minuten plus. Und zwischen Rennau und Helmstedt-Zentrum nochmal stocken wegen Bauarbeiten, 10 Minuten plus. Und rüber auf die A36 Richtung Braunschweig zwischen Schladen und Flötebehinderung wegen eines kaputten Pkw. Flitzer, Blitzer auf der A2 Richtung Berlin hinter Allerengersleben und Höhe Raststätte. Buckautal auf der A9 aufpassen Richtung München zwischen Eisenberg und Bad Klosterlausnitz. A14 Richtung Schwerin zwischen Wandsleben und Magdeburg-Stadtfeld. B4 zwischen Bad Harzburg und Torfhaus in Leipzig Max-Liebermann-Straße. In Halle-Hallorenring Berliner Straße und Nordstraße. In der Lutherstadt Eisleben Kasseler Straße in Weißenfels-Beuditz-Straße. In Wendefurt beidseitig, in Braunschweig-Bevenroder Straße, in Magdeburg-Lorenzweg, in Schönebeck-Salzelmen Richtung Eggersdorf, dann Fuß vom Gas in Hehlingen Richtung Rümmer, in Brachstedt Richtung Halle, in Heideloh Richtung Sandersdorf und in Kleinsteimke beidseitig. Wenn da jetzt noch irgendwas fehlt, anrufen kostenfrei 0800 1630 630. Danke und gute Fahrt durchs SAW-Land. Ja, aktuelle Temperatur in Schmerz bei Gräfenhainichen 20 Grad. So ganz vereinzelt ist mal ein bisschen Regen unterwegs. Meist bleibt es aber bei diesem Hin und Her aus Sonne und Wolken. Auch nachts immer wieder dicke Wolken dabei, die uns aber so weit in Ruhe lassen in Sachen Regen bei Temperaturen um die 10 Grad. Morgen auch wieder Wolken, ja, aber meist trocken. Zwischendrin wieder mit Sonne 17 bis 20 Grad. Also eigentlich wie heute. Freitag auch ein bisschen wärmer bei bis zu 24 Grad in einigen Ecken.
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13: 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Tja, heute gab's die Kohle für Biker for Youth aus Schönebeck. Das ist ein Verein, der Kinder im SAW-Land unterstützt, per Motorrad auch in der Vorweihnachtszeit ein paar schöne Geschenke verteilt. Und heute gab's Geschenke mal für Sandy, die Vereinsvorsitzende. 2.000 Euro.
6: Das ist unfassbar. 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
13: Ja, und unser Englishman Warren Green wird den Scheck noch in dieser Stunde übergeben. Schalten wir gleich mal rüber und morgen ist dann euer Verein dran. Ne? Anmelden. 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

0: found love. Wir haben die Liebe gefunden, Rihanna und Calvin Harris bei Radio SAW von 3 bis 4. Und anscheinend hat Rihanna auch noch den Schlüssel zum Musikstudio gefunden. Ah, das ist schon lange. 10 Jahre ist es her, als ihr letztes Album rauskam. Seitdem hat sie mal zwischendrin so ein bisschen Filmmusik gemacht. Aber ansonsten wirklich tote Musikhose. Bis jetzt. Denn ihr Partner, der Rapper A$AP Rocky, der hat mal nebenbei in einem Podcast gerade ausgeplaudert. Ja, seine Liebste, Rihanna, ist wieder im Studio, arbeitet an neuer Musik und soll angeblich an einem neuen Album auch dran sein. So, und kurz nachdem er das gesagt hat, hat er noch gesagt, Mist, jetzt werde ich Ärger bekommen. Also tun wir so, als hätten wir das alle nicht gehört, lenken uns schnell ab mit Bebe Rexha, mit 90er Pop von Charles und Eddie, Would I Lie to You, direkt nach den 21 Pilots.
1: Euer Nachmittag

Der Radio SAW Verkehrsservice, Sofortmeldung für die A9 Richtung Berlin. Aufpassen, zwischen Brück und Belitz liegt ein großer Ast auf der linken Spur. Aufpassen, aktuell auf der A9 Richtung Berlin, zwischen Brück und Belitz ein großer Ast, linke Spur.

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4: Halb vier, der Radio SAW Verkehrsservice, der schnellste im SAW-Land. A9 Richtung Berlin zwischen Brück und Beelitz liegt ein großer Ast auf der linken Spur. A2 Richtung Hannover zwischen Irxleben und Bornstedt, Baustelle 10 Minuten stockend. Und A2 Richtung Berlin zwischen Hannover-Langhagen und Hannover-Lahr stockt es, 20 Minuten mal mehr ein Plan, und zwischen Allerengersleben und Bornstedt, Baustelle 10 Minuten Stop and Go. Die Flitzer-Blitzer auf der A2 Richtung Berlin hinter Allerengersleben und in Höhe Raststätte Buckautal. A9 aufpassen Richtung München zwischen Eisenberg und Bad Klosterlausnitz. A14 Richtung Schwerin zwischen Wandsleben und Magdeburg-Stadtfeld. B4 zwischen Bad Harzburg und Torfhaus auf der B243 kurz vor Groß-Wexungen. In Leipzig Max-Liebermann-Straße, in Halle Hallorenring, Berliner Straße, Nordstraße und Brandbergweg. In Eisleben Kasseler Straße, in Weißenfels-Beuditz Straße, in Wendefurt beidseitig, in Braunschweig Bevenroder Straße. Dann aufpassen in Magdeburg-Lorenzweg, in Schönebeck Salzelmen Richtung Eggersdorf. In Hehlingen Richtung Rümmer, in Köthen Hallische Straße. In Kleinsteimke beidseitig. Und Matthias hat noch was, hau raus.
5: Blitzer auf der A14 Richtung Magdeburg, und zwar zwischen Halle-Trotha und Lübbe-Jün im Baustellenbereich. Und das Blitzer sieht aus wie ein Baustellenfahrzeug.
4: Alles klar, danke Matze, dir einen schönen Mittwoch. A14 Richtung Magdeburg zwischen Halle-Trotha und Lübbe-Jün. Wenn ihr noch was habt, ja, dann sagt gern Bescheid, kostenfrei anrufen. Service-Hotline 0800 1630 630 oder per WhatsApp schicken, Nummer auf radio-saw.de. Aktuelle Temperaturen Siersleben bei Klostermannsfeld 19 Grad. So wie heute ist es auch die nächsten Tage. Wir bleiben bei diesem Mix aus Sonne, Wolken, vereinzelt auch mal leichte örtliche Schauer möglich. Morgen bei 17 bis 20 Grad. Übermorgen ein bisschen wärmer wieder bei bis zu 24 Grad. Und jetzt ab durch den Mittwoch mit Radio SAW von 3 bis 3. Und Dua Lipa, Houdini.

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1: 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Und Englishman Warren Green, der ist gerade bei unserem Gewinnerverein von heute und das knattert ganz schön bei euch, doch?
2: Ja, Sven, ich stehe hier in Schönebeck und vor ganz viele Harley Davidson und Quads und so. Das sind ja die Mitglieder vom Biker for Youth hier in Schönebeck, die heute 2.000 Euro von der Volksbank in Magdeburg und von Radio SAW gewonnen haben. Denn Sandy hat sich beworben. Wenn man hier ankommt und hier so die großen Jungs mit ihren Lederjacken und den fetten Harleys und man denkt immer so ein bisschen, was sind das für Leute? Aber die haben alle einen weichen Kern, ja?
3: Aber sowas von, es vergeht keine Tour, ohne dass Tränen vergossen werden. Also das ist tatsächlich so, auch die härtesten verlieren da eine Träne.
2: Was macht ihr jetzt mit den 2.000 Euro?
3: Wir werden traditionell am 5. Dezember, das ist der zweite Advent, werden wir unsere Weihnachtsmannkostüme anziehen und uns auf unsere fetten Harleys und unsere fetten Quads schwingen und werden dieses Jahr 12 Wohneinrichtungen anfahren und dort werden wir die Kinder beschenken. Das Geld, was wir zusammenbekommen, wird ganz gerecht geteilt durch die einzelnen Wohneinrichtungen und die Anzahl der Kinder und jeder bekommt genau das Gleiche. Unsere Message ist auch ganz, ganz klar. Es ist nicht die Geschenke, es ist einfach Visionen mit Farben füllen. Und egal, wie schwer ein Lebensweg ist, man kann im Leben alles schaffen und jetzt kriege ich schon wieder Gänsehaut.
2: Also Sven, ich kann dir sagen, hier sind jetzt ein paar harte Kerle, ein paar coole Frauen, ein Moderator und wir haben alle Tränen in den Augen.
1: Ach, cool. Ich weine gleich mit vor Freude. Wirklich ein großartiger Verein. Danke für eure Arbeit. Biker for Youth in Schönebeck. Und mehr Kohle für euer Herzensprojekt, für euren Verein. Morgen früh wieder bei unseren Muckefuchs. Also schnell noch mitmachen. Anmelden, radio-saw.de.
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Der Radio SAW Verkehrsservice, Sofortmeldung für die A7 Richtung Kassel. Zwischen dem Kreuz Hannover Ost und Hannover Anderten liegt ein großes Kabel auf der Fahrbahn. Vorsicht, A7 Richtung Kassel. Zwischen Kreuz Hannover Ost und Hannover Anderten.

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8: Ich bin Tom Husse. Guten Tag. Zwischenrufe, Pfiffe und Geschrei. Im Bundestag ist es heute heiß hergegangen. In der Generaldebatte ist Kanzler Merz teilweise kaum zu Wort gekommen. Mehr von Christiane Hampe.
9: Bundestagspräsidentin Julia Klöckner drohte den Zwischenrufern von rechts sogar mit Rauswurf aus dem Parlamentssaal, weil sie die Rede von Kanzler Merz immer wieder störten. Der Kanzler ließ sich nicht beirren, aber statt anzugreifen, war er eher nur am Verteidigen. Denn zum Auftakt der Debatte hatte AfD-Chefin Alice Weidel zum Rundumschlag ausgeholt und Merz und der schwarz-roten Regierung ein Totalversagen vorgeworfen.
8: Nicht wundern, wenn das Handy morgen um 11 Uhr laut piept oder die Sirenen heulen. Das soll genauso sein, denn es ist wieder bundesweiter Warntag. Bund, Länder, Städte und Gemeinden proben für den Katastrophenfall und schauen, wie gut ihre Warnsysteme funktionieren. Trump, Putin und Xi an einem Tisch. Am Rande eines Wirtschaftsgipfels in China im November könnte es zu diesem Treffen kommen. US-Präsident Trump und Russlands Machthaber Putin haben bei ihrem letzten Telefonat darüber gesprochen, heißt es vom Kreml. Es ist aber noch offen, ob Trump zum Gipfel kommt.
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10: Eine wichtige Strecke in Quedlinburg ist ab morgen erstmal dicht. Und das dürften vor allem Pendler und Busfahrgäste merken. Die Wipperti-Straße zwischen Hüttenweg und Brühchaussee ist voraussichtlich bis Mitte Dezember komplett gesperrt. Auf rund 600 Metern werden Fahrbahn, Entwässerung und Nebenanlagen erneuert und die Straße verbreitert. Für Autofahrer sind Umleitungen ausgeschildert, der Parkplatz am Friedhof bleibt aber erreichbar. Auch die Buslinie 251 fährt eine Umleitung und lässt einige Haltestellen aus. Aus Quedlinburg, Laura Födisch, Radio SAW.
8: Die nächsten Nachrichten in einer Stunde.
11: 4:02 der Radio SAW Verkehrsservice, der schnellste im SAW-Land. A2 Richtung Hannover zwischen Irxleben und Bornstedt, Baustelle 10 Minuten stockend. 102 Richtung Berlin zwischen Hannover-Langhagen und Hannover-Lahe, 20 Minuten stockend. Und zwischen Allerringersleben und Bornstedt, 10 Minuten stockend, da gab es einen Unfall in der Baustelle. Die Flitzerblitzer auf der A2 Richtung Berlin hinter Allerringersleben und höher Raststätte Bugautal. A9 Richtung München zwischen Eisenberg und Bad Klosterlausnitz. A14 Richtung Schwerin zwischen Wandsleben und Magdeburg-Stadtfeld. A14 Richtung Magdeburg zwischen Halle-Trotha und Löbe-Jün. B4 zwischen Bad Harzburg und Torfhaus auf der B184 Ortsausgang Dessau Richtung Bitterfeld. B243 kurz vor Groß-Wechsungen in Leipzig-Max-Liebermann-Straße. In Halle, Hallorenring, Berliner Straße, Nordstraße und Brandbergweg. In der Lutherstadt Eisleben, Kasseler Straße. In Weißenfels, Beuditzstraße, in Wendefurt beidseitig, in Braunschweig, Bevenroder Straße, in Magdeburg, Fermersleber Weg, in Köthen, Hallische Straße und in Kleinsteimke beidseitig. So, und wenn ihr noch was habt, ja, dann gern Bescheid sagen, kostenfrei. 0800 1630 630. Danke und DAF. Ja, gute Fahrt da, wo es geht. Ne? Aktuelle Temperatur in Weddel bei Braunschweig 19 Grad. Mal gucken, ob das gestern so das letzte Röcheln des Sommers war. Heute nur noch um die 20 Grad, Wolken, Sonne im Wechsel. Gerade im nördlichen SAW-Land auch durchaus mal örtlich ein bisschen Regen möglich, aber überwiegend trocken. Nachts genauso bei um die 10 Grad, morgen wie heute Sonne, Wolken, meist trocken bei höchstens 20 Grad und Freitag auch nicht anders. Vielleicht 2-3 Grad wärmer bei euch dann.
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11: Hi zusammen, da sammelt sich ganz schön was an bei uns im Smartphone, oder? Die Fotos werden immer mehr, gerade nach dem Sommerurlaub sind da wieder eine große Ladung Bilder dazugekommen. Wie ihr die am besten für euch mal sichern und abspeichern könnt, bevor das Handy voll ist. Und warum Festplatten zum Speichern eigentlich so bumsteuer mittlerweile sind, klären wir gleich. Vorher ein Gruß aus der französischen Urlaubsküche. Kate Ryan, des sons chantés. Das Wort hatte ich noch nicht in meiner Duolingo Sprach-App zum Französisch lernen. Deshalb keine Ahnung, was das heißt. Die 90er mit Bell Book and Candle gleich und vor noch Elton John und Britney Spears. Super.

0: 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Der Sommer sagt langsam Tschüssikowski. Aber zum Glück haben viele von uns ja extrem viele Erinnerungen an diesen Sommer auf dem Handy. Eigentlich schon zu viele, oder? Unter anderem die ganzen Urlaubsfotos. Der Speicher, ne? Der wird ja immer voller und irgendwann heißt es löschen oder woanders abspeichern, zum Beispiel auf einer externen Festplatte. Aber ich habe mal letztens geschaut, da sind teilweise so unverschämt teure Preise mittlerweile. SAW-Kollege Christoph Schödel, warum ist denn das so? Teilweise weit über 100 bis 200 Euro für ein Terabyte, was ja heutzutage nicht mehr wirklich viel ist an Speicherplatz.
1: Das hat was mit KI zu tun, die wird ja immer mehr genutzt.

0: Handyfotos drauf. Große Festplatten mit bis zu 4 Terabyte für noch mehr Fotos und Videos kosten dann schon bis zu 400 Euro.
1: Uff. So, und jetzt wäre eine andere Möglichkeit, so eine Cloud, ne? Also Online-Speicher bei irgendwelchen Anbietern. Das dürfte doch viel günstiger sein.
0: Stimmt, kann man machen. Vorteil von so einer Cloud-Lösung ist, dass ihr wieder freien Speicherplatz habt, die Bilder nicht weg sind, wenn ihr euer Handy verliert und ihr von vielen Geräten drauf zugreifen könnt. Außerdem könnt ihr eure Alben damit super einfach mit anderen teilen. Nachteil von Clouds, man hat monatliche Kosten an der Backe. Bei fast allen Anbietern wie Apple, Microsoft und Google sind bis zu 15 GB Speicherplatz kostenlos, sind die voll, dann zahlt man ca. 2 Euro im Monat für 100 GB. Die reichen dann aber auch schon für bis zu 30.000 Fotos. Außerdem braucht ihr eine Internetverbindung, um auf die Fotos zuzugreifen. Wenn ihr den Anbieter mal wechseln wollt, dann kann das vor allem bei großen Datenmengen ziemlich anstrengend sein. Und Daten sind auch in einer Cloud nie zu 100% sicher.
1: Tja, sind einfach andere Zeiten, ne? Früher mussten wir genau überlegen, was knipst man, bis der Film voll war. Heute sammeln wir tausende Fotos auf dem Handy, ohne was zu löschen. Ey, selbst bei meinem Opa. Viele Fotos, Handyspeicher voll. War früher mal andersrum, ne? Wenig Fotos, Opa voll. Lassen wir das. Na schön.

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1: Der Radio SAW Verkehrsservice, Sofortmeldung für die

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13: Halb fünf, der Radio SAW Verkehrsservice, der schnellste im SAW-Land. A2 Richtung Hannover zwischen Irxlehm und Bornstedt. Baustelle, Viertelstunde Stop and Go. A2 Richtung Dortmund zwischen Dreieck Hannover West und Wunsdorf Lute, 10 Minuten stockend. A2 Richtung Berlin zwischen Hannover Langhagen und Hannover Lahr, halbe Stunde stockend. Und zwischen Allerengersleben und Bornstedt, da gab es einen Unfall in der Baustelle, 10 Minuten Verzögerung dadurch. Rüber auf die A9 Richtung Berlin zwischen Triptes und Lederhose Reifenteile auf der Fahrbahn und die 9 Richtung München zwischen Niemek und Kleinmarzins aufpassen. Immer noch mehrere Warnbarken auf der Fahrbahn. Die Flitzerblitzer auf der A2 Richtung Berlin hinter Allerengersleben und höher Raststätte Bugautal, dann A9 Richtung München zwischen Eisenberg und Bad Kloster Lausnitz. A14 Richtung Schwerin zwischen Wandsleben und Magdeburg Stadtfeld. A14 Richtung Magdeburg zwischen Halle Trotha und Löbüjün. B4 zwischen Bad Harzburg und Torfhaus, B184, Ortsausgang Dessau Richtung Bitterfeld. B243 kurz vor Groß-Wechsungen in Leipzig Max-Liebermann-Straße. Dann gleich viermal aufpassen in Halle, Hallorenring, Berliner Straße, Nordstraße und Brandbergweg. In Weißenfels-Beuditz-Straße, in Wendefurt beidseitig, in Braunschweig-Bevenroder Straße, in Magdeburg-Fermersleber Weg. In Köthen auf der Halleschen Straße und in Kleinsteimke beidseitig. Jo, wenn da noch irgendwas fehlen sollte, ruft gern durch, kostenfrei 0800 1630 630 oder per WhatsApp schicken. Die Nummer dafür auf radio-saw.de. Danke und gute Fahrt.
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13: Aktuelle Temperatur in Pratau bei der Lutherstadt Wittenberg, 20 Grad. Man merkt, der Herbst, der will so langsam loslegen. Sonne, Wolken, Wind im Feierabend. In Sachen Regen bleibt es aber meist trocken. Auch nachts, trotz der Wolken, kaum was an Schauern unterwegs bei uns im SAW-Land. Nachttemperaturen dann so zwischen 12 und 8 Grad. Morgen wieder wechselhaft wie heute. Maximale 20 Grad, Freitag noch ein bisschen wärmer. Der Rest dazu nicht besser, aber auch nicht schlechter. Tons in the eye. Dance Monkey, ab in den Feierabend mit Radio SAW von 3 bis frei.

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1: Katy Perry, Watch It Burn.

0: Rotted Burn, blödes Stichwort. Der Radio SAW Verkehrsservice, Sofortmeldung für die A9. Die ist in Richtung München zwischen Großkugel und Leipzig-West gerade dicht gemacht worden. Da brennt ein LKW. Letzte freie Abfahrt Großkugel. Vorsicht, die A9 Richtung München zwischen Großkugel und Leipzig-West gerade gesperrt worden. Wegen eines brennenden LKW. Letzte freie Abfahrt, falls ihr Richtung München unterwegs seid, Großkugel.
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0: Feierabendzeit mit Radio SAW von 3 bis 3. Gleich noch Harry Styles, American Girls und die 90er mit Snap.
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Der Radio SAW Verkehrsservice, Sofortmeldung für die A9 Richtung Berlin zwischen Belitz und Dreieck Potsdam. Fahrzeugteile auf der Fahrbahn, Vorsicht A9 Richtung Berlin zwischen Belitz und dem Dreieck Potsdam, liegen Fahrzeugteile rum.

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12: Ich bin Tom Husse. Guten Tag. Ausweis, Führerschein und Krankenkassenkarte in einer App. Das neue Angebot soll in Deutschland kurz nach dem Jahreswechsel an den Start gehen. Heißen wird die App DU. Mehr von Daniel Bornberg.
13: Mit der App setzt das Digitalministerium eine EU-Verordnung um. Alle Mitgliedstaaten sollen die Möglichkeit einer digitalen Brieftasche schaffen. Perspektivisch sollen in der App noch viele weitere Dokumente verschlüsselt gespeichert werden können, etwa Geburtsurkunden, Hochschulzeugnisse oder Gehaltsabrechnungen. Es ist auch geplant, Kundenkarten oder Tickets für den ÖPNV einzubinden. Experten hoffen auf einen kräftigen Schub für die Digitalisierung in Deutschland.
12: Ringfrei im Bundestag, Weidel gegen Merz. In der Generaldebatte holt die AfD-Chefin zum Rundumschlag aus gegen die Migrationspolitik, die Energiewende und vor allem Friedrich Merz. Der kontert und verteidigt seinen Kurs, gibt aber auch zu, dass er es bisher nicht geschafft hat, seine Reformen gut zu erklären. Norwegen nimmt heute Abschied von König Harald. Zu seiner Beisetzung in Oslo kommen neben der Königsfamilie auch Staats- und Regierungschefs aus aller Welt. König Harald war Ende August mit 89 Jahren gestorben.
11: Und jetzt mehr Nachrichten aus dem SAW-Land.
14: Eine wichtige Strecke in Quedlinburg ist ab morgen erstmal dicht. Und das dürften vor allem Pendler und Busfahrgäste merken. Die Wipperti-Straße zwischen Hüttenweg und Brühchaussee ist voraussichtlich bis Mitte Dezember komplett gesperrt. Auf rund 600 Metern werden Fahrbahn, Entwässerung und Nebenanlagen erneuert und die Straße verbreitert. Für Autofahrer sind Umleitungen ausgeschildert, der Parkplatz am Friedhof bleibt aber erreichbar. Auch die Buslinie 251 fährt eine Umleitung und lässt einige Haltestellen aus. Aus Quedlinburg, Laura Födisch, Radio SAW.
12: Die nächsten Nachrichten in einer Stunde.
15: 2:05, der Radio SAW Verkehrsservice, der schnellste im SAW-Land. A2 Richtung Hannover zwischen Irxlehm und Bornstedt, Baustelle, Viertelstunde Stop and Go. A2 Richtung Dortmund zwischen Dreieck Hannover West und Wunstorf-Lute, Viertelstunde stockend. A2 Richtung Berlin zwischen Hannover-Langenhagen und Hannover-Lahe, 10 Minuten stockend. Und zwischen Alleringer-Sleben und Bornstedt, 10 Minuten stockend nach Unfall in der Baustelle. Die A9 Richtung München zwischen Großkugel und Leipzig-West wegen Löscharbeiten aktuell dicht. Letzte freie Abfahrt ist Großkugel. Auf der B188 zwischen Solbke und Gardelegen, da gab es einen Unfall, deswegen dort aktuell Behinderung. Und im Landkreis Anhalt-Bitterfeld zwischen Barsdorf und Reinsdorf, Behinderung nach Unfall, Umfahrt im Bereich erstmal. Die Flitzerblitzer auf der A2 Richtung Berlin hinter Allerengersleben und höher Raststätte Buckau-Tal. A9 Richtung München zwischen Eisenberg und Bad Kloster-Lausnitz. A14 Richtung Schwerin zwischen Wandsleben und Magdeburg-Stadtfeld. A14 Richtung Magdeburg zwischen Halle-Trotha und Löbe-Jün auf der B4 zwischen Bad Harzburg und Torfhaus. B184 Ortsausgang Dessau Richtung Bitterfeld auf der 243 kurz vor Groß-Wechsungen. In Leipzig Max-Liebermann-Straße, in Halle Hallorenring, Berliner Straße, Nordstraße und Brandbergweg. In Weißenfels Beuditzstraße, in Wendefurt beidseitig, in Braunschweig Bevenroder Straße, dann in Magdeburg Fermersleber Weg, in Köthen Hallische Straße und in Kleinsteimke beidseitig. Wenn sonst noch was ist, dann anrufen kostenfrei an der Radio SAW Service Hotline 0800 1630 630 oder per WhatsApp schicken die Nummer auf radio-saw.de. Aktuelle Temperaturen Kuhfelde bei Salzwedel 18 Grad. Ja, so ganz vereinzelt kann es mal einen kleinen Schauer geben, aber meist jetzt doch trocken oder zu einem Sonne-Wolken-Mix auch in der Nacht. Ja, Wolken über dem SAW-Land durchaus mit dabei, aber trocken soll es bleiben und dazu Nachttemperaturen um die 10 Grad. Morgen auch wieder, so wie heute, Wolken, ja, aber meist trocken, zwischendrin mal Sonne mit dabei, 17 bis 20 Grad und auch Freitag ein bisschen wärmer bis zu 24 Grad und so wie heute.
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15: Hi zusammen, unsere Kids hängen nur noch am Handy. Ha? Was sagen ja viele? Ob das ein Grund sein könnte für die katastrophalen Ergebnisse bei der neuesten PISA-Studie? Wir fragen da gleich mal nach. Vorher ein kleiner musikalischer Gruß an den Satz des Pythagoras, den ich bis heute im Kopf habe, aber noch nie gebraucht habe seit der Schule. Can't get you out of my head. Von Kylie Minogue gleich. Jetzt Alex Warren und vorher noch Nea aus Schweden, wobei geboren in Südafrika, aufgewachsen in Schweden. 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

Ja, da läuft doch mächtig was schief. Also insofern passt der Name PISA-Studie durchaus ganz gut. Radio SAW von 3 bis 2. Ihr habt es ja wahrscheinlich mitbekommen. 6700 Jugendliche von rund 250 Schulen, alle im Alter von 15 Jahren, wurden mal wieder getestet. Lesen, Mathe, Naturwissenschaften. Und so schlecht wie in dieser PISA-Studie waren deutsche Schüler noch nie. Und klar, ne, wenn ständig im Bereich Bildung gespart wird, Schulen bröckeln, da haben wir ja einen großen Grund dafür. Aber es sind ja auch ganz andere Zeiten. Also SAW-Kollege Ronny Thorer.

0: das Lernen darunter leidet. Eine andere Umfrage hat jetzt gezeigt, dass viele Jugendliche ihre Hausaufgaben mit Hilfe von KI machen. Das kann natürlich eine Hilfe sein, sollte das Denken aber natürlich nicht ersetzen.
1: Tja, warum soll ich das denn lernen, frage ich einfach KI in Zukunft. Mal gucken, ob das wirklich alles so eine gute Idee war. Die Ergebnisse der aktuellen PISA-Studie: noch nie waren unsere Schüler so schlecht. Sorgt aber immerhin für ein gutes Gefühl bei allen, die in den letzten 25 Jahren PISA-Studie mitgemacht haben. Ihr wart nicht die Schlechtesten. Hey, gut.

Der Radio SAW Verkehrsservice, Sofortmeldung für die A36. Vorsicht in beiden Richtungen zwischen Flöte und Wolfenbüttel Süd. Da sind Personen auf der Fahrbahn. Vorsicht A36 zwischen Flöte und Wolfenbüttel Süd. Personen auf der Fahrbahn. Fahrt bitte in beiden Richtungen vorsichtig. Und wir haben die Musik zum Fahren. Radio SAW, jetzt mit Kylie Minogue.

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10: 5:30, der Radio SAW Verkehrsservice, der schnellste im SAW-Land. Gute Nachricht von der A9 Richtung München. Die Sperrung zwischen Großkugel und Leipzig-West ist wieder aufgehoben. Ab da freie Fahrt. A2 Richtung Hannover zwischen Irxleben und Bornstedt stockt es wegen einer Baustelle, Viertelstunde plus. A2 Richtung Dortmund zwischen Dreieck Hannover-West und Wunstorf-Lute 10 Minuten stockend. B188 zwischen Solbke und Gardelegen, da gab es einen Unfall, Vorsicht, und Landkreis Anhalt-Bitterfeld zwischen Baarsdorf und Reinsdorf Behinderung nach einem Unfall. Umfahrt den Bereich erstmal. Die Flitzer-Blitzer stehen aktuell auf der A2 Richtung Berlin hinter Allerengersleben und dann höher Raststätte Buckautal. A9 Richtung München zwischen Eisenberg und Bad Kloster-Lausnitz. A14 Richtung Schwerin, einmal zwischen Wandsleben und Magdeburg-Stadtfeld und dann nochmal A14 Richtung Magdeburg zwischen Halle-Trotha und Löbe-Jün. B4 zwischen Bad Harzburg und Torfhaus, B184 Ortsausgang Dessau Richtung Bitterfeld, B243 kurz vor Groß-Wechsungen in Leipzig Max-Liebermann-Straße. In Halle Hallorenring, Berliner Straße, Nordstraße und Brandbergweg, in Weißenfels Beuditz-Straße, in Braunschweig Bevenroder Straße aufpassen, in Magdeburg Fermersleber Weg, in Köthen Hallische Straße und noch ein Fotoshooting in Kleinsteimke beidseitig. Wenn ihr noch irgendwas vermissen solltet in der Liste, ihr noch irgendwas seht auf dem Weg in den Feierabend, ihr wisst Bescheid, ruft ja kurz durch, sagt Bescheid, 0800 1630 630 oder ihr schickt eine WhatsApp, die Nummer dafür auf radio.saw.de.
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10: Aktuelle Temperaturen Wormsdorf bei Eilsleben 19 Grad. Ja, passiert jetzt nicht so viel beim Wetter, so wie heute, auch die nächsten Tage. Wir bleiben bei diesem Mix aus Sonne, Wolken, ab und zu mal leichte Schauer möglich. Morgen bei 17 bis 20 Grad, übermorgen ein bisschen wärmer, da bekommen wir bis zu 24 Grad. Und jetzt bekommen wir Glockenbach im Feierabend. Dirty Dancing.

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1: Ja, Oberamtsrat Alfred Klausen?
2: Morgens, Alfred. Na, wie ist's?
1: Herr Zwerner, kommst du mit an den Blödmannsberg?
2: Was soll ich da?
1: Da lassen wir aus dem Bauamt alle Drachen steigen.
2: Ah, ist es schon wieder soweit?
1: Ja, wir lassen da Drachen steigen, Hans Werner. Die sind allesamt aus Anträgen gefertigt. Also komplett nachhaltig. Sollte dir gefallen.
2: Und sind die Anträge denn schon aus dem Umlauf?
1: Wie meinst du das?
2: Naja, sind die Anträge genehmigt bzw. abgelehnt, sodass ihr sie auch für den Drachenbau verwenden könnt?
1: Ja, alle abgelehnt. Kein Ding.
2: Ich könnte noch ein paar Passanträge mitbringen.
1: Ja, super. Aber bitte Namen mit Edding überkritzeln. Wir lassen die Drachen immer nach DSGVO steigen.
2: Ich habe gehört, ihr macht nächste Woche auch so eine Bürgeraktion.
1: Ja, genau. Nächste Woche dürfen die Bürgerinnen und Bürger ihren Antrag selbst schreddern. Das ist ein sogenanntes Schredder-Retreat. So wie Yoga-Retreat, weißt du?
2: Hä, beim Yoga geht es aber um Beweglichkeit.
1: Ja, bei mir auch. Mein Schredder ist ziemlich weit unten. Da musst du dich auch richtig runterbücken. Aber noch mal zum Drachen steigen lassen. Kommst du auch rum? Und wenn nicht heute, wir sind morgen auch da.
2: Oh, super. Dann komme ich morgen mit Gertrud zum Drachen steigen lassen.
1: Mit Gertrud? Oh, dann nimm eine stabile Leine mit.
2: Dringendes Unverschämtheitskäffchen.
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11: Ich bin Tom Husse. Guten Abend. Die digitale Brieftasche kommt in Deutschland kurz nach dem Jahreswechsel. Dann geht die DU-App an den Start. Über die können Ausweis, Führerschein und Krankenkassenkarte verschlüsselt auf dem Smartphone gespeichert werden. Perspektivisch soll das Angebot noch erweitert werden für andere Dokumente, aber auch Kundenkarten oder Tickets für den ÖPNV. Experten hoffen auf einen kräftigen Schub für die Digitalisierung. Ringfrei im Bundestag, Weidel gegen Merz. In der Generaldebatte haben sich Regierung und Opposition den üblichen Schlagabtausch geliefert. Dieses Mal unter dem Eindruck des AfD-Erfolgs in Sachsen-Anhalt. Anne Brauer.
12: AfD-Chefin Weidel eröffnet die Debatte mit dem erwarteten Rundumschlag gegen die Migrationspolitik, die Energiewende und allen voran gegen die Bundesregierung, gegen Friedrich Merz. Der Kanzler versucht zu kontern und bleibt im Wesentlichen genau da hängen. Verteidigt sich und seine Regierung, weist die Vorwürfe zurück, attackiert die AfD. Aber seine Vision, seine Antworten, seine Zukunftserzählung, was jetzt, wie weiter, da bleibt Merz ehrlicherweise ziemlich blass.
11: Der Verteidigungsetat Deutschlands ist ein Sicherheitsversprechen. Das hat Verteidigungsminister Pistorius bei der Haushaltsdebatte im Bundestag gesagt. Er hält die Ausgaben von 140 Milliarden Euro im nächsten Jahr für absolut notwendig. Pistorius verwies auf die Bedrohung durch Russland. Nach der Wahl in Sachsen-Anhalt schließt das BSW Sondierungsgespräche mit der AfD nicht aus. Der Landesvorstand will über das Angebot beraten. CDU, SPD, Grüne und Linke sagen hingegen nein. Die AfD hatte die Wahl zwar klar gewonnen, verpasste aber die absolute Mehrheit und braucht daher Unterstützung. Mit einem Trauerzug durch Oslo und einem Gottesdienst hat Norwegen heute von König Harald Abschied genommen. Zehntausende Norweger standen dabei an den Straßen. Hinter dem Sarg liefen auch viele Vertreter von Königsfamilien sowie Staats- und Regierungschefs aus aller Welt. Die nächsten Nachrichten in einer Stunde.
13: 6:02, der Radio SAW Verkehrsservice, der schnellste Messer wie Land. A2 Richtung Hannover zwischen Bornstedt und Eilsleben stockt es wegen eines kaputten LKW in der Baustelle. 20 Minuten plant da mal mehr ein und Landkreis Anhalt-Bitterfeld zwischen Barsdorf und Reinsdorf. Behinderung nach Unfall umfahrt das Ganze weiterhin. Die Flitzer, Blitzer auf der A2 Richtung Berlin hinter Allerengersleben und in Höhe Raststätte Bugautal. A9 Richtung München zwischen Eisenberg und Bad Klosterlausnitz. A14 Richtung Schwerin zwischen Wandsleben und Magdeburg-Stadtfeld. B4 zwischen Bad Harzburg und Torfhaus in Leipzig Max-Liebermann-Straße. In Halle Hallorenring, Berliner Straße, Nordstraße und Brandbergweg. In Weißenfels Beuditzstraße, in Braunschweig Bevenroder Straße und in Kleinsteimke beidseitig aufpassen, wenn da was fehlt. Ihr noch ein Update habt, ruft gern an, kostenfrei 0800 1630 630. Danke dafür. Und gute Fahrt durchs SAW-Land. Aktuelle Temperatur in Leimbach bei Mansfeld 17 Grad. Heute um die 20 Grad Maxi-Temperatur, Wolken, Sonne im Wechsel. So im nördlichen SAW-Land kann es vielleicht mal so kleine örtliche Schauer geben, aber überwiegend doch eine trockene Geschichte heute. Nachts sieht es genauso aus, wolkig, aber oft trocken bei um die 10 Grad. Morgen auch nicht anders, wie so eine Kopie von heute. Wir haben Sonne, wir haben Wolken, ein bisschen windig ist es weiterhin. Regen eher die Ausnahme bei höchstens 20 Grad.
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13: Hi zusammen. Wie viele Fahranfänger in Sachsen-Anhalt haben im letzten Jahr Unfälle gehabt? Wahnsinnig viel. Viel zu viele. Die genaue Zahl gibt es gleich. Und wir waren bei einer Aktion im Bitterfeld, die genau bei diesem Problem helfen will. Mehr dazu gleich und dazu extra viel Lieblingsmusik. Golden Summer, ganz frisch von David Puentes und der Sängerin Loy. Wir bringen den Stresslevel auf der Smartwatch mal so ein bisschen. So ein paar Punkte nach unten mit Bruno Mars, Just the Way You Are. Ruhige Ballade und jetzt schön Feierabend mit Miley Cyrus.
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0: 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Mehr als 10.000 Autounfälle mit Fahranfängern gab es im letzten Jahr bei uns in Sachsen-Anhalt. Na klar, wenn man den Führerschein sehr frisch hat, dann fehlt ja noch eine gewisse Sicherheit. Und genau die konnten sich junge Autofahrerinnen und Autofahrer beim ADAC Verkehrssicherheitstag am Berufsschulzentrum August von Parsival in Bitterfeld gestern abholen. Und unsere SAW-Reporterin Lena Vieregge, die hat mal mitgemacht.
1: Allein im vergangenen Jahr gab es mehr als 10.000 Unfälle mit 18- bis 24-Jährigen bei uns in Sachsen-Anhalt. Der Verkehrssicherheitstag soll auf die Gefahren aufmerksam machen, sagt Birte Dreihaupt vom ADAC.
2: Das Risiko für junge Erwachsene zu verunfallen ist wesentlich höher als beim Rest der Bevölkerung. Und das liegt schlichtweg an der Unerfahrenheit. Und genau hier setzt Wait a Minute an.
1: Die Kampagne setzt dabei voll auf Praxis. Bei einer Fahrt in einem Kart lernen die Jugendlichen, wie sehr der Blick aufs Handy ablenken kann. Bei einer Gefahrenbremsung wird gezeigt, wie lange ein Auto braucht, um stehen zu bleiben. Und es gibt auch einen Überschlagsimulator, den habe ich auch mal selbst getestet. Ich setze mich mal auf den Fahrersitz und ganz wichtig, hier würde ich mal sagen, ist anschnallen. Ich habe echt Herzklopfen. Ach du Scheiße.
3: Oh Gott.
1: Ja. Man wird von links nach rechts geschleudert. Ich wurde richtig schön durchgeschüttelt und habe gemerkt, wie hilflos man sich fühlt, wenn das Auto plötzlich auf dem Kopf steht. Ähnlich ging es auch den Jugendlichen.
4: Also man kann sich das Handy vorstellen, wie man da hängt, kopfüber und sich dann da irgendwie retten soll. Aber ich fand es gut, dass wir das mal üben konnten. Für die, die das dann lernen und für mich dann später, ist das sehr praktisch. Also falls es dann kommen sollte, ist man besser vorbereitet, als einfach so, weiß ich nicht, in Filmen oder so das zu sehen.
5: Finde ich gut, auch allgemein, wenn man jetzt mal, was wir nicht hoffen, einen Unfall hat, dass man dann auch auf alle Situationen vorbereitet ist.
1: Mein Fazit, solche Aktionen sind super wichtig, gerade für junge Autofahrer. Wenn man die Gefahren selbst erlebt, bleibt das einfach viel besser im Kopf hängen.
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6: 6:30, der Radio SAW Verkehrsservice, der schnellste Messerweland. A2 Richtung Hannover zwischen Bornstedt und Eilsleben. Ein kaputter LKW in der Baustelle, halbe Stunde Stop and Go dadurch. Und A7 Richtung Kassel zwischen Nordheim-West und Nörten-Hardenberg. Vorsicht, da gab es einen Unfall, das Ganze ist noch nicht abgesichert. Die Flitzer auf der A2 Richtung Berlin hinter Allerengersleben und höhere Raststätte Buckautal. A9 Richtung München zwischen Eisenberg und Bad Kloster Lausnitz. A14 Richtung Schwerin zwischen Wandsleben und Magdeburg-Stadtfeld. B4 zwischen Bad Harzburg und Torfhaus und in Leipzig aufpassen, Max-Liebermann-Straße. In Halle Berliner Straße, Nordstraße und Brandbergweg. In Weißenfels Beuditz-Straße, in Braunschweig Bevenroder Straße. Und in Kleinsteimke auch nochmal ein Fotoshooting in beiden Richtungen dort. Sollte noch irgendwas fehlen oder irgendwas schon wieder weg sein, sagt gern Bescheid, kostenfrei 0800 1630 630. Die kostenfreie Radio SAW Service Hotline oder ihr macht's per WhatsApp. Die Nummer auf radio-saw.de. Aktuelle Temperatur in Pratau bei Wittenberg 18 Grad. Es ist ein Mix aus Sonne, Wolken, so ein bisschen Wind ist mit dabei. Vielleicht mal örtlich so ein kleiner Regen, vor allem im nördlichen SAW-Land, gerade so Richtung Altmark. Aber wie gesagt, überwiegend doch eine trockene Kiste. Heute Nacht Wolken ja, Schauer eher nee, zwischen 12 und 8 Grad. Morgen, genauso wie heute, maximal 20 Grad.
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6: Komm gut nach Hause, schönen Feierabend mit dir.

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1: Kinder, die plötzlich freiwillig ins Bett wollen, da muss Magie im Spiel sein. Bei Anouk, das Kindermusical, öffnet sich morgen im Amo Magdeburg eine geheime Tür und das Mädchen landet bei Piraten im Dschungel oder auf dem Jahrmarkt. Die Geschichte basiert auf den Kinderbüchern von Peter Maffay und Henrike Balzmeier und ist für kleine Abenteurer ab 4 Jahren geeignet. Anouk erlebt ihr morgen 16 Uhr in Magdeburg. Tickets kosten ab 42 Euro. Und mehr Magie, aber auch ein bisschen Grusel gibt's diese Woche noch 3-mal auf dem Hexentanzplatz. Walpurga, das Musical, geht im Bergtheater Thale ins Saisonfinale. Euch erwartet eine Geschichte vom Kampf zwischen Licht und Schatten mit großen Choreografien, Musik und dieser einmaligen Naturkulisse hoch über dem Bodetal. Morgen, Freitag und Samstag beginnen die letzten Vorstellungen jeweils um 20 Uhr. Samstag fällt dann endgültig der Vorhang für diese Saison. Walpurga-Karten fürs Bergtheater Thale kriegt ihr ab 29 Euro.
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6: Das längste Musikstück der Welt läuft in der Burchardi-Kirche in Halberstadt. Eine Orgelkomposition, die seit 2001 läuft, bei dem die Töne nur sehr langsam wechseln. Und zwar bis zum Jahr 2640. Insgesamt ist dieses Musikstück also stolze 639 Jahre lang.
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8: Ich bin Finn Riebesel-Freundlieb. Guten Abend. Die digitale Brieftasche kommt in Deutschland kurz nach dem Jahreswechsel. Dann geht die staatliche DU-App an den Start. Über die können etwa Ausweis, Führerschein und Krankenkassenkarte verschlüsselt auf dem Smartphone gesichert werden. Perspektivisch soll das Angebot noch erweitert werden. Bundesdigitalminister Wildberger.
9: Zehnerkarte fürs Hallenbad oder Bahn perspektivisch natürlich, all diese Dinge. Und da ist auch der kommunalen Vielfalt keine Grenzen gesetzt.
8: Experten hoffen durch die neue App auf einen kräftigen Schub für die Digitalisierung in Deutschland. Ringfrei im Bundestag, Weidel gegen Merz. In der Generaldebatte haben sich Regierung und Opposition den üblichen Schlagabtausch geliefert. Dieses Mal unter dem Eindruck des AfD-Erfolgs in Sachsen-Anhalt. Anne Brauer.
10: AfD-Chefin Weidel eröffnet die Debatte mit dem erwarteten Rundumschlag gegen die Migrationspolitik, die Energiewende und allen voran gegen die Bundesregierung, gegen Friedrich Merz. Der Kanzler versucht zu kontern und bleibt im Wesentlichen genau da hängen. Verteidigt sich und seine Regierung, weist die Vorwürfe zurück, attackiert die AfD. Aber seine Vision, seine Antworten, seine Zukunftserzählung, was jetzt, wie weiter, da bleibt Merz ehrlicherweise ziemlich blass.
8: Der Mann, der hinter Angriffen auf Umspannwerke in Deutschland stecken soll, sitzt jetzt in U-Haft. Tagelang war der 48-Jährige auf der Flucht. Gestern wurde er dann von der Polizei bei einem Kraftwerk in NRW geschnappt. Er hatte Sprengstoff dabei. Wohnungen für Einheimische statt für Touristen. Die EU plant einheitliche Regeln, damit Städte Kurzzeitvermietungen etwa über Airbnb einschränken oder verbieten dürfen. Der Vorstoß zielt auf Touristenmetropolen ab, wo der Wohnungsmarkt besonders angespannt ist. Nicht wundern, wenn das Handy morgen um 11 Uhr laut piept oder die Sirenen heulen. Das soll genauso sein, denn es ist wieder bundesweiter Warntag. Bund, Länder, Städte und Gemeinden proben für den Katastrophenfall und schauen, wie gut ihre Warnsysteme funktionieren. Die nächsten Nachrichten in einer Stunde.
11: 2 nach 7, der Radio SAW Verkehrsservice, der schnellste im SAW-Land. Eine Meldung haben wir noch für die A2 Richtung Hannover zwischen Bornstedt und Eilsleben. Da stockt es. Grund ein kaputter Brummi in der Baustelle, halbe Stunde plant mehr. Und die Flitzerblitzer auf der A2 Richtung Berlin hinter Allerengersleben und höher Raststätte Buckautal, auf der A9 Richtung München zwischen Eisenberg und Bad Klosterlausnitz. A9 Richtung Berlin, höher Raststätte Köckern, auf der A14 Richtung Magdeburg zwischen Halle Trotha und Löbe-Jün und zwischen Wandsleben und Magdeburg-Stadtfeld. B4 zwischen Bad Harzburg und Torfhaus in Leipzig Max-Liebermann-Straße, in Halle Berliner Straße, Nordstraße und Brandbergweg. In Weißenfels-Beuditz-Straße in Braunschweig stehen sie B-Winroder Straße und in Kleinsteinke in beiden Richtungen. Wenn ihr noch was seht, gern anrufen, Bescheid sagen an der kostenfreien Service-Hotline 0800 1630 630. Danke dafür und euch eine gute Fahrt durchs SAW-Land. Aktuelle Temperaturen Kuhfelde bei Salzwedel 17 Grad. Wenn Regen, dann ziehen mal so ein paar kleine Schauer im nördlichen SAW-Land am ehesten durch Richtung Altmark so. Ansonsten, ja, oft eine trockene Geschichte, auch nachts. Temperaturen dabei um die 10 Grad. Morgen, Kopie von heute. Sonne, Wolken, wieder meist trocken, 17 bis 20 Grad. Und der Freitag ein bisschen wärmer, bis zu 24 Grad dann drin. Und dazu mal sonnig, mal wolkig. Also durchaus relativ unspektakuläres Spätsommerwetter.
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11: Hi zusammen, die vollste Playlist fürs SAW-Land, nur bei uns. Und ich muss zugeben, ich bin jetzt nicht der allergrößte Rock-Fan, aber bei einem Song, da headbangt mein innerer David Guetta da auch mal so ein bisschen mit. Benson Boone, Beautiful Things. Einfach wirklich, ach, wirklich, wirklich gut. Die 2000er haben wir gleich mit Katy Perry, I Kissed a Girl. Und da sieht man, wie schnell die Zeit rast. Der Song ist 18 Jahre mittlerweile alt. Gott, oh Gott. Aus unserem 90er-Stream gibt's Sonic, It Feels So Good. Und jetzt, ja, genießt den Feierabend. Oder holt nochmal alles raus bei der Spätschicht mit Robin Schulz. Prayer and See, die beste Mischung, die meiste Abwechslung. So.

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1: Supercup, dann Bundesliga und jetzt Champions League. Der SC Magdeburg ist voll in der Saison angekommen und freut sich auf die Königsklasse. Das merkt auch Chefcoach Bennett Wiegert.
2: Das kriege ich auch mit. Ich war jetzt gerade überrascht, dass ich wirklich noch 4 Spieler im Kader haben, die noch kein Champions League-Spiel haben. Da kann ich mich noch dran erinnern, das ist was Besonderes, wenn diese Hymne läuft, wenn man dort steht. Und dass natürlich unsere ganzen Youngsters noch kein Champions League-Spiel haben, das ist so selbstverständlich. Aber ich war schon überrascht, dass Dominik Kuzmanovic auch noch kein Champions League-Spiel hat. Und daran merke ich, ist gut, dass jetzt losgeht.
1: Gespielt wird in einem neuen Modus mit jetzt 24 Mannschaften. Vor dem Final Four gibt es weiterhin ein Viertelfinale. Davor gibt es jetzt eine Vorrunde und eine Hauptrunde. Erster Gegner für den SCM in der Champions League ist heute Abend Kolstad Handball aus Norwegen.
2: Ich finde den Weg, den sie jetzt gegangen sind, relativ cool. Mit jungen norwegischen Spielern zu arbeiten und trotzdem den Kader schon bespickt zu haben mit auch noch 1, 2, 3 wirklichen Topstars, Weltklasse-Spielern. Ist eine gute Mischung, ist super interessant, sieht nach viel Speed aus, nach viel modernen, also nach meiner Einschätzung, cooles, ambitioniertes Team.
1: Jeder Sieg ist jetzt besonders wichtig, denn wie bei Welt- und Europameisterschaften nehmen die Teams die in der Vorrunde gewonnenen Punkte zum Teil mit in die Hauptrunde. SC Magdeburg Kolstad Handball. Anwurf in der GTK Arena ist heute Abend 20.45 Uhr.
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5: Halb acht, der Radio SAW Verkehrsservice, der schnellste im SAW-Land. A2 Richtung Hannover zwischen Bornstedt und Eilsleben. Stau wegen eines kaputten LKW in der Baustelle, deswegen dort aktuell 50 Minuten Verzögerung. Die Flitzer-Blitzer stehen auf der A2 Richtung Berlin hinter Allerengersleben und höher Raststätte Buckautal. Auf der 9 Richtung München aufpassen zwischen Eisenberg und Bad Klosterlausnitz. A9 Richtung Berlin, höher Raststätte Köckern. Auf der A14 Richtung Magdeburg einmal zwischen Halle-Trotha und Lübe-Jün und zwischen Wandsleben und Magdeburg-Stadtfeld. B4 zwischen Bad Harzburg und Torfhaus. In Leipzig Max-Liebermann-Straße, in Halle Berliner Straße, Nordstraße und Brandbergweg. In Weißenfels Beuditzstraße, in Braunschweig Bevenroder Straße und in Kleinsteinke beidseitig. Wenn ihr noch irgendwas habt, gerne anrufen, Bescheid sagen, 0800 1630 630, die kostenfreie Radio SAW Service Hotline, oder per WhatsApp schicken, die Nummer auf radio-saw.de. Danke und gute Fahrt durchs SAW-Land. Aktuelle Temperaturen Wormsdorf bei Eilsleben, 17 Grad. Ja, Regen ist durchaus mal möglich, aber die meiste Zeit bleibt es in den nächsten Stunden trocken. Trotz der Wolken, die auch in der Nacht übers SAW-Land ziehen, Temperaturen dabei um die 10 Grad. Morgen wie heute Sonne, Wolken, meist trocken, 17 bis 20 Grad.
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0: So, nochmal der kleine Reminder hier bei Radio SAW. Morgen 11 Uhr, da könnte manchen vor Schreck der Zahnersatz aus dem Mund fallen oder im Wartezimmer beim Arzt. Da wird die Stille so richtig unangenehm abrupt unterbrochen. Oder wenn ihr gerade einen Podcast aufnehmt, dann müsst ihr da einmal schneiden, bitte. Morgen 11 Uhr schrillt wieder der Alarm.
1: Alarm! Alarm!
0: Es ist wieder bundesweiter Warntag, bei dem diese laute Warnmeldung und die Sirene auf dem Handy landet. Dieses Geräusch, ne? Das ist so schlimm wie das Geräusch von einem Zahnarztbohrer oder Musik von Dieter Bohlen. Also, wisst ihr Bescheid? Ganz angenehm fürs Ohr dagegen. Natürlich die beste Mischung, die Meisterabwechslung. Gleich aus den 90ern, das When Do Project. Kann mich noch an dieses Comic-Musikvideo erinnern. Das ist wirklich Kult. King of my Castle. Vorher haben wir noch ein bisschen Tom Gregory und die französischen Dance-Pioniere von Daft Punk. Mach's noch einmal. One more time. Ich bin's beim Bornstein. Schönen Mittwoch im SAW-Land.

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3: Ich bin Finn Riebesel-Freundlieb. Guten Abend. Ausweis, Führerschein und Krankenkassenkarte in einer App. Das neue staatliche Angebot soll in Deutschland kurz nach dem Jahreswechsel an den Start gehen. Perspektivisch sollen in der DU-App noch viele weitere Dokumente gespeichert werden können. Es ist auch geplant, Kundenkarten oder Tickets für den ÖPNV einzubinden. Der Digitalexperte Markus Beckedahl sagte im Ersten:
4: Meine Erwartung an die Bundesregierung ist, dass sie eine Infrastruktur, eine App vorlegen, wo der Datenschutz, wo die IT-Sicherheit von vornherein mitgedacht wird, damit wir größtmögliche Akzeptanz und Vertrauen in der Bevölkerung bekommen.
3: Der Verteidigungsetat Deutschlands ist ein Sicherheitsversprechen. Das hat Bundesverteidigungsminister Pistorius bei der Haushaltsdebatte im Bundestag gesagt. Er hält die geplanten Ausgaben von 140 Milliarden Euro im nächsten Jahr für absolut notwendig. Pistorius sagte:
5: Einige Menschen wollen auch schlichtweg die Augen vor der Bedrohung verschließen, die Putins Russland für dieses Land und unseren Kontinent darstellt. Wir stehen buchstäblich im Fadenkreuz Moskaus. Die Ereignisse der letzten Wochen führen uns das drastisch vor Augen. Russland versucht, unsere Gesellschaften auszuspähen, zu beeinflussen, einzuschüchtern, zu destabilisieren und vor allem die Menschen zu verunsichern.
3: Nicht wundern, wenn das Handy morgen um 11 Uhr laut piept. Das soll genauso sein, denn es ist wieder bundesweiter Warntag. Silas Quiring mit den Einzelheiten.
6: Bund, Länder, Städte und Gemeinden proben für den Katastrophenfall und schauen, wie gut ihre Warnsysteme funktionieren. Der Probealarm kommt nicht nur auf unsere Handys, auch im Radio und Fernsehen läuft das Ganze, außerdem heulen die Sirenen. Um 11.45 Uhr gibt's dann Entwarnung. Im letzten Jahr wurden am Warntag etwa 97% der Menschen in Deutschland erreicht, so das Bundesamt für Bevölkerungsschutz und Katastrophenhilfe.
3: Große Ehre für Laura Dahlmeier. Die verstorbene Biathlon-Legende wird in die Hall of Fame des deutschen Sports aufgenommen. Damit werden Athleten geehrt, die Sportgeschichte geschrieben haben. Dieses Jahr sind es auch Britta Steffen, Fabian Hambüchen und Felix Neureuther. Die nächsten Nachrichten in einer Stunde.
7: Der Radio SAW Verkehrsservice, der schnellste im SAW-Land, unterstützt durch KI. Auf der A2 Magdeburg Richtung Braunschweig, bitte aufpassen, zwischen Helmstedt West und Königslutter steht ein brennendes Fahrzeug und außerdem steht zwischen Bornstedt und Alsleben ein defekter LKW auf der rechten Spur. Und in Dessau ist die B185, die Argenteuer Straße zwischen der B184 und der Heidestraße gesperrt. Alle Verkehrsmeldungen auch immer aktuell auf radiosaw.de und in unserer App. Gute Fahrt durchs SAW-Land.
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1: Im Kino machen wir uns auf die Suche nach Emily. In der romantischen Komödie Finding Emily. Schön, dass Student Owen sich bei einer Party in Emily verliebt. Auch schön, dass er ihre Nummer bekommen hat. Aber irgendwas ist da.
2: Wann seht ihr euch wieder?
3: Hab noch nicht geschrieben, weiß nicht. Sie kommt nicht an.
4: Da fehlt doch eine Ziffer.
3: Da fehlt eine Ziffer.
1: Aber er bekommt Hilfe, die ihn unwissend als Studienobjekt benutzt. Lockere Unterhaltung mit Finding Emily im Kino.
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3: Der Radio SAW Verkehrsservice, der schnellste im SAW-Land, unterstützt durch KI. Auf der A2 Magdeburg Richtung Braunschweig, Achtung, zwischen Helmstedt West und Königslutter steht ein brennendes Fahrzeug. Auf der A7 Hannover Richtung Hamburg hat es zwischen Mellendorf und Berghof einen Unfall gegeben. Und in Dessau ist die B185 Arien-Töllier Straße zwischen der B184 und der Heidestraße gesperrt. Alle Verkehrsmeldungen auch immer aktuell auf radio-sab.de und in unserer App. Gute Fahrt durchs SAW-Land.
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1: Ich bin Finn Riebesel, Freund lieb. Guten Abend. Ausweis, Führerschein und Krankenkassenkarte in einer App. Das neue Angebot soll in Deutschland kurz nach dem Jahreswechsel an den Start gehen. Heißen wird die App DU. Mehr von Daniel Bornberg.
2: Mit der App setzt das Digitalministerium eine EU-Verordnung um. Alle Mitgliedstaaten sollen die Möglichkeit einer digitalen Brieftasche schaffen. Perspektivisch sollen in der App noch viele weitere Dokumente verschlüsselt gespeichert werden können, etwa Geburtsurkunden, Hochschulzeugnisse oder Gehaltsabrechnungen. Es ist auch geplant, Kundenkarten oder Tickets für den ÖPNV einzubinden. Experten hoffen auf einen kräftigen Schub für die Digitalisierung in Deutschland.
1: Bundesverteidigungsminister Pistorius hält die Milliardenausgaben für die Bundeswehr für absolut notwendig. Bei der Haushaltsdebatte im Bundestag verwies er unter anderem auf die Bedrohung durch Russland. 140 Milliarden Euro sind nächstes Jahr dafür vorgesehen. Kritikern hielt Pistorius entgegen:
3: Sie rechnen populistisch Verteidigungsausgaben gegen Investitionen in Schulen, Straßen, Gesundheitsversorgung, Elterngeld und Kindergärten. Aber Sie blenden dabei aus, es braucht eine starke verteidigungsfähige Bundeswehr und eine verteidigungsfähige und geschlossene NATO, um all unsere Errungenschaften und die Art zu leben auch wirklich schützen zu können und es überhaupt erhalten zu können. Ohne Sicherheit ist alles andere nichts.
1: Der Mann, der hinter Angriffen auf Umspannwerke in Deutschland stecken soll, sitzt jetzt in U-Haft. Tagelang war der 48-Jährige auf der Flucht. Gestern wurde er dann von der Polizei bei einem Kraftwerk in NRW geschnappt. Er hatte Sprengstoff dabei. Morgen ist wieder bundesweiter Warntag. Um 11 Uhr testen Bund, Länder, Städte und Gemeinden die Warnsysteme und auch alle Handys sollen wieder bimmeln. So soll sichergestellt werden, dass im Katastrophenfall alles richtig funktioniert. In der Fußball-Champions League bleiben die deutschen Teams ohne Punktverlust. Nach Borussia Dortmund hat auch der VfB Stuttgart sein Auftaktspiel gewonnen mit 3:1 gegen Viking Stavanger aus Norwegen. Die nächsten Nachrichten in einer Stunde.
4: Der Radio SAW Verkehrsservice, der schnellste im SAW-Land, unterstützt durch KI. Die A2 Magdeburg Richtung Braunschweig ist zwischen Helmstedt West und Königslutter wegen eines brennenden Fahrzeugs gesperrt. Und in Dessau ist die B185 Arien-Töllier Straße zwischen der B184 und der Heidestraße gesperrt. Alle Verkehrsmeldungen auch immer aktuell auf radio-saw.de und in unserer App. Gute Fahrt durchs SAW-Land.
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6: Der Radio SAW Verkehrsservice, der schnellste im SAW-Land, unterstützt durch KI. Auf der A14 Kolbitz Richtung Wolmirstedt, Achtung, zwischen Kolbitz und Tangerhütte brennt ein Fahrzeug. Auf der A2 Magdeburg Richtung Braunschweig ist zwischen Helmstedt West und Königslutter die Autobahn wegen eines brennenden Fahrzeugs auf 2 Spuren verengt. Alle Verkehrsmeldungen auch immer aktuell auf radio-saw.de und in unserer App. Gute Fahrt durchs SAW-Land.
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1: Alex Warren, Passenger.

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1: Ich bin Fabian Hoffmann. Guten Abend. Die digitale Brieftasche kommt in Deutschland kurz nach dem Jahreswechsel. Dann geht die staatliche DU-App an den Start. Über die können etwa Ausweis, Führerschein und Krankenkassenkarte verschlüsselt auf dem Smartphone gespeichert werden. Perspektivisch soll das Angebot noch erweitert werden. Digitalminister Carsten Wildberger.
2: Zehnerkarte fürs Hallenbad oder Bahn perspektivisch natürlich, all diese Dinge. Und da ist auch der kommunalen Vielfalt keine Grenzen gesetzt.
1: Experten hoffen durch die neue App auf einen kräftigen Schub für die Digitalisierung in Deutschland. Der Verteidigungsetat Deutschlands ist ein Sicherheitsversprechen. Das hat Bundesverteidigungsminister Boris Pistorius bei der Haushaltsdebatte im Bundestag gesagt. Er hält die geplanten Ausgaben von 140 Milliarden Euro im nächsten Jahr für absolut notwendig und sagt:
3: Einige Menschen wollen auch schlichtweg die Augen vor der Bedrohung verschließen, die Putins Russland für dieses Land und unseren Kontinent darstellt. Wir stehen buchstäblich im Fadenkreuz Moskaus. Die Ereignisse der letzten Wochen führen uns das drastisch vor Augen. Russland versucht, unsere Gesellschaften auszuspähen, zu beeinflussen, einzuschüchtern, zu destabilisieren und vor allem die Menschen zu verunsichern.
1: Nicht wundern, wenn das Handy morgen um 11 Uhr laut piept. Das soll genauso sein, denn es ist wieder bundesweiter Warntag. Silas Quering mit den Einzelheiten.
4: Bund, Länder, Städte und Gemeinden proben für den Katastrophenfall und schauen, wie gut ihre Warnsysteme funktionieren. Der Probealarm kommt nicht nur auf unsere Handys. Auch im Radio und Fernsehen läuft das Ganze. Außerdem heulen die Sirenen. Um 11.45 Uhr gibt's dann Entwarnung. Im letzten Jahr wurden am Warntag etwa 97% der Menschen in Deutschland erreicht, so das Bundesamt für Bevölkerungsschutz und Katastrophenhilfe.
1: Der VfB Stuttgart ist erfolgreich in die neue Champions-League-Saison gestartet. Zum Auftakt der Liga-Phase gewannen die Stuttgarter mit 3:1 gegen Viking Stavanger aus Norwegen. Mann des Abends war Ermedin Demirovic. Der bosnische Nationalspieler erzielte in der ersten Halbzeit einen Dreierpack. Die nächsten Nachrichten in einer Stunde.
5: Der Radio SAW Verkehrsservice, der schnellste im SAW-Land, unterstützt durch KI. Auf der A14 Kolbitz Richtung Wolmirstedt, Achtung, zwischen Kolbitz und Tangerhütte steht ein brennendes Fahrzeug. Auf der A2 Magdeburg Richtung Braunschweig ist zwischen Helmstedt West und Königslutter die Autobahn wegen eines brennenden Fahrzeugs auf zwei Spuren verengt. Alle Verkehrsmeldungen auch immer aktuell auf radiosaw.de und in unserer App. Gute Fahrt durchs SAW-Land.

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1: Der Radio SAW Verkehrsservice, der schnellste im SAW-Land, unterstützt durch KI. Auf der A2 Hannover Richtung Dortmund, Achtung, in Höhe Hannover-Herrenhausen liegen Gegenstände auf der Autobahn. Alle Verkehrsmeldungen auch immer aktuell auf radiosaw.de und in unserer App. Gute Fahrt durchs SAW-Land.
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3: Ich bin Fabian Hoffmann. Guten Abend. Ausweis, Führerschein und Krankenkassenkarte in einer App. Das neue staatliche Angebot soll in Deutschland kurz nach dem Jahreswechsel an den Start gehen. Heißen wird die App DU. Mehr von Daniel Bornberg.
4: Mit der App setzt das Digitalministerium eine EU-Verordnung um. Alle Mitgliedstaaten sollen die Möglichkeit einer digitalen Brieftasche schaffen. Perspektivisch sollen in der App noch viele weitere Dokumente verschlüsselt gespeichert werden können, etwa Geburtsurkunden, Hochschulzeugnisse oder Gehaltsabrechnungen. Es ist auch geplant, Kundenkarten oder Tickets für den ÖPNV einzubinden. Experten hoffen auf einen kräftigen Schub für die Digitalisierung in Deutschland.
3: Bundesverteidigungsminister Boris Pistorius hält die Milliardenausgaben für die Bundeswehr für absolut notwendig. Bei der Haushaltsdebatte im Bundestag verwies er unter anderem auf die Bedrohung durch Russland. 140 Milliarden Euro soll nächstes Jahr für die Verteidigung ausgegeben werden. Kritikern hielt Pistorius entgegen:
5: Sie rechnen populistisch Verteidigungsausgaben gegen Investitionen in Schulen, Straßen, Gesundheitsversorgung, Elterngeld und Kindergärten. Aber Sie blenden dabei aus, es braucht eine starke verteidigungsfähige Bundeswehr und eine verteidigungsfähige und geschlossene NATO, um all unsere Errungenschaften und die Art zu leben auch wirklich schützen zu können und es überhaupt erhalten zu können. Ohne Sicherheit ist alles andere nichts.
3: Der Mann, der hinter Angriffen auf Umspannwerke in Deutschland stecken soll, sitzt jetzt in U-Haft. Tagelang war der 48-Jährige auf der Flucht. Schließlich wurde er von der Polizei bei einem Kraftwerk in NRW geschnappt. Er hatte Sprengstoff dabei. Laura Dahlmeier wird in die Hall of Fame des deutschen Sports aufgenommen. Die Biathlon-Legende war letztes Jahr beim Bergsteigen in Pakistan ums Leben gekommen. Ebenfalls geehrt werden Schwimmerin Britta Steffen, Turner Fabian Hambüchen und Skirennfahrer Felix Neureuther. In der Fußball-Champions League bleiben die deutschen Teams ohne Punktverlust. Nach Borussia Dortmund hat auch der VfB Stuttgart sein Auftaktspiel in der Liga-Phase gewonnen. Mit 3:1 gegen Viking Stavanger aus Norwegen. Die nächsten Nachrichten in einer Stunde.
6: Der Radio SAW Verkehrsservice, der schnellste im SAW-Land, unterstützt durch KI. Auf der A7 Hannover Richtung Kassel, Achtung, zwischen Hannover-Anderten und der Raststätte Hannover-Wülferode-West liegen Gegenstände auf der Autobahn. Im Kreis Stendal hat es auf der Straße zwischen Chausseehaus Hassel und dem Abzweig nach Arneburg in beiden Richtungen einen Unfall gegeben. Alle Verkehrsmeldungen auch immer aktuell auf radio-saw.de und in unserer App. Gute Fahrt durchs SAW-Land.
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3: Der Radio SAW Verkehrsservice, der schnellste im SAW-Land, unterstützt durch KI. Im Kreis Stendal, Achtung, da hat es auf der Straße zwischen Chausseehaus Hassel und dem Abzweig nach Arneburg in beiden Richtungen einen Unfall gegeben. Alle Verkehrsmeldungen auch immer aktuell auf radio-saw.de und in unserer App. Gute Fahrt durchs SAW-Land.
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1: Ich bin Fabian Hoffmann. Guten Abend. Die digitale Brieftasche kommt in Deutschland kurz nach dem Jahreswechsel. Dann geht die staatliche DU-App an den Start. Über die können etwa Ausweis, Führerschein und Krankenkassenkarte verschlüsselt auf dem Smartphone gespeichert werden. Perspektivisch soll das Angebot noch erweitert werden. Digitalminister Carsten Wildberger.
2: 10er-Karte fürs Hallenbad oder Bahn perspektivisch natürlich, all diese Dinge. Und da ist auch der kommunalen Vielfalt keine Grenzen gesetzt.
1: Experten hoffen durch die neue App auf einen kräftigen Schub für die Digitalisierung in Deutschland. Das BSW will nach der Landtagswahl in Sachsen-Anhalt jetzt mit der AfD über eine mögliche Zusammenarbeit sprechen. Der BSW-Landesvorstand sprach sich dafür einstimmig aus. Es soll um die Themen Energieversorgung, Bildung und Friedenspolitik gehen. Die AfD hatte die Wahl am Wochenende haushoch gewonnen, eine absolute Mehrheit aber verpasst. AfD-Spitzenkandidat Siegmund sieht einen Regierungsauftrag. Ob und wie er Ministerpräsident werden könnte, ist noch offen. Alle anderen Parteien, also CDU, SPD, Grüne und Linke, lehnen jede Zusammenarbeit mit der AfD ab. Der Verteidigungsetat Deutschlands ist ein Sicherheitsversprechen. Das hat Bundesverteidigungsminister Boris Pistorius bei der Haushaltsdebatte im Bundestag gesagt. Er hält die geplanten Ausgaben von 140 Milliarden Euro im nächsten Jahr für absolut notwendig und sagt:
3: Einige Menschen wollen auch schlichtweg die Augen vor der Bedrohung verschließen, die Putins Russland für dieses Land und unseren Kontinent darstellt. Wir stehen buchstäblich im Fadenkreuz Moskaus. Die Ereignisse der letzten Wochen führen uns das drastisch vor Augen. Russland versucht, unsere Gesellschaften auszuspähen, zu beeinflussen, einzuschüchtern, zu destabilisieren und vor allem die Menschen zu verunsichern.
1: Der VfB Stuttgart ist erfolgreich in die neue Champions-League-Saison gestartet. Zum Auftakt der Liga-Phase gewannen die Stuttgarter mit 3:1 gegen Viking Stavanger aus Norwegen. Mann des Abends war Ermedin Demirovic. Der bosnische Nationalspieler erzielte in der ersten Halbzeit einen Dreierpack. Die Handballer vom SC Magdeburg sind mit einem klaren Sieg in die neue Saison der Champions League gestartet. Zu Hause ließ der SCM dem norwegischen Meister Kolstad keine Chance. Endstand 37:22. Magdeburg übernimmt damit auch die Tabellenführung in Gruppe F. Die nächsten Nachrichten in einer Stunde.
4: Der Radio SAW Verkehrsservice, der schnellste im SAW-Land, unterstützt durch KI. Im Kreis Stendal, Achtung, da hat es auf der Straße zwischen Chausseehaus Hassel und dem Abzweig nach Arneburg in beiden Richtungen einen Unfall gegeben. Alle Verkehrsmeldungen auch immer aktuell auf radio-saw.de und in unserer App. Gute Fahrt durchs SAW-Land.

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1: Der Radio SAW Verkehrsservice, der schnellste im SAW-Land, unterstützt durch KI. Im Kreis Stendal, Vorsicht, auf der Straße zwischen Chausseehaus Hassel und dem Abzweig nach Arneburg hat es in beiden Richtungen einen Unfall gegeben. Auf der Georg-Schumann-Straße in Leipzig, in Höhe der Breitenfelder Straße, hat es auch einen Unfall gegeben. Alle Verkehrsmeldungen auch immer aktuell auf radio-saw.de und in unserer App. Gute Fahrt durchs SAW-Land.

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1: Katy Perry, Watch It Burn.

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1: Ich bin Fabian Hoffmann. Ausweis, Führerschein und Krankenkassenkarte in einer App. Das neue staatliche Angebot soll in Deutschland kurz nach dem Jahreswechsel an den Start gehen. Heißen wird die App DU. Mehr von Daniel Bornberg.
2: Mit der App setzt das Digitalministerium eine EU-Verordnung um. Alle Mitgliedstaaten sollen die Möglichkeit einer digitalen Brieftasche schaffen. Perspektivisch sollen in der App noch viele weitere Dokumente verschlüsselt gespeichert werden können, etwa Geburtsurkunden, Hochschulzeugnisse oder Gehaltsabrechnungen. Es ist auch geplant, Kundenkarten oder Tickets für den ÖPNV einzubinden. Experten hoffen auf einen kräftigen Schub für die Digitalisierung in Deutschland.
1: Bundesverteidigungsminister Boris Pistorius hält die Milliardenausgaben für die Bundeswehr für absolut notwendig. Bei der Haushaltsdebatte im Bundestag verwies er unter anderem auf die Bedrohung durch Russland. 140 Milliarden Euro soll nächstes Jahr für die Verteidigung ausgegeben werden. Kritikern hielt Pistorius entgegen:
3: Sie rechnen populistisch Verteidigungsausgaben gegen Investitionen in Schulen, Straßen, Gesundheitsversorgung, Elterngeld und Kindergärten. Aber Sie blenden dabei aus, es braucht eine starke, verteidigungsfähige Bundeswehr und eine verteidigungsfähige und geschlossene NATO, um all unsere Errungenschaften und die Art zu leben auch wirklich schützen zu können und es überhaupt erhalten zu können. Ohne Sicherheit ist alles andere nichts.
1: Der Mann, der hinter Angriffen auf Umspannwerke in Deutschland stecken soll, sitzt jetzt in U-Haft. Tagelang war der 48-Jährige auf der Flucht. Schließlich wurde er von der Polizei bei einem Kraftwerk in NRW geschnappt. Er hatte Sprengstoff dabei. Laura Dahlmeier wird in die Hall of Fame des deutschen Sports aufgenommen. Die Biathlon-Legende war letztes Jahr beim Bergsteigen in Pakistan ums Leben gekommen. Ebenfalls geehrt werden Schwimmerin Britta Steffen, Turner Fabian Hambüchen und Skirennfahrer Felix Neureuther. In der Fußball-Champions League bleiben die deutschen Teams ohne Punktverlust. Nach Borussia Dortmund hat auch der VfB Stuttgart sein Auftaktspiel in der Liga-Phase gewonnen. Mit 3:1 gegen Viking Stavanger aus Norwegen. Die Handballer vom SC Magdeburg sind mit einem klaren Sieg in die neue Saison der Champions League gestartet. Zu Hause ließ der SCM dem norwegischen Meister Kolstad keine Chance. Endstand 37:22. Magdeburg übernimmt damit auch die Tabellenführung in Gruppe F. Die nächsten Nachrichten in einer Stunde.
4: Der Radio SAW Verkehrsservice, der schnellste im SAW-Land, unterstützt durch KI. Auf der A2 Berliner Ring Richtung Magdeburg. Vorsicht, zwischen dem Rastplatz Krähenberge Nord und Lostau sind Glasscherben auf der Autobahn. Auf der A2 Magdeburg Richtung Berliner Ring zwischen Burg Ost und Thesen gab es einen Unfall. Alle Verkehrsmeldungen auch immer aktuell auf radiosaw.de und in unserer App. Gute Fahrt durchs SAW-Land.

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1: Cat's Eye Animal.

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3: Der Radio SAW Verkehrsservice, der schnellste im SAW-Land, unterstützt durch KI. Auf der A38 Halle Richtung Göttingen, Achtung, zwischen Merseburg Süd und dem Rastplatz Geiseltal Ost, steht ein kaputter LKW im Baustellenbereich. Auf der A2 Magdeburg Richtung Berliner Ring hat es zwischen Burg Ost und Thesen einen Unfall gegeben. Und die A2 Berliner Ring Richtung Magdeburg ist zwischen dem Rastplatz Krähenberge Nord und Lostau wegen Aufräumarbeiten gesperrt. Alle Verkehrsmeldungen auch immer aktuell auf radio-saw.de und in unserer App. Gute Fahrt durchs SAW-Land. 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
1: Ariana Grande.
2: Hate that I made you laugh

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1: Ich bin Fabian Hoffmann. Nicht wundern, wenn das Handy heute um 11 Uhr laut piept. Das soll genauso sein, denn es ist wieder bundesweiter Warntag. Silas Quiring mit den Einzelheiten.
2: Bund, Länder, Städte und Gemeinden proben für den Katastrophenfall und schauen, wie gut ihre Warnsysteme funktionieren. Der Probealarm kommt nicht nur auf unsere Handys. Auch im Radio und Fernsehen läuft das Ganze. Außerdem heulen die Sirenen. Um 11.45 Uhr gibt's dann Entwarnung. Im letzten Jahr wurden am Warntag etwa 97% der Menschen in Deutschland erreicht, so das Bundesamt für Bevölkerungsschutz und Katastrophenhilfe.
1: Die digitale Brieftasche kommt in Deutschland kurz nach dem Jahreswechsel. Dann geht die staatliche DU-App an den Start. Über die können etwa Ausweis, Führerschein und Krankenkassenkarte verschlüsselt auf dem Smartphone gespeichert werden. Perspektivisch soll das Angebot noch erweitert werden. Digitalminister Carsten Wildberger.
3: Zehnerkarte fürs Hallenbad oder Bahn perspektivisch natürlich, all diese Dinge. Und da ist auch der kommunalen Vielfalt keine Grenzen gesetzt.
1: Experten hoffen durch die neue App auf einen kräftigen Schub für die Digitalisierung in Deutschland. Wohnungen für Einheimische statt für Touristen. Die EU plant einheitliche Regeln, damit Städte Kurzvermietungen etwa über Airbnb einschränken oder auch verbieten dürfen. Details hat Daniel Bornberg.
4: Der Vorstoß zielt auf Metropolen ab, in denen der Wohnungsmarkt besonders angespannt ist. Denn da sind die vielen Airbnbs häufig ein Problem. Die Wohnungen fehlen für Einheimische. Barcelona, Lissabon, Amsterdam oder auch Berlin. Einige Städte haben bereits reagiert, um die Airbnb-Flut einzudämmen. Dabei gibt es aber immer wieder rechtliche Unsicherheiten, weil eine europaweite Regelung noch fehlt.
1: Der VfB Stuttgart ist erfolgreich in die neue Champions-League-Saison gestartet. Zum Auftakt der Liga